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1: Ich bin Dirk Justus. Die Unionsfraktion im Bundestag stärkt Kanzler Merz trotz der zum Teil desaströsen Landtagswahlen den Rücken. In einer Sondersitzung räumte Merz eigene Fehler ein, an seinem Reformkurs will er festhalten. Darüber haben am Abend auch Vertreter der Bundesregierung im Kanzleramt beraten, etwa bei der Rente. Unter den 3 verbliebenen Olympiabewerbungen hat München die Nase vorn. Der Ansicht sind die Prüfer des Deutschen Olympischen Sportbunds. Bindend ist diese Empfehlung aber nicht. Samstag fällt die endgültige Entscheidung, wer sich um die Spiele 2036, 40 oder 44 bewirbt. Auf der US-Airbase Spangdahlem in der Eifel ist ein Kampfjet abgestürzt. Der Pilot konnte sich mit dem Schleudersitz retten und verletzte sich dabei. Zum genauen Unfallhergang ist bislang noch nichts bekannt. Fast 30 Jahre nach ihrem Tod gibt es ein neues Buch über Prinzessin Diana. Geschrieben hat es Dianas Bruder Charles Spencer. Er erhebt schwere Vorwürfe gegen König Charles. Demnach soll der damalige Prinz nach Dianas Tod gesagt haben, sie werde schnell vergessen sein. Der Palast unterstellt Spencer indirekt Erinnerungslücken. Alexander Blessin soll Borussia Mönchengladbach aus dem Keller der Fußball-Bundesliga holen. Der 53-Jährige hat beim Tabellenletzten einen 2-Jahres-Vertrag unterschrieben und folgt auf Eugen Polanski. Blessin war letzte Saison mit St. Pauli abgestiegen.
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2: Aktuell gibt's bei uns klaren Himmel und frische Werte in der Nacht. In Schöntal liegen die Temperaturen gerade bei 7 Grad, in Fedelbach bei 9 Grad und in Roth am See bei 7 Grad. Im Tagesverlauf bleibt es trocken mit viel Sonne und nur zeitweise etwas mehr Wolken. In der Nacht gehen die Werte auf etwa 11 bis 5 Grad zurück. Morgen zeigt sich bei uns dann wieder ein Wechsel aus Wolken und aufgelockerten Abschnitten bei etwas niedrigeren Temperaturen als heute.
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4: Derzeit keine Meldungen. Weiterhin eine gute Fahrt.
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1: Ich bin Dirk Justus. Die Unionsfraktion im Bundestag stärkt Kanzler Merz trotz der zum Teil desaströsen Landtagswahlen den Rücken. In einer Sondersitzung räumte Merz eigene Fehler ein, an seinem Reformkurs will er festhalten. Darüber haben am Abend auch Vertreter der Bundesregierung im Kanzleramt beraten, etwa bei der Rente. Unter den 3 verbliebenen Olympiabewerbungen hat München die Nase vorn. Der Ansicht sind die Prüfer des Deutschen Olympischen Sportbunds. Bindend ist diese Empfehlung aber nicht. Samstag fällt die endgültige Entscheidung, wer sich um die Spiele 2036, 40 oder 44 bewirbt. Auf der US Airbase Spangdahlem in der Eifel ist ein Kampfjet abgestürzt. Der Pilot konnte sich mit dem Schleudersitz retten und verletzte sich dabei. Zum genauen Unfallhergang ist bislang noch nichts bekannt. Fast 30 Jahre nach ihrem Tod gibt es ein neues Buch über Prinzessin Diana. Geschrieben hat es Dianas Bruder Charles Spencer. Er erhebt schwere Vorwürfe gegen König Charles. Demnach soll der damalige Prinz nach Dianas Tod gesagt haben, sie werde schnell vergessen sein. Der Palast unterstellt Spencer indirekt Erinnerungslücken. Alexander Blessin soll Borussia Mönchengladbach aus dem Keller der Fußball-Bundesliga holen. Der 53-Jährige hat beim Tabellenletzten einen 2-Jahres-Vertrag unterschrieben und folgt auf Eugen Polanski. Blessin war letzte Saison mit St. Pauli abgestiegen.
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2: Aktuell gibt's bei uns klaren Himmel und frische Werte in der Nacht. In Schöntal liegen die Temperaturen gerade bei 7 Grad, in Fedelbach bei 9 Grad und in Roth am See bei 7 Grad. Im Tagesverlauf bleibt es trocken mit viel Sonne und nur zeitweise etwas mehr Wolken. In der Nacht gehen die Werte auf etwa 11 bis 5 Grad zurück. Morgen zeigt sich bei uns dann wieder ein Wechsel aus Wolken und aufgelockerten Abschnitten bei etwas niedrigeren Temperaturen als heute.
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4: A6 Mannheim Richtung Heilbronn zwischen Wiesloch-Raunberg und Sinsheim. Achtung, auf dem Standstreifen steht eine ungesicherte Unfallstelle. 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
1: Ich bin Dirk Justus. Trotz der schweren Wahlpleiten stellt sich die Unionsfraktion im Bundestag hinter Kanzler Merz. In einer Sondersitzung räumt er eigene Fehler ein. Gleichzeitig will Merz seinen Reformkurs fortsetzen. Am Abend haben sich Vertreter von Schwarz-Rot im Kanzleramt getroffen, um darüber zu beraten. München ist knapper Favorit im Rennen um die deutsche Olympia-Bewerbung. Zu dem Schluss kommt eine Kommission des Deutschen Olympischen Sportbunds. Die hatte die drei Bewerber München, Berlin und Rhein-Ruhr unter die Lupe genommen. Wer sich am Ende bewerben darf, wird aber erst Samstag entschieden. Die Bundesregierung hat den Tankrabatt auf den Weg gebracht. Noch in dieser Woche sollen Bundestag und Bundesrat darüber abstimmen. Ab Anfang Oktober sollen Benzin und Diesel dann um 17 Cent pro Liter günstiger werden. So einen Rabatt hat es im Mai und Juni schon einmal gegeben. Große Ankündigungen von US-Präsident Trump bei der UN-Vollversammlung. Er hält ein Abkommen zwischen Russland und der Ukraine in naher Zukunft für möglich. Außerdem geht er von einem Friedensabkommen mit dem Iran nach den US-Kongresswahlen Anfang November aus. Viele neue Winterreifen sind nicht zu empfehlen. Der ADAC hat 32 Modelle für Klein- und Mittelklassewagen getestet. Knapp die Hälfte kriegt nur das Urteil ausreichend oder sogar mangelhaft, weil sie nicht sicher genug sind. Überwiegend sind es günstige Reifen. Vereinzelt sind aber auch Markenprodukte durchgefallen.
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2: Aktuell gibt's bei uns klaren Himmel und frische Werte in der Nacht. In Schöntal liegen die Temperaturen gerade bei 7 Grad, in Fedelbach bei 9 Grad und in Roth am See bei 7 Grad. Im Tagesverlauf bleibt es trocken mit viel Sonne und nur zeitweise etwas mehr Wolken. In der Nacht gehen die Werte auf etwa 11 bis 5 Grad zurück. Morgen zeigt sich bei uns dann wieder ein Wechsel aus Wolken und aufgelockerten Abschnitten bei etwas niedrigeren Temperaturen als heute.
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4: Vorsicht auf der A3 Nürnberg Richtung Würzburg zwischen Rottendorf und Würzburg-Randersacker. Da blockiert ein Schwertransport den rechten Fahrstreifen. Achtung auf der A6 Mannheim Richtung Heilbronn zwischen Wiesloch-Raunberg und Sinsheim. Dort gibt's eine ungesicherte Unfallstelle auf dem Standstreifen und ein defektes Fahrzeug. 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
5: Das ist die Radioreise, die Sie zu neuen Horizonten bringt und damit Reiselust wecken soll. Im Studio Alexander Tauscher, herzlich willkommen hier bei uns in dieser Show. Heute breiten wir hier den weihnachtlichen Bergzauber aus. Ich habe nämlich ganz besondere Orte besucht, Orte auf österreichischer und deutscher Seite der Alpen. Wir starten in einem Dorf vor einer wirklich bezaubernden Kulisse am Fuß des Großglockners im Nationalpark Hohe Tauern. Heiligenblut, das ist der wohl heiligste Ort Österreichs. Spiritualität und Glaube hat hier seit jeher eine große Bedeutung. Man sagt, in diesem Ort, wo Gott prächtig baute und hohe Berge erschuf, tut es ihm der Mensch gleich und baut teils prächtige und ehrfurcht einflößende Gotteshäuser. Die sieht man an der St. Vinzenzkirche, eine der schönsten Kirchen Österreichs, die sich stolz vor der Kulisse der Berge erhebt. Hier beginnt unsere Reise und hier beginnt jedes Jahr am späten Nachmittag des 5. Januar ein besonderes Spektakel. Von dieser Kirche aus ziehen nämlich insgesamt 9 sogenannte Rotten, begleitet von einer Partie Musikanten und auch dem Sternträger von Haus zu Haus. In einer festlichen Prozession werden die Rotten in der Kirche ausgesandt. Ich hatte Ernst Bichler mit seiner Rotte getroffen in der Kirche, die bis auf den letzten Platz gefüllt war. Jede Rotte, die holte sich das Feuer von der Kerze vom Pfarrer, in diesem Fall hören wir Pfarrer Noah Magwali Matega. Anschließend machen sich die Rotten auf den Weg und ich bin dann der Hofer-Rotte gefolgt, in der Matthias Triboser seit Jahrzehnten einer der Sänger ist.
6: Ich gehe Sternsingen hier in Heiligenblut. Diesen Brauch gibt es seit

0: Die Sendungsfeier findet um 16 Uhr in der Pfarrkirche Heilig Blut statt. Dort treffen sich alle neuen Rotten. Da werden einige Lieder gemeinsam gesungen. Dann startet jede Rotte in seinem Gebiet.
1: Liebe Schwestern und Brüder im Herrn, ich begrüße Sie ganz herzlich zu dieser Heiligen Bluter Stenzinger-Feier.
2: Das ist eigentlich eine große Ehre. Ja. Also es sind auch schon mein Großvater, mein Urgroßvater, mein Vater, von dem habe ich das dann übernommen. Also Brauchtum live. Also wir haben 54 Sterne zu singen, also bei 54 Häusern vor der Tür und sind auch noch in einigen Häusern und eben Hotels auch innen drinnen, wo man auch eingelassen wird, da singt man dann vor der Krippe. Bis 8 in der Früh sind wir unterwegs. Also wir haben da 2 bis 3 Proben und wir singen dann auch vorher einmal bei diesen Abendmessen, aber viel öfter also singen wir nicht. Ich meine, wir sind jetzt schon gewöhnt, gell, weil wir sind immer die gleichen Lieder und ja, die können wir schon.
1: Das Hochfest der Erscheinung des Herrn oder das Hochfest, das heilige Dreikönige, wird in Europa unterschiedlich begangen. Und in Heiligenblut ist es die heilige Nacht.
0: Ein Lied, das bei jedem Haus gesungen wird, das ist der Stern oder das Sternlied. Das ist ein episches Lied mit 14 Strophen, wo eben die gesamte Geschichte der Geburt Christi erzählt wird. Und als letzte Strophe, sehr wichtig, eben wo den Hausbewohnern ein gutes neues Jahr gewünscht wird. Gott werde euch das Jahr ja doch mit Gedeihen schon geben. Gott lasse euch das Jahr mit Freuden aus Leben heuer zu und zu all ewigen Zeiten. Wir wünschen euch allen ein glückseliges neues Jahr. Doch der Stern muss noch weiter leuchten. Vor 100 Jahren in Kärnten hat es in sehr vielen Orten diesen Brauch gegeben, der ähnlich gepflegt wurde wie bei uns. Nur dort hat er sich überall aufgehört und bei uns wird es weiterhin gepflegt. Das Sternsingen hat eine kulturelle Tradition, aber auch eine sehr soziale Funktion und auch eine religiöse Dimension. Es wird die Botschaft der Geburt Christi in die Häuser getragen. Soziale Funktion würde ich sagen, das ist ein wirklich gelebter Nachbarschaftsbrauch, dass wirklich jedes Haus besucht wird und den Bewohnern ein gutes neues Jahr und alles Gute gewünscht wird.
3: Inzwischen kommen ja die Sternsinger selbst ins Bundeskanzleramt. Dies ist jedoch eine jüngere Tradition, denn nur in Heiligenblut hat sich diese besondere Art des Sternsingens erhalten und das seit dem 16. Jahrhundert. Wir folgen heute dem leuchtenden Stern durch die dunkle Nacht von Haus zu Haus. Der weihnachtliche Bergzauber in Heiligenblut. Hier in der Radioreise mit Alexander Tauscher. Mitten im Nationalpark Hohe Tauern beobachten wir einen sehr alten Brauch. Wir sind dabei, wenn die Sternsinger in der dunklen Nacht von Haus zu Haus ziehen. Rotten, so nennen sich die einzelnen Gruppen von Sternsingern. An sich lassen sie sich bei diesem Brauch nur wirklich selten beobachten und lassen nur wenige Menschen so nah an sich heran. Daher fühlte ich mich sehr geehrt, die Sternsinger ganz hautnah begleiten zu dürfen. Es war der 5. Januar, spätabends. Gerade hatte es frisch geschneit, die Wolken verzogen sich, der Mond schaute ganz matt durch und gab diesem frischen Schnee etwas Licht in der Nacht. Und in diesem Licht des Mondes war die Silhouette der schneebedeckten Berge ein wenig zu erkennen. In den Häusern brannte nur wenig Licht, deswegen kamen an diesem dunklen Abend die Sternsinger mit ihrem Kerzenlicht voll zur Geltung. Die Sternsinger, sie gingen von Haus zu Haus. Ihr Licht führt sie zu Reichen und Armen. Und wie sagte es der Pfarrer, ihr Stern verbindet wieder, was durch menschliche Schwäche im Laufe eines Jahres vielleicht getrennt war. Wir begleiten nun die Sternsinger auf dem Weg zu den Familien des Ortes. Sie bekamen ein kleines Zuckerl, aber auch eine warme Kartoffelsuppe und einen Schweinsbraten, als sie auf dem Weg in einem Gasthof eine Rast einlegten. Und dort hatte dann auch ein Bier die durstige Kehle der Sternsinger gelöscht. Diese Sternsingernacht beginnen wir zunächst akustisch nochmal in der Pfarrkirche.

0: Kirche bei Pfarrer Noah Magbali Macega.
1: Hierbei handelt es sich nicht nur um die Anfangsbuchstaben der heiligen drei Könige Kaspar, Melchior und Balthasar, sondern auch um die Abkürzung für den lateinischen Segensspruch Christus Mansionem Benedicat. Christus segne dieses Haus. Das heißt, Gottes Sohn ist gekommen, um alle zu erlösen.
2: Ja, und auch Anton und
3: der Franzl, der Thomas.
2: Ja, ich, seit 11 Jahren.
3: Seit 89. Wir sind teilweise in den Häusern, spielen wir teilweise ja so Weihnachtslieder auch und mit den Sternsingern zusammen auch. Wir haben gesungen und gespielt auch in den Häusern. Und dann sind es ungefähr so 25 Stücke, sind das ungefähr, was wir spielen.
4: Ich bin der Fleißner Friedl von Heiligenblut und 1958 in der Hofer Rotstein spielen. Ich will immer schon die Klarinette. Es ist früher, ist es ein bisschen kleiner gewesen. Was sagen wir mal, die Bedeutung hat, glaube ich, jetzt genauso noch wie früher. Die Kinder haben sich ja früher immer sehr gefreut, weil sie dann ein Zuckerli gekriegt haben von den Sternsingern. Und das, bei den kleinen Kindern ist das halt genauso noch. Die Freunde haben, wenn die Sternsinger kommen und ein Zuckerli
5: hergeben. Dass wir dir fröhlich dienen.
6: Schachner Hans, heuer 50. Mal bin ich heuer dabei. Ja, das ist völlig schon Routine, ja. Das ist also ein guter Brauch, du, nicht? Und den Brauch, du, den tut man aufrechterhalten. Und wir schauen, dass wir zurechtkommen und so läuft es nachher. Wir wissen genau, du, wo wir eingelassen werden und wo es zum Essen gibt, nicht? Und nachher, da werden ein paar Lieder gesungen und dann gehen wir wieder zum nächsten.

eine der Hausmütter, so werden wir genannt, die einlassen. Das heißt, die Sternsinger kommen, nachdem sie vorm Haus den Stern gesungen haben, nachdem sie vorm Haus uns allen schon ein glückseliges neues Jahr gewünscht haben und nachdem die Kinder und die braven jungen Mädels schon Zuckerlein bekommen haben, kommen die Sternsinger noch zu mir in die Wohnung, ins Haus, werden eben eingelassen, singen vor der Krippe, die nur mit dem gesegneten Licht erleuchtet ist, den Bruder, das ist ein Lied, das heißt O Bruder, schau hin. Damit singen sie die Krippe an. Nach diesem Lied legen sie ihre Winterbekleidung, ihre Oberbekleidung, die Wetterflecke ab, setzen sich nieder und werden von mir bewirtet. Und während dieser Zeit singen sie dann, während sie bewirtet werden, singen sie die verschiedensten Sternsinger und Hirtenweisen. Die Musik spielt dazwischen wieder was hinein.

0: Dann darf ich mir Lieder wünschen, darf auch ab und zu mitsingen. Und dann singen sie noch den Haussegen. Und zum Schluss ziehen sie sich wieder an. Das Licht wird wieder ausgeschalten. Und sie singen noch in der beinahe Dunkelheit, weil eben nur die Kerze bei der Krippe brennt, das Danklied. Und dann gehen sie weiter mit einem Wunsch auf ein glückseliges neues Jahr. Und dass die Sternsinger wieder herrscht und gehen eben zum nächsten Haus. Und das ist wunderschön.
1: 12 bis 14 Stunden waren die Sternsinger in dieser Nacht unterwegs, denn es war bereits 4 Uhr morgens, als sie im Haus von Maria Bichler ankamen. Das Heiligenbluter Sternsingen ist immaterielles Weltkulturerbe. Es soll Auftrag und Verpflichtung für die junge Generation sein, den Brauch der Väter weiterzutragen, denn der Stern, der muss weiterleuchten. Einen Stern, der deinen Namen trägt. Nicht ganz musikalisch unsere Richtung heute, aber geografisch sind wir in dieser Richtung unterwegs, nämlich in Österreich. Diesmal im Bundesland Kärnten, im heiligsten Ort des Landes, in Heiligenblut. Der weihnachtliche Bergzauber in der Radioreise mit Alexander Tauscher. Auf fast jeder Postkarte von Heiligenblut ist die Wallfahrtskirche St. Vinzenz zu sehen. Eine der berühmtesten Kirchen Österreichs verdankt ihren Bekanntheitsgrad auch dem Postkartenmotiv, nämlich mit dem Großglockner im Hintergrund. Außerdem beherbergt die Kirche auch das Fläschchen mit dem heiligen Blut des byzantinischen Feldherrn Britzius. Die Legende des Britzius ist im Inneren der Kirche dargestellt und der Hauptgrund für viele tausende Besucher jedes Jahr hier in Heiligenblut. Für Maria Bichler ist es ein ganz besonderer Ort. Ein Ort, mit dem sie viele Momente ihres Lebens verbindet. Das sagte sie mir, als wir vor dem Altar standen.
0: Für mich ist Kirche nicht nur die Kirche da in Heiligenblut, aber da ganz besonders zu Hause. Weil ich mir immer sage, wo kann ich mit all meinen Gefühlen, mit all meinen Gedanken, mit all meinen körperlichen Befindlichkeiten hingehen. Und ich habe da in Heiligenblut schon sehr, sehr viele Gefühle und sehr, sehr viele Gedanken hereingetragen. Und wenn ich dahin unser Hauptportal der Kirche sehe, dann denke ich mir, ich bin sicher nicht alleine gewesen in den vielen 100 Jahren. Und so wie ich haben sie da vielleicht geheiratet, so wie ich haben sie ihre Kinder da zur Taufe getragen und so wie ich sind sie auch oftmals schon hinter Särgen von Menschen nachgegangen, um Abschied zu nehmen von ihnen, von jemandem, den man sehr lieb hat. Das ist für mich das Besondere. Kirche ist für mich zu Hause, daheim.
1: Nah bei Heiligenblut befindet sich das kleine, ruhige, abgeschiedene Almdorf Abriach. Die Holzhäuser liegen am Berghang vis-à-vis des mächtigen Großglocknermassivs. Wir fahren gleich mit dem Pferdeschlitten eine Welt, die ungefähr das Jahr 1855, also Mitte des 19. Jahrhunderts, ausdrücken soll. Die Pferde, sie brachten uns über die Abriacher Alpen durch eine Winterlandschaft entlang von Almhütten, die mit Schindelholz bedeckt sind. Michael Wallner ist der Kutscher durch die Lerchenwelt und anschließend, da stampfen wir mit Gerald Lesacher durch den Schnee. Es ist nämlich ein Dorf, in dem noch ein Mensch lebt, der keinen Strom braucht. Wirklich ein Mensch ohne Strom. Wir erfahren das Geheimnis des gesunden Lebens. Ein Leben ohne warmes Wasser. Aber dafür gönnt sich die betagte Dame ein Bier am Tag, das wir ihr von Herzen gönnen.
2: Ich bin der Michel. Ich bin da für die Pferde, zumindest der Futterer, weil oben da haben wir 7 Pferdchen da und 3 gehören mir von der Partie. Ich komme im Herbst, wenn die Kühe nach Hause gehen, dann komme ich auf und dann bleibe ich da wieder bis Frühjahr, dass, weil wir sie auf die Weide treiben. Und nachher muss ich heimgearbeitet. Die ganze Zeit bin ich da für die Pferde. Ich muss ja füttern. Ich muss sie ständig füttern. Von Weihnachten bis Mitte März ist die Frau auch da. Und nachher geht sie mit den Kindern wieder nach Hause. Aufstehen tue ich jeden Morgen um 5 Uhr. Die Pferde sind auch froh, wenn ich um 5 Uhr wieder komme in der Früh. Und auf Nacht wird es eh oft später, je nachdem, wie weit ich weg bin. Am Abend ist es so, Pferde füttern und dann ins Bett und nachher hey, nichts mehr.
3: Wir laufen jetzt gerade über die Abriacher Almen durch den Wald hinauf. Und natürlich, wenn es einmal hier sehr viel schneit, gibt es natürlich auch noch einige Jäger, die in der Bauernstube einen Gamsbart binden oder auch, wo natürlich Holz gemacht wird, vor allem zur Winterszeit, weil natürlich auch sehr viele Bauern zu Hause sind. Ja, hier in Abriach wurden natürlich früher die Leichen, die im Winter hier verstorben sind, per Schlitten in das Tal gebracht. Man hat sie eben nach Sagritz gebracht, weil dort der Weg viel einfacher war zum Transportieren. Und deshalb ist es auch heute noch so, dass eben die Leichen, die was in einem gewissen Teil von Abriach versterben, immer noch in der Pfarre Sagritz begraben werden, obwohl sie eigentlich zur Gemeinde Heiligenblut dazugehören. Ja, das ist die Schmelzer-Lene, wohnt gleich zwei Häuser ober mir. Und bei der ist interessant, die lebt wirklich noch so wie vor, sagen wir mal, 70, 80 Jahren, also ohne Strom, auch ohne Fernsehen. Die hat ein Radio mit Batterien, das war's dann schon. Sie hat dann natürlich auch kein Warmwasser. Die geht dann meistens duschen, also einen alten Holztrog in einem Brunntrog, wo sie sich reinlegt und dann eben sich mit Wasser, kaltem Wasser abspült und so über den Tag auch übersteht. Sie hat zwei, drei Kühe, wo sie eben dann die Milch auch selbst verwertet, das Fleisch selbst verwertet. Also die ist wirklich noch auf ihren Bauernhof selbst angewiesen. Die hat auch keinen elektrischen Mäher. Da wird alles noch mit der Hand gemäht, also mit der Sense. Was natürlich auch viele, viele junge Leute von uns gar nicht mehr beherrschen, dieses Handwerk. Die lebt gesund. Ich glaube, die war noch gar nicht bei einem Doktor. Die geht einmal die Woche oder zweimal die Woche mit ihrem Rucksack ins Geschäft ein paar Bier holen, weil sie natürlich sehr gerne große Bier trinkt. Und gar so ungesund kann es nicht sein.
1: Bier schadet ganz gewiss nicht, ist ja ein Grundnahrungsmittel, gerade auch im alpinen Bereich. Aber es geht auch vornehmer mit feinsten Weinen auf dem Gletscher. Wir wünschen einen guten Urlaub und sind der Garant für schöne Ferien, auch wenn sie nur gedanklich sind. Die Radioreise mit Alexander Tauscher, heute mit weihnachtlichem Bergzauber. Zum weihnachtlichen Zauber gehört auch gutes Essen, denn das Beste ist für die Radioreise gerade mal gut genug. Wir sind jetzt als Freunde des exklusiven Genusses zu einer Gourmetnacht eingeladen auf 3000 Meter Höhe im ewigen Eis. Wir sind nämlich am Stubaier Gletscher, aber nicht in kalten Gletscherspalten unterwegs, sondern in einer warmen Stube im höchstgelegenen Drei-Hauben-Restaurant der Welt, dem Schaufelspitz. Nach Neujahr wird hier oben immer zu einem besonderen Abend, nämlich Dine and Wine, aufgetischt. Als ich da war, hatte Küchenchef David Kostner mit seinem Team ein 6-Gänge-Menü vorbereitet. Jeder Gang mit einem passenden Wein, aber es gibt auch Bier dazu, wenn man will. Also auch ein abgestimmtes Biermenü ist möglich. Zum Aperitif wurde bei uns eine Magnumflasche Champagner, wie in feiner Gesellschaft üblich, mit einem Schwert aufgeschlagen. Und nach dem Menü folgte noch der eine oder andere Schnaps. Das sorgte dann in einer geselligen Runde für schöne Atmosphäre, wie wir im Hintergrund ein wenig hören werden. Ich sprach mit Manfred Unterkirchner, der damals der gastronomische Leiter am Gletscher war, über seine selbstgemachten Pasta-Produkte. Denn hier oben am Gletscher, da befindet sich die höchste Pasta-Manufaktur des Landes, in der unter anderem Saskia Jakob an der Nudelmaschine steht. Hier in dieser alpinen Höhe am Gletscher muss man einiges anders machen beim Kochen, denn auf 3000 Meter Höhe ist eben einiges anders. Die Physik ist zwar die gleiche, aber die biochemischen Einflüsse, die ändern sich. Der Siedepunkt und auch der Geschmack ist anders und das bleibt selbst für einen Hefeteig nicht ohne Folgen, erklärt uns gleich der Küchenchef. Doch davor beschreibt uns die Sportskanone Christian Gleischer den Blick vom Stubaier Gletscher, begleitet nun von den musikalischen Aussagen des Meierhofer Duos.

0: Ja, servus Alex, wir sind da am Stubaier Gletscher, haben natürlich auch ein wunderschönes Panorama vor uns, ein paar der 3000er rund um uns herum, die Schaufelspitze, Stubaier Wildspitze, da drüben sehen wir dann Richtung Zuckerhütl die höchsten Berge und draußen ragt natürlich der Habicht in die Höhe. Wir haben da eine wunderschöne Runde, die dauert ungefähr für einen normalen Wanderer eine Woche. Da kann man auf den Hütten, das sind insgesamt 8 Hütten, übernachten. Für mich persönlich ist das Highlight wahrscheinlich die Tour von der Nürnberger Hütte zur Bremer Hütte. Da ist mittendrin also ein Fleck, der heißt Paradies und das schaut aus wie ein Paradies. Das ist also ein Hochmoor und da gibt es so ein tief dunkles Wasser und intensives Grün mit ganz speziellen Vegetation. Ja, sensationeller Fleck. Das ist eine wunderschöne Sache, wenn wir das Wetter richtig treffen an der Hütte. Die Sonnenuntergänge und die Atmosphäre am Abend mit den anderen Wanderern, das Zusammensitzen, das Reden über die Tage, die man erlebt hat auf den Bergen, auf dem Anstiegen zu den Gipfeln vielleicht, die Abenteuer, die man erlebt hat, das macht so eine Hüttenrunde unvergesslich.
1: Zeiten, wo man mit einer Gulaschsuppe, Wiener Schnitzel und Spaghetti die 0815 Skifahrer essen, dass da die Gäste zufrieden sind, die Zeiten sind vorbei schon. Es war bei uns ein Bedarf, ein Restaurant zu machen. Und dann war eben das Eisgrat, wo wir jetzt sind, schon über 30 Jahre alt. Dann haben wir natürlich auf die Stimmen unserer Gäste gehört. Die haben gesagt, es müsste mal was Ordentliches auch kochen und einen gescheiten Küchenchef her tun. Und dann ist es so gereift, dass man gerade in diesem Bereich, wo es ja wirklich wunderschön ist, dass man da auch ein Haubenrestaurant gemacht mit einem Haubenkoch. Und wer das einmal genossen hat, der kommt eigentlich wieder.
2: Die Idee hinter der Veranstaltung Deinen Wein war eigentlich, einfach ein Event zu schaffen in einer einzigartigen Umgebung, in einer einzigartigen Atmosphäre. Wir haben auch immer einen Winzer oder einen Sommelier dabei, der wirklich bei einem Tasting davor schon die Weine selektiert und auswählt, die passenden, und dann auch den ganzen Abend moderiert. Starten tun wir mit einem marinierten Wildlachs. Danach gibt es eine Milchferkelschulter, eine geschmorte. Hier zum Beispiel haben wir einen feinen Zweigeld Girma in einer Magnumflasche. Dann haben wir eine Geflügelkonsommee mit einem Gänseleberflan und Trüffel. Ein Filet vom heimischen Alpenochsen aus dem Stubaital. Eine Kartoffelterrine und Petersilwurzelpüree. Dann eine Käsegang mit einem Ziegenkäse, einem Ziegenfrischkäse, auch von den heimischen Bauern. Und zu guter Letzt ein Passionsfrucht-Schokoladen-Cannelloni. Ist ein bisschen besonders auf dieser Seehöhe. Ist auch ein bisschen eine andere Herausforderung als wie jetzt in einem normalen Restaurant im Tal. Wir haben einen Siedepunkt von 89 Grad hier oben schon. Was natürlich beim Kuchenbochen ein bisschen eine Herausforderung ist, weil der Kuchen natürlich doppelt so schnell aufgeht und doppelt so hoch aufgeht. Und die Herausforderung ist es dann, den Kuchen stabil zu halten, dass er auch so hoch bleibt und nicht wieder zusammenfällt. Aber ein bisschen experimentieren und ein bisschen Rezepte optimieren, dann ist das alles möglich.
3: Wir haben jetzt zwei Kessel. In den ersten Kessel, da wird der Teig angerührt, circa 12 Minuten, 6000 Gramm. Haben wir ein Pastapulver, das ist eine Mischung aus Mehl, Grieß, kommt hier rein. Und dann kommt genau 800 Gramm Vollei, also Eiweiß und Eigelb gemischt, und 1 Liter Wasser. Und dann 12 Minuten mischt er uns den Teig zusammen.
1: Ist auch sehr wichtig, dass sie kochfest bleiben, die Nudeln. Wir haben einen anderen Siedepunkt und wenn das zu viel gekocht ist, werden die batzig und einfach nicht mehr gut.
4: Ja, auch die Pasta hat so ihre Probleme mit der Höhenluft. Wir waren zu Gast in einer alpinen Pasta-Manufaktur am Stubaier Gletscher. Unser weihnachtlicher Bergzauber führt uns dann über das Allgäu zurück ins Salzburger Land. Wie immer an dieser Stelle, auf Weiterhören.

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1: Ich bin Dirk Justus. Trotz der schweren Wahlpleiten stellt sich die Unionsfraktion im Bundestag hinter Kanzler Merz. In einer Sondersitzung räumt er eigene Fehler ein. Gleichzeitig will Merz seinen Reformkurs fortsetzen. Am Abend haben sich Vertreter von Schwarz-Rot im Kanzleramt getroffen, um darüber zu beraten. München ist knapper Favorit im Rennen um die deutsche Olympia-Bewerbung. Zu dem Schluss kommt eine Kommission des Deutschen Olympischen Sportbunds. Die hatte die drei Bewerber München, Berlin und Rhein-Ruhr unter die Lupe genommen. Wer sich am Ende bewerben darf, wird aber erst Samstag entschieden. Die Bundesregierung hat den Tankrabatt auf den Weg gebracht. Noch in dieser Woche sollen Bundestag und Bundesrat darüber abstimmen. Ab Anfang Oktober sollen Benzin und Diesel dann um 17 Cent pro Liter günstiger werden. So einen Rabatt hat es im Mai und Juni schon einmal gegeben. Große Ankündigungen von US-Präsident Trump bei der UN-Vollversammlung. Er hält ein Abkommen zwischen Russland und der Ukraine in naher Zukunft für möglich. Außerdem geht er von einem Friedensabkommen mit dem Iran nach den US-Kongresswahlen Anfang November aus. Viele neue Winterreifen sind nicht zu empfehlen. Der ADAC hat 32 Modelle für Klein- und Mittelklassewagen getestet. Knapp die Hälfte kriegt nur das Urteil ausreichend oder sogar mangelhaft, weil sie nicht sicher genug sind. Überwiegend sind es günstige Reifen. Vereinzelt sind aber auch Markenprodukte durchgefallen.
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2: Aktuell gibt's bei uns klaren Himmel und frische Werte in der Nacht. In Schöntal liegen die Temperaturen gerade bei 7 Grad, in Fedelbach bei 9 Grad und in Roth am See bei 7 Grad. Im Tagesverlauf bleibt es trocken mit viel Sonne und nur zeitweise etwas mehr Wolken. In der Nacht gehen die Werte auf etwa 11 bis 5 Grad zurück. Morgen zeigt sich bei uns dann wieder ein Wechsel aus Wolken und aufgelockerten Abschnitten bei etwas niedrigeren Temperaturen als heute.
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4: A6 Mannheim Richtung Heilbronn. Zwischen Wiesloch-Rauenberg und Sinsheim steht ein defektes Fahrzeug. Fahrt da bitte besonders vorsichtig vorbei. 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
5: Richtet auf eure Lauscher, denn hier spricht der Tauscher. Der Alexander grüßt Sie alle miteinander und wünscht auf diese Weise eine schöne Radioreise. Heute bieten wir weihnachtlichen Bergzauber in den Alpen. Vom kulinarischen Hochgenuss auf 3000 Meter Höhe geht es jetzt zum kulturellen Genuss auf knapp 900 Metern Höhe. Wir erreichen nämlich die Gemeinde Ofterschwang im Allgäu in einer Landschaft der sanften, verschneiten Hügel vor dem Hintergrund der schroffen Berge rund um das Nebelhorn. Inmitten dieses Bergzaubers liegt die Sonnenalp, ein Haus mit sehr viel Kunst und Kultur. Es ist Kultur für alle, von Jazz bis Klassik, von Lesung bis Kino. Mehr als 100 Veranstaltungen im Jahr gehen hier über die Bühne. Das ist aber weder ein Kulturhaus noch ein Konzertsaal, sondern eben ein Salon, nur für die Gäste eben der Sonnenalp. Kulturmanager Florian Hintermeier, der erzählte uns über die Hauskonzerte bei sich, über die Stars der großen Bühne im kleinen Wohnzimmer. Ich war da an einem winterlichen Abend gewesen, als vor dem Salonfenster leise die Schneeflocken herunterrieselten. Der Schnee fiel auf die beleuchteten Bäume und erzeugte so eine festliche, ja fast schon postweihnachtliche Stimmung. Für den guten Ton sorgte an diesem Abend Jakob Spahn, ein gut aussehender Meisterspieler. Der in Berlin geborene Musiker ist seit dem Jahr 2011 Solo-Cellist im Bayerischen Staatsorchester. Er spielte uns eine Mischung aus Astor Piazzolla, Sergei Rachmaninov und auch Manuel de Falla. Also dann Bühne frei jetzt für unser kleines nachweihnachtliches Privatkonzert im Wohnzimmer vor der weihnachtlichen Bergkulisse.
6: Wir versuchen ein Konzept, in dem wir unseren Gästen, die hier sind, eigentlich die ganze Bandbreite des Kulturs bieten, von der Malerei über Musik hin zur Bildhauerei. Es gibt einen eigenen Kammermusiksaal, es gibt eigene Instrumente dafür, also einen vernünftigen Flügel steht da. Und es hat jede Sparte eigenes kleines Festival. Zweimal im Jahr gibt es Literaturtage, zweimal im Jahr gibt es Kammermusiktage. Es gibt dann das Sun-Jazz-Festival, da geht es eine ganze Woche lang nur um den Jazz. Beim Jazz ist es so, dass wir die große Größe, der große berühmte Name ist Max Krieger Junior. Dessen Netzwerk wir dann auch ganz viel machen. Es gibt auch so wunderbare Leute wie Martin Weiß, der Jazzgeiger, der zu uns kommt. Digno Schneeberger, ein Jazzpianist. Und bei uns eben auf der kleinen, sehr intimen Bühne, sehr nah dran am Publikum, musiziert und mit den Gästen, man könnte sagen, mitlebt.
7: Ja, die Liebe auf gute Flüge, solch einen Vogel zählt.
6: Der schönsten Kooperationen ist sicherlich mit dem Opernstudio der Bayerischen Staatsoper in München. Fertig studierte Sänger, die gerade auf dem Sprungbrett sind auf die großen Opernbühnen der Welt, dass die bei uns auch auftreten. Es gibt sogar Gäste, die gehen in die großen Konzertsäle, hören dann zum Beispiel, ich sage jetzt mal, Thal und Grotthäusen. Die gehen nach Berlin, Hamburg, Düsseldorf, gehen sie in die großen Konzerte, sehen, dass die bei uns auf der Sonnenalp spielen, kommen zu uns. Denn man hockt dann beim Herkulessaal in München mit 1000 Leuten in der 20. Reihe. Und bei uns gibt es gar keine 20. Reihe, was aber positiv ist, denn man sitzt ganz nah dran, man kann sich mit den Musikern auch unterhalten. Gerade, ich sage jetzt, für die großen Liebhaber ist es noch mal wesentlich interessanter, wenn man sozusagen einen Blick hinter die Kulissen bekommt von diesen großen Künstlern.
7: Ja, hallo, mein Name ist Jakob Spahn. Ich bin also Solo-Cellist an der Münchner Staatsoper. Hab vorher studiert noch in Berlin sehr lange, wo es auch meine Heimat ist. Und mein Traum war es immer, in München zu sein und an dieser tollen Oper zu spielen. Und mittlerweile gefällt mir das sehr gut, weil ich zum Teil Orchester spiele, viel Kammermusik auch mache, wie hier auf der Sonnenalp, und auch solistisch auftrete. Und für mich ist das eine sehr schöne musikalische Mischung, die ich musikalisch sehr reizvoll finde, weil es einfach von allem ein bisschen was da ist. Man ist nicht entspannter, wenn weniger Leute da sind. Das ist manchmal ganz das Gegenteil. Es ist durch diese Intimität entsteht natürlich auch eine unglaubliche Erwartung und eine Bindung zum Publikum. Insofern macht das den musikalischen Vortrag in keinster Weise irgendwie weniger anspruchsvoll. Zum Teil ganz im Gegenteil. Ich versuche eigentlich auf der Sonnenalp immer eine ganz gute Mischung zu finden zwischen den Stilen. Ich versuche immer dem Publikum einerseits in Anführungsstrichen leicht zu verstehende Musik zu bringen und das zu kombinieren mit etwas anspruchsvolleren Stücken. Das heißt, ich fände das jetzt selber nicht richtig, nur Schlager zu spielen, die das Publikum kennt, sondern möchte eben auch Werke, wo das Publikum noch nicht so viel Vertrauen und Mut drin hat, ihnen hier die Möglichkeit geben, es ohne Barrieren erleben zu können. Versuche auch immer ein bisschen was Zeitgenössisches da drin zu haben, weil da ganz persönlich auch meine Leidenschaft sehr stark drin liegt. Die Musikgeschichte hat sich nochmal so entwickelt, dass an die Stelle der herkömmlichen Melodie nochmal andere Strukturen getreten sind, die aber nicht minder interessant sind. Ganz im Gegenteil, es ist vielleicht zum Teil intellektueller veranlagt, die Musik, aber meines Erachtens auch nur eine Frage der Kommunikation, ob ein Publikum das verstehen kann. Ich habe oft die Erfahrung gemacht, wenn ich ein anspruchsvolleres Stück spiele und das ein bisschen erklärt habe und den Leuten gesagt habe, auf was zu achten ist und um was es in diesem Werk geht, dass eigentlich viele in dem Moment, wo sie aufgeschlossen sind, das auch mögen können auf die Art und Weise. Man muss sich, glaube ich, ein bisschen davon verabschieden, dass Musik immer was ist, was angenehm im Hintergrund läuft, wo man alles nachvollziehen kann. Wir haben andere Zeiten auch heutzutage. Insofern ist auch die Musik eine andere.
5: Applaus für Jakob Spahn in einem Wohnzimmer mit Bibliothek an einem gemütlichen Winterabend im kleinen Konzertraum der Sonnenalp. Hier ist Rias, rund um interessante Aussichten, nämlich Bergzauber. Und das vor einer fast schon weihnachtlichen Kulisse. Alexander Tauscher mit der Radioreise in den Allgäuer Alpen. Ein Klassiker auf der Sonnenalp sind die Jazzträume. Dann tritt nämlich der Pianist und Sänger Max Greger Junior, Sohn des legendären Max Greger, hier regelmäßig auf. Max Greger, da denken viele sicher an das legendäre Trio mit Paul Kuhn und Hugo Strasser. Ja, Gott hab sie alle selig, aber auch der Junior hat bereits Musikgeschichte geschrieben. Zum Beispiel als Filmkomponist für die Fernsehserien Derrick und der Alte. Ich traf in diesem weihnachtlichen Wohnzimmer vor der Kulisse der Allgäuer Alpen einen der bekanntesten Musiker des Allgäu. Der Schlagzeuger und Vibraphonist Max Kinker hatte im Laufe seiner Karriere in verschiedenen Formationen mitgespielt. Für das Radioreisemikrofon gab er eine improvisierte Session, nämlich einiges für meine Ohren ziemlich ungewöhnlich, also gewöhnungsbedürftig. Deswegen habe ich mir dann noch einen richtigen Ohrwurm von ihm gewünscht. Also jetzt Bühne frei für diese Improvisation.
8: Also mein Name ist Max Kinke, bin Berufsschlagzeuger und bin jetzt hier in der Sonnenalp, habe ein 7-8-minütiges Schlagzeugsolo gespielt. Hinter mir eine wunderschöne Alpenkulisse mit viel Sonnenschein und das war also eine ganz aufregende Geschichte. Ich war jetzt beim Max Greger Senior und Junior, hat mit der Big Band, mit der Combo gespielt, unterschiedlichsten Besetzungen, waren mal Bill Remse dabei, Peter Kraus und die Kessler-Zwillinge und Hugo Strasser natürlich, Paul Kuhn. Ja, sonst mal halt Studio, Schlagzeugunterricht, spiele in verschiedenen Formationen und auch hier in der Sonnenalp unter der Woche, wenn ich Zeit habe, spiele ich auch in der Bar Klavier und das macht total viel Spaß immer und da kann ich immer wieder spielen und dann hat man auch die Motivation, weiter zu üben. Und so ist es eine ganz tolle Geschichte. Die Verbindung bei mir zwischen Schlagzeug, Klavier und Vibraphon. Das sind meine drei Hauptgeschichten, wo ich mein Geld damit verdiene und mir total Spaß macht.
5: Jetzt spielen wir sogar diesen Evergreen an von Hugo Strasser, Max Träger,
8: genau,
5: Paul Kuhn.
8: Kuhn. Ja, genau. Und dem Rias Tanzorchester. Alle haben das gespielt. Diesen Titel war es ja eigentlich dann auch bekannt in der breiten Bevölkerung wurde durch die Rittersportwerbung. Und es ist aber eigentlich eine alte Swingnummer und die heißt So Was Nu. Spielt man mit Besen. Ja, und das mache ich jetzt einfach mal. Ich singe mal ganz leicht die Melodie mit. One, two, three, four.

0: sehr viel gelernt bei den alten Hautegen, muss ich so bald sagen. Man nimmt sehr viel mit, weil die natürlich noch viel mehr Erfahrung haben, wo man selber schon meint, ja, man macht das schon fast 30 Jahre. Da erfahrt man doch viele Dinge, wo man sagt, hey, Wahnsinn, also auf was die alles achten, wie genau die das nehmen, noch immer noch. Also Larifari, machen wir mal, schauen wir mal. Nee, alles durchgestylt, von den Klamotten, von der Organisation, vom Programm, einfach alles. Das Positive rausgepickt, das Negative habe ich einfach mal beiseite geschoben und somit fahre ich jetzt weiter in meinem Leben.
1: Ein Tusch für ihn. Ja, wir wünschen Max Kinka eine gute weitere musikalische Reise. Unsere Reise führt uns zu einem Mann, der sich im Allgäu von den Bergen hat verzaubern lassen. Er versucht, diesen Bergzauber mit Ölmalereien ins Bild zu bringen. Kilian Lipp aus Bad Hindelang malt nicht in einer dunklen Kammer, denn sein Atelier liegt am Berghang mit direktem Blick auf die Gipfelkette der Allgäuer Alpen. Das Atelier befindet sich in einem denkmalgeschützten Haus, das Teil der Motive des Künstlers ist.
2: Wir schauen hier auf das Ostrachtal. Von 1000 Meter Höhe genau nach Süden erstreckt sich die ganze Bergwelt der Allgäuer Alpen. Im Grunde ist hier immer großes Kino, wenn man so will. Egal welches Wetter, welche Stimmung, man ist mittendrin in der Natur. Ich gehe schon raus in die Landschaft und versuche halt mich der Landschaft oder dem Geheimnis der Natur anzunähern. Das ist so der tiefere Sinn meiner Landschaftsmalerei. Ich male die Landschaft nicht ab. Ich versuche halt über die Oberfläche tiefer in das Innere der Landschaft oder das Wesen. Einmal der Landschaften und zum anderen auch meiner eigenen Befindlichkeit. Da fließt so alles zusammen.
1: Kilian Lipp lädt Gäste immer wieder ein, mit ihm gemeinsam zu malen. Und zwar in seinem zweiten Atelier. Es ist eine kleine Alm direkt neben der Sonnenalp. Durch den Äther schicken wir heute ein paar Schneekristalle aus den Alpen in dieser weihnachtlichen Radioreise. Alexander Tauscher hier, ich sage Servus. Auf dem Weg vom Allgäu in Richtung Salzburg reisen wir über die romantische Straße in Oberbayern. Das Symbol dieser Straße ist die weltberühmte Wieskirche. Dieser Wallfahrtsort gehört inzwischen zum Weltkulturerbe der UNESCO. Mehr als 1 Million Menschen besuchen jedes Jahr die im Rokoko-Stil gebaute Kirche. Tausende Wallfahrer haben in dieser Wieskirche bereits Gott gedankt oder ihn um ein Wunder gebeten. Deswegen gibt es an den Wänden der Kirche viele Andenken zu sehen. Zu sehen sind freudige Berichte vom lang ersehnten Nachwuchs oder auch abgelegte Krücken. Gottfried Fellner, er zelebriert die Gottesdienste, hält Betrachtungen und Führungen und ist dort der Präses der Bruderschaft zum gegeißelten Heiland. Außerdem auch Vorsitzender des Förderkreises der Wallfahrtskirche Wies.
3: Die Wieskirche gehört wohl zu den formvollendetsten, schönsten Rokoko-Bauten der Weltkunst. Deswegen ist sie auch seit 1983 Weltkulturerbe, weil sie eben auch diese wunderbare Form der Kunst aufweist. Sie ist ein Stück Himmel auf Erden, ist ein wunderbarer Ort der Barmherzigkeit. Es kommen viele Wallfahrergruppen, es kommen viele Gottesdienstbesucher. Der Mittelpunkt dieser Wallfahrtskirche ist die Figur des gegeißelten Heilandes. Ist aus allem möglichen Graffel, heißt es in der Chronik, aus allem möglichen Zeug zusammengesetzt. Und deswegen hat man sie auch wieder versteckt auf dem Dachboden des Klosterbräus und dort ist sie in Vergessenheit geraten, bis sie die Bäuerin Maria Lori, das war eine Bäuerin hier in dieser Einöde in der Wies, entdeckte, erbettelte und am 4. Mai 1738 in die Wies bringen ließ, in ihren Hof. Dort wurde sie aufgestellt und am 14. Juni 1738 entdeckte die Familie Lori im Gesicht dieses gegeißelten Heilandes Tränen, die nicht mehr aufhörten. Und daraufhin hat sich eine Wallfahrtsbewegung entwickelt, die ganz Europa umfasst hat. Überall sind die Pilger hierher gekommen und haben sich eine Figur am Original dieses gegeißelten Heilandes anberührt und mit nach Hause genommen. Und so finden wir heute in ganz Europa 3.500 Kirchen und Kapellen, in denen so ein Wiesheiland, so ein Geiselheiland steht. Um diesen Geiselheiland herum hat man eine Kirche gebaut, die zu den schönsten der Weltkunst zählt.
1: Man kann da nicht schätzen, wie viel Gold hier verwendet worden ist, wie viel Farbe. Das ist ja sehr, sehr prächtig. Es gibt viele schöne Kirchen, aber hier glänzt es ja vor Gold, vor Farbe, vor Freude.
3: Es war ja eine Zeit, in der eigentlich die Menschen unter Kriegs Einwirkungen furchtbar zu leiden hatten. Und da haben die Leute einfach ein Stück Himmel gebraucht. Und das hat man ihnen hier vermittelt. Und die Kirche ist eigentlich ein Paradebeispiel dafür, dass man den geschundenen Menschen auf der Erde ein Stück Himmel bereitet und ihnen sagt, wo eigentlich unsere Zukunft ist. Natürlich, es gehört Mut dazu, diesem gegeißelten Heiland in das Gesicht zu schauen, aber wer es wagt, begreift, dass dieser Gott um die Liebe der Menschen fleht. Das ist das Geheimnis dieses gegeißelten Heilandes auf der Wies.
1: Normalerweise sind ja prächtige Kirchen in Städten, in großen Metropolen und hier auf der Wies. Abgeschieden. Man fährt durch langen Wald und hat die Berge davor. Recht ungewohnt für so eine Kirche.
3: Ja, das ist eben durch dieses Tränenwunder von 1738 hier in der Wies passiert, dass hier an diesem Ort, wo man diesen tränenden Heiland entdeckt hat, dass hier an diesem Ort auch eine solche Kirche gebaut worden ist.
1: Auch ein Ort für all die, die zweifeln, ob es im Himmel so schön ist. Würden Sie es als Vorgeschmack bezeichnen, so als Katalog von da oben?
3: Eine alte Dame hat mir neulich einmal erzählt, hat gesagt, Wiespfarrer, im Himmel braucht es nicht schöner sein. Also das ist doch eine wunderbare Aussage, die diesen Raum charakterisiert.
1: Egal, was für einen Bezug man selbst zum Glauben und zur Kirche hat, ich glaube, an so einem bildschönen Ort ist man einfach nur berührt. Und das nicht nur zur Weihnachtszeit. In Farbe und Stereo und heute verzaubert von der Weihnacht in den Bergen. Eine Radioreise mit Alexander Tauscher. Salzburg hat immer einen besonderen Charme und der Advent gehört unbestritten zu den schönsten Zeiten in der Mozartstadt. Denn zu Weihnachten ist die barocke Kulisse beleuchtet und mit viel Glück auch in ein zartes Weiß gehüllt. Es ist die Zeit, in der die engen Gassen und Plätze besonders eng werden. Gerade an Wochenenden strömen 10 oder gar hunderttausende Menschen durch die Altstadt. Alle zieht es zum historischen Salzburger Christkindlmarkt am Dom- und Residenzplatz. Er ist einer der ältesten Weihnachtsmärkte der Welt. Seine einzigartige Lage mitten im Weltkulturerbe Altstadt Salzburg mit seinen traditionellen Verkaufsständen machen diesen Markt zu etwas Besonderem. Michaela Mohr begleitet uns durch das Getümmel.
4: Also der Salzburger Christkindlmarkt liegt direkt im Zentrum der Altstadt am Residenzplatz. Direkt vor der Residenz. Die Residenz war früher das Zentrum der Politik, der Wirtschaft und des gesellschaftlichen Lebens. Und heute ist es eben ein Museum, wo es auch jährlich Ausstellungen gibt über das Weihnachtsthema. Der Christkindlmarkt selber hat sich schon vor ungefähr 500 Jahren hier entwickelt. Es war früher Brauch, eigentlich schon ab dem 13. Jahrhundert, dass Händler nach Salzburg kommen konnten, vor allem in der kalten Jahreszeit. Und die Bürger konnten sich dann durch diese Händler mit Winterprodukten versorgen, mit Fleischwaren oder Käsewaren oder sonstiges. Später ist dann aus diesem Tandlermarkt auch der Nikolaimarkt entstanden. Und in der Zeit des Nikolaimarktes, Nikolaus, St. Nikolaus, da gab es ja viele Geschenke schon. Und die Händler haben dann auch zusätzlich eben Spielzeug, Spielwaren verkauft, aber auch Haushaltswaren. Und für die Händler war das auch zusätzlich eine Einnahmequelle. In der Winterzeit war immer eine harte Zeit und sie konnten dann eben in der Stadt auch ihr Geld verdienen. Und aus dieser Idee ist dann im Prinzip der Christkindlmarkt entstanden. Der Salzburger Christkindlmarkt hat sich im Anfang 1970 hier entwickelt. Begonnen hat es am Domplatz, vor dem Salzburger Dom. Mittlerweile ist er gewachsen. Viele dieser Marktstände sind Betriebe von Salzburger Unternehmen. Der Schwerpunkt liegt auf dem Handwerk, regionale Kunst, die sehr viel mit Weihnachten zu tun hat, das Weihnachtsschmuck ist, aber auch Krippen, aber auch Weihnachtsschmuck, Christbaumschmuck. Natürlich auch Produkte kulinarischer Art, wie zum Beispiel Öle, Essige, Schnäpse oder was. Aber der Schwerpunkt liegt, dass diese Produkte in Salzburg oder in der Region von Salzburg hergestellt wurden. Außerdem hat der Christkindlmarkt einen Sternenhimmel. Die Beleuchtung ist über uns und formt einen Sternenhimmel. Der Christbaum am Christkindlmarkt ist auch besonders. Er wird jedes Jahr von einer anderen Stille Nacht-Gemeinde gespendet. Einen Stand möchte ich erwähnen, das ist dieser Salzkontor, weil Salzburg und das Salz ist unzertrennlich. Ja. Das Salz hat die Stadt reich gemacht oder auch den Leuten Arbeit gegeben. Und wir haben Salzbergwerke in Salzburg noch, manche sind Schaubergwerke, manche sind noch aktiv. Die Kelten haben das Salz gefunden, vor ungefähr 500 Jahren haben sie sich in Salzburg angesiedelt und somit hat der Salzhandel hier begonnen. Mit den Einnahmen des Salzes hat man dann auch die Stadt gebaut. Ja, das war das weiße Gold, das war immer sehr wertvoll, jeder hat es gebraucht, um Lebensmittel haltbar zu machen. Und heute gibt es noch immer wieder viele Salzgeschäfte mit verschiedenen Salzzusammenstellungen, also Salz für das Bad oder auch Salz für die Küche, aber es ist nicht mehr das Hauptprodukt. Ja.
1: Rund um den Christkindlmarkt gibt es etliche Veranstaltungen, von einer Krippenausstellung bis zu Chorkonzerten. Einer der Höhepunkte ist abends das Turmblasen, meist so gegen 18.30 Uhr, wenn es schon duster ist, also dumpert ist und alles schön leuchtet. Dann nämlich spielen die Bläsergruppen aus ganz Österreich ihre weihnachtlichen Weisen. Die Radioreise mit Alexander Tauscher geht langsam in die Schlussetappe. Heute der weihnachtliche Bergzauber. Wir hatten ja mit Tradition in Heiligenblut begonnen, mit dem Sternsingen. Und wir wollen auch mit einem traditionellen Singen enden und gehen dabei zurück in die Adventszeit des Jahres 1946. Damals hatte der österreichische Volksmusiker Tobi Reiser sich gewünscht, mit einem Adventssingen ein wenig Freude in die noch oft freudlose Welt zu bringen. So entstand nämlich das Salzburger Adventssingen auch im Gedenken an gefallene oder vermisste Freunde. Es war eine stille, andächtige Feier, getragen von vertrauten Liedern und auch Weisen. Diese Tradition, sie lebt bis heute, getragen vom Salzburger Heimatwerk. Hans Köhl ist der künstlerische Leiter dieses Adventssingens, das inzwischen im berühmten Salzburger Festspielhaus läuft. Wir hören mal rein.
5: Das ist keine Oper, das ist keine Volksmusik, das ist keine Operette. Es ist eigentlich eine Form eines Singspiels, wo wir versuchen, verschiedene musikalische Stile zu verbinden, zu verweben und da zu einem typisch salzburgischen irgendwie zu machen. Wir haben klassische Werke drinnen, es ist Volksmusik drinnen. Mir ist aber ganz wichtig auch, dass wir zeitgenössische Kompositionen mit drinnen haben. Uns liegt auch viel daran, Botschaften mitzuteilen, den Menschen mitzugeben hinaus, dass sie heute etwas anfangen können damit. Es wäre nicht das meine, wenn ich sage, okay, Bethlehem, die Geschichte ist vor 2000 Jahren passiert und das war damals. Mit dem haben wir heute nichts zu tun. Also diese Botschaft kann man sehr wohl auf die Gegenwart immer übertragen. Das ist eigentlich zeitlos. Geschichte, Herbergsuche, Flüchtlinge, Obdachlosigkeit. Wir sehnen uns alle eben nach diesem Frieden, nach der Stille, nach Dingen, die wir als Kinder eigentlich empfinden und haben und die uns dann als Erwachsene irgendwo vielleicht verloren gehen, in dem Trubel, in der Geschwindigkeit. Und diese Mischung von Volksmusik, von diesem Archaischen, wenn man die Jodlergänge zum Beispiel hernimmt, das ist sowas Urwüchsiges. Und daraus, wenn man dann diese hochverdichteten kompositorischen Werke dann dazu nimmt, all das ergibt ein Spannungsfeld, das offensichtlich den Menschen gefehlt hat, wo sie ein Bedürfnis haben, auch eine Geschichte mittransportiert zu bekommen zu der ewig gleichen biblischen Geschichte, die ja relativ wenig vom Inhalt hergibt von der Bibel her. Und das bin ja auch ein Glücksfall, weil die Bibel lässt so viel Freiräume, das Ganze zu interpretieren.
1: Ja, Herr Kühl, bei Adventssingen denke ich so an die klassischen Advents- und Weihnachtslieder, Stille Nacht, Heilige Nacht, passt ja auch zu Salzburg. All das habe ich heute nicht gehört, kommt das generell nicht vor? Sind das nur alpenländische Klänge hier?
5: Wir nehmen nichts vorweg, wir nehmen dem Heiligen Abend nichts vorweg und das ist beim Adventssingen zu uns zumindest immer so gewesen. Diese Lieder, die der Weihnacht vorbehalten bleiben, die sollen die Familie zu Hause in der Weihnacht singen. Wir sind im Advent zur Ankunft. Wir bewegen uns auf den Weg dorthin. Darum gibt es bei uns diese Weihnachtslieder nicht und sie werden bei uns auch nie eine Krippe auf der Bühne finden, sondern Maria und Josef gehen weg und sie gehen irgendwo hinaus zum Stall. Aber da sind wir nicht mehr mit dabei. Das ist uns ganz wichtig, dass das nicht vorkommt. Wir machen nur alle 10 Jahre eine Ausnahme, wenn es diese großen Jubiläen gibt, aber ansonsten nicht. Also bewegen wir uns vor dieser Zeit, vor der Weihnacht und auch keine Weihnachtslieder.
1: Wir stehen ja hier vor einer tollen Kulisse. Also wir sehen Salzburg, den Berg auch, den Stern. Sehr weihnachtlich. Soll das weihnachtlich sein?
5: Eigentlich ist es keine weihnachtliche Kulisse, sondern was wir hier haben, ist die Kulisse der Altstadt von Salzburg. Und man sieht eigentlich nur den Stern, der über den Untersberg aufleuchtet und der den Weg zur Krippe weist. Wir haben von den Kindern mit dabei, wir haben immer wieder auch junge Mitwirkende. Also das ist natürlich auch notwendig, dass man von Zeit zu Zeit einen Schritt macht, sich selbst zurücknimmt. Ich denke, ich habe viele, viele Jahre lang im Vokalensemble gesungen und habe gesagt, okay, wenn ich andere austausche, auch im Orchester, dann nehme ich mich auch zurück und gehe in die zweite Reihe. Und es gibt ein anderes Ensemble, das hervorragend singt und sich präsentiert. Und junge Leute haben wieder Chance und haben ganz neue Formen und Möglichkeiten der Interpretation wieder. Und es gibt wieder ganz ein neues Klangbild dazu.
1: Was für liebliche Gesänge. Tausende Besucher kommen jedes Jahr an den Adventswochenenden zu diesen besonderen Konzerten im Festspielhaus. Es wird die religiöse Botschaft transportiert, gefühlvoll verwoben mit Elementen der Volksmusik. Das Adventssingen ist allein schon wegen des Besuchs des Festspielhauses, denke ich, ein ganz besonderes Erlebnis. Und das war ja unser Bergzauber. Von Kärnten über Tirol, das Allgäu und Oberbayern bis nach Salzburg. Die Kulisse der Berge war uns immer treu und der Zauber, der kam immer wieder von Neuem. 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Und damit sage ich goodbye, au revoir, ciao, adios, sayan, bislat, bis vidranje, um toba bachanja, habet, potsiens, haida, farewell, hyvasti, antio, ayowomba, gülügül, dovidjenje, ilakwa und shalom und aus den Bergen ein leises Servus, stellvertretend für alle Gäste hier aus Heiligenblut.
6: Ja, bei uns heißt es nicht, ja, weit man's heil und weit man's Dank, wenn man dann auch was erfolgreich zur Strecke gebracht hat, also was erlebt hat, sagt man bei uns.
1: All unseren Radioreisefreunden in nah und fern wünschen wir besinnliche Advents- und Weihnachtstage und natürlich nur das Beste für das neue Jahr, vor allem Gesundheit, damit immer die Lust zum Reisen bleibt. Also, bleiben Sie schön reisefreudig, meine Damen und Herren, denn es gibt noch mindestens 1000 Orte in dieser Welt zu entdecken. In diesem Sinn, wie immer, bis bald.
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8: Ich bin Dirk Justus. Die Unionsfraktion im Bundestag stärkt Kanzler Merz trotz der zum Teil desaströsen Landtagswahlen den Rücken. In einer Sondersitzung räumte Merz eigene Fehler ein, an seinem Reformkurs will er festhalten. Darüber haben am Abend auch Vertreter der Bundesregierung im Kanzleramt beraten, etwa bei der Rente. Unter den 3 verbliebenen Olympiabewerbungen hat München die Nase vorn. Der Ansicht sind die Prüfer des Deutschen Olympischen Sportbunds. Bindend ist diese Empfehlung aber nicht. Samstag fällt die endgültige Entscheidung, wer sich um die Spiele 2036, 40 oder 44 bewirbt. Die EU verlängert die Sanktionen gegen Russland um weitere 3 Jahre, hebt sie für 2 russische Oligarchen aber auf. Frankreich etwa will laut Medien damit 2 seiner Bürger aus Aserbaidschan freibekommen. Die Mitgliedstaaten hatten sich kurz vor Ablauf einer Frist zur Verlängerung geeinigt. Kommunen aus ganz Deutschland können jetzt den Radverkehr besser planen. Forscher der TU Dresden haben Daten vom Stadtradeln ausgewertet und ein Tool entwickelt. Ihr Tool simuliert zum Beispiel, wie stark Radfahrer bestimmte Wege nutzen würden, wenn sie ausgebaut oder neu angelegt werden. Über 100 Kommunen nutzen das Tool bereits. Der ADAC hat bei vielen neuen Winterreifen sicherheitsrelevante Mängel festgestellt. Beim aktuellen Test kriegen knapp die Hälfte der 32 getesteten Reifen für Klein- und Mittelklassewagen das Urteil ausreichend oder mangelhaft und sind damit nicht zu empfehlen.
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9: Aktuell gibt's bei uns klaren Himmel und frische Nachtwerte. In Bretzfeld liegen die Temperaturen gerade bei 6 Grad, in Neuenstein bei 8 Grad und in Ilshofen bei 5 Grad. Tagsüber geht's bei uns mit Sonne weiter, zwischendurch sind auch ein paar Wolken dabei. In der Nacht sinken die Werte auf etwa 13 bis 9 Grad ab. Morgen bleibt's wechselnd bewölkt und meist trocken. Dazu liegen die Höchstwerte um die 19 Grad.
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11: Auf der A6 Mannheim Richtung Heilbronn zwischen Wiesloch-Rauenberg und Sinsheim steht ein defektes Fahrzeug. Fahrt dort bitte besonders vorsichtig. 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
1: Ich bin Dirk Justus. Trotz der schweren Wahlpleiten stellt sich die Unionsfraktion im Bundestag hinter Kanzler Merz. In einer Sondersitzung räumt er eigene Fehler ein. Gleichzeitig will Merz seinen Reformkurs fortsetzen. Am Abend haben sich Vertreter von Schwarz-Rot im Kanzleramt getroffen, um darüber zu beraten. München ist knapper Favorit im Rennen um die deutsche Olympia-Bewerbung. Zu dem Schluss kommt eine Kommission des Deutschen Olympischen Sportbunds. Die hatte die drei Bewerber München, Berlin und Rhein-Ruhr unter die Lupe genommen. Wer sich am Ende bewerben darf, wird aber erst Samstag entschieden. Die Bundesregierung hat den Tankrabatt auf den Weg gebracht. Noch in dieser Woche sollen Bundestag und Bundesrat darüber abstimmen. Ab Anfang Oktober sollen Benzin und Diesel dann um 17 Cent pro Liter günstiger werden. So einen Rabatt hat es im Mai und Juni schon einmal gegeben. Große Ankündigungen von US-Präsident Trump bei der UN-Vollversammlung. Er hält ein Abkommen zwischen Russland und der Ukraine in naher Zukunft für möglich. Außerdem geht er von einem Friedensabkommen mit dem Iran nach den US-Kongresswahlen Anfang November aus. Fast 30 Jahre nach ihrem Tod gibt es ein neues Buch über Prinzessin Diana. Geschrieben hat es Dianas Bruder Charles Spencer. Er erhebt schwere Vorwürfe gegen König Charles. Demnach soll der damalige Prinz nach Dianas Tod gesagt haben, sie werde schnell vergessen sein. Der Palast unterstellt Spencer indirekt Erinnerungslücken.
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2: Aktuell gibt's bei uns klaren Himmel und frische Nachtwerte. In Bretzfeld liegen die Temperaturen gerade bei 6 Grad, in Neuenstein bei 8 Grad und in Ilshofen bei 5 Grad. Tagsüber geht's bei uns mit Sonne weiter, zwischendurch sind auch ein paar Wolken dabei. In der Nacht sinken die Werte auf etwa 13 bis 9 Grad ab. Morgen bleibt's wechselnd bewölkt und meist trocken, dazu liegen die Höchstwerte um die 19 Grad.
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4: Derzeit keine Meldungen, weiterhin eine gute Fahrt.
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1: Ich bin Dirk Justus. Trotz der schweren Wahlpleiten stellt sich die Unionsfraktion im Bundestag hinter Kanzler Merz. In einer Sondersitzung räumt er eigene Fehler ein. Gleichzeitig will Merz seinen Reformkurs fortsetzen. Am Abend haben sich Vertreter von Schwarz-Rot im Kanzleramt getroffen, um darüber zu beraten. München ist knapper Favorit im Rennen um die deutsche Olympia-Bewerbung. Zu dem Schluss kommt eine Kommission des Deutschen Olympischen Sportbunds. Die hatte die drei Bewerber München, Berlin und Rhein-Ruhr unter die Lupe genommen. Wer sich am Ende bewerben darf, wird aber erst Samstag entschieden. Die Bundesregierung hat den Tankrabatt auf den Weg gebracht. Noch in dieser Woche sollen Bundestag und Bundesrat darüber abstimmen. Ab Anfang Oktober sollen Benzin und Diesel dann um 17 Cent pro Liter günstiger werden. So einen Rabatt hat es im Mai und Juni schon einmal gegeben. Große Ankündigungen von US-Präsident Trump bei der UN-Vollversammlung. Er hält ein Abkommen zwischen Russland und der Ukraine in naher Zukunft für möglich. Außerdem geht er von einem Friedensabkommen mit dem Iran nach den US-Kongresswahlen Anfang November aus. Fast 30 Jahre nach ihrem Tod gibt es ein neues Buch über Prinzessin Diana. Geschrieben hat es Dianas Bruder Charles Spencer. Er erhebt schwere Vorwürfe gegen König Charles. Demnach soll der damalige Prinz nach Dianas Tod gesagt haben, sie werde schnell vergessen sein. Der Palast unterstellt Spencer indirekt Erinnerungslücken.
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2: Aktuell gibt's bei uns klaren Himmel und frische Nachtwerte. In Bretzfeld liegen die Temperaturen gerade bei 6 Grad, in Neuenstein bei 8 Grad und in Ilshofen bei 5 Grad. Tagsüber geht's bei uns mit Sonne weiter, zwischendurch sind auch ein paar Wolken dabei. In der Nacht sinken die Werte auf etwa 13 bis 9 Grad ab. Morgen bleibt's wechselnd bewölkt und meist trocken. Dazu liegen die Höchstwerte um die 19 Grad.
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4: Derzeit keine Meldungen. Weiterhin eine gute Fahrt.
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5: Guten Morgen.
6: Guten Morgen.
5: Auch an alle, die jetzt beim Blick zur Garderobe bemerken: Mist, ich habe gestern meine Lieblingsübergangsjacke aus Versehen im Büro hängen lassen. Hm. Ja, dann geht's jetzt halt zähneklappernd Richtung Auto. Augen zu und Sitzheizung an.
6: Aha, hallo, Augen auf im Auto.
5: Ja.
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1: Caro, gut, dass ich dich heute Morgen hier treffe.
2: Was für ein Zufall, du bist auch öfter da, ja?
1: Ja, ne, ab und zu. So, ich möchte eine Geschichte erzählen. Neulich an der Imbissbude. Kommt bei Ihnen noch was auf die Pommes drauf? Kostet das denn extra? Nee, natürlich nicht. Dann einen halben Hahn bitte.
2: Das klingt nach dir.
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1: Und wenn ihr noch einen Witz übrig habt, dann meldet mir den gerne durch 0800 50 65 3 mal die 0.

0: mit einem Hit von Nickelback. Das ist euer Mittwochmorgen bei Radio Ton. Caro und der Meg ist eure Morningshow.
1: Ja, hallo. Und Caro, weißt du eigentlich, was passiert, wenn das Kuscheltier ins Wasser fällt?
0: Ist es nass, oder?
1: Teddy swims.
0: Ja, das ist auch eine Überleitung aus der Hölle mal wieder. Musik ist dafür gut. Teddy swims. Mr. Know-it-all, die beste aktuelle Musik.
1: Haltet den Teddy fest.

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1: Ich bin Dirk Justus. Trotz der schweren Wahlpleiten stellt sich die Unionsfraktion im Bundestag hinter Kanzler Merz. In einer Sondersitzung räumt er eigene Fehler ein. Gleichzeitig will Merz seinen Reformkurs fortsetzen. Am Abend haben sich Vertreter von Schwarz-Rot im Kanzleramt getroffen, um darüber zu beraten. München ist knapper Favorit im Rennen um die deutsche Olympia-Bewerbung. Zu dem Schluss kommt eine Kommission des Deutschen Olympischen Sportbunds. Die hatte die drei Bewerber München, Berlin und Rhein-Ruhr unter die Lupe genommen. Wer sich am Ende bewerben darf, wird aber erst Samstag entschieden. Die Bundesregierung hat den Tankrabatt auf den Weg gebracht. Noch in dieser Woche sollen Bundestag und Bundesrat darüber abstimmen. Ab Anfang Oktober sollen Benzin und Diesel dann um 17 Cent pro Liter günstiger werden. So einen Rabatt hat es im Mai und Juni schon einmal gegeben. Große Ankündigungen von US-Präsident Trump bei der UN-Vollversammlung. Er hält ein Abkommen zwischen Russland und der Ukraine in naher Zukunft für möglich. Außerdem geht er von einem Friedensabkommen mit dem Iran nach den US-Kongresswahlen Anfang November aus. Fast 30 Jahre nach ihrem Tod gibt es ein neues Buch über Prinzessin Diana. Geschrieben hat es Dianas Bruder Charles Spencer. Er erhebt schwere Vorwürfe gegen König Charles. Demnach soll der damalige Prinz nach Dianas Tod gesagt haben, sie werde schnell vergessen sein. Der Palast unterstellt Spencer indirekt Erinnerungslücken.
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2: Oh, und ich muss ja sagen, bei den Temperaturen werde ich dann noch zur Frostbeule heute pünktlich zum kalendarischen Herbstanfang. Aktuell in Königsbronn im Landkreis Heidenheim knackige 4 Grad, in Kupferzell starten wir immerhin mit 6 Grad und in Flein sind es aktuell 7 Grad. Geht noch deutlich nach oben mit den Temperaturen, wir knacken sogar die 20 stellenweise zumindest in der Region Heilbronn-Franken. Da sind es bis zu 21, zwischen 19 in Ostwürttemberg und 21 eben in Teilen der Thun-Region. Und heute sehr sonnig, Radio Thun 3 Tage Wettertrend, der Donnerstagmorgen etwas wolkiger, trotzdem ähnliche Temperaturen, bevor der Freitag genauso sonnig wird wie heute. Schau mal auf die Straßen.
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2: Schnell gesagt, weil noch nichts los, zumindest keine Staus, die ich gerade sehe. Falls ihr irgendwo was entdeckt, Staus oder auch Blitzer, gern durchmelden. Das immer kostenlos 0800 50 65 3 mal die 0. Euch eine gute Fahrt und eine gute

kommt gut aus dem Bett und ja, doch vielleicht die etwas dickere Übergangsjacke, zumindest noch für den Morgen. Eure Morningshow bei Radio Tons, 5.42 Uhr und heute ist es schon ein bisschen bitzlig kalt. Strong Raymond, wir schaffen es trotzdem raus, weil heute Mittag dann 20 Grad, da freuen wir uns drauf.

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0: es gibt bald was Neues. Darauf freuen wir uns sehr. Und dank eurer Ideen sind das immer wieder ganz tolle Sachen, die da rauskommen. Gleich 10 vor 6 hier Radioton. Es geht nämlich um einen neuen Radioton-Imbiss. Und zwar in Kirchheim am Neckar. Ihr habt das vielleicht schon gehört. Roland aus Gemrigheim hatte sich da die Tage bei uns gemeldet und gesagt, ich möchte das zusammen mit meiner Frau Maside machen. Die ist Türkin und die kann ganz gut türkisch kochen. Und wir wollen da richtig tolle Küche jeden Mittag anbieten. Auch gemischt mit deutscher Küche. Und daraufhin hatte sich auch der Dominik aus Braunsbach bei uns gemeldet. Wir hören noch mal rein.
1: Du, pass mal auf, ich bin Metzger. Und vielleicht könnte man Zusammenarbeit irgendwas kreieren, wo es halt überall gibt.
0: So, und jetzt sind ein paar Wochen seitdem vergangen und wir wollten natürlich nochmal bei Roland nachhaken und fragen, was wurde denn da draus? Und tatsächlich, da ist in der Zwischenzeit was passiert, wie er uns erzählt hat.
2: Also wir haben telefoniert und wir sind anscheinend beides ein bisschen kleine Spinner. Und wir haben im Prinzip doch schon ein ziemlich konkretes Konzept, das wirklich ja auch in die Richtung türkise Farben gehen wird. Also mehr sage ich aber dazu jetzt nicht.
0: Okay.
2: Also es wird wirklich ein Radioton-Menü geben.
0: Ja.
2: Ja. Es wird eine Wurst werden, ja. Aber wie das Ding dann auf dem Teller aussieht und was alles dazu gehört oder so, ja, lasst euch überraschen.
0: Okay, wann können wir damit rechnen, dass ihr wirklich durchstarten könnt?
2: Wir haben jetzt den Imbisswagen, wir bereiten den Imbisswagen vor und ab 1. Dezember starten wir. Also uns ist Dezember ist auf jeden Fall unsere Deadline.
0: Wir bleiben natürlich da im Austausch und vielen Dank, dass wir kurz sprechen konnten, Roland.
2: Ja, natürlich, lieben gerne, weißt du doch.
0: Ja klar, mach's gut, mein Lieber. Ciao, ciao.
2: Bis dann, schöne Grüße ans Team.
0: Also, wir merken uns vor, ab Dezember gibt es tatsächlich einen Radioton-Imbiss in Kirchheim am Neckar. Der treue Radioton-Stammhörer Roland aus Gemrigheim ist Feuer und Flamme und wir sind natürlich dabei bei der Eröffnung. Freuen uns jetzt schon.
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0: In 3 vor 6. Gleich ein Radioton. Millennium-Hit mit dabei von Liam Grimes. Die nächste halbe Stunde. Can't Fight the Moonlight. Und die beste aktuelle Musik haben wir natürlich dabei. Alvaro Soler, Con Calma. Nach allem, was für euch wichtig ist, in den Radioton-Nachrichten um 6. Unter anderem sprechen wir heute über Schockanrufe, die auch in der Tonregion keine Seltenheit sind, leider. Bleibt dran.
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9: Ich bin Sabrina Amon. Guten Morgen. Die Handwerkskammer Ulm warnt angesichts des wachsenden Fachkräftebedarfs vor Verzögerungen bei der Erteilung von Ausbildungsduldungen für ausländische Bewerber. Nach Angaben der Kammer können Betriebe auf der Ostalb offene Ausbildungsplätze, etwa auf dem Bau, häufig nicht mit Bewerbern besetzen und sind deshalb auf ausländische Nachwuchskräfte angewiesen. Die Kammer fordert, Identität und Aufenthaltsstatus natürlich weiterhin sorgfältig zu prüfen, gleichzeitig aber die gesetzlichen Spielräume zu nutzen und Verfahren zügig zu bearbeiten. Verzögerungen bei der Klärung von Dokumenten oder Zuständigkeiten führen eher dazu, dass junge Menschen ihre bereits zugesagte Ausbildungsstelle verlieren und Betriebe dann doch am Ende ohne Azubi dastehen. Sabrina Amon, Radioton Ostalb.
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10: Ich bin André Glatzel. Die Unionsfraktion im Bundestag stärkt Kanzler Merz trotz der zum Teil desaströsen Landtagswahlen den Rücken. In einer Sondersitzung räumte Merz eigene Fehler ein. An seinem Reformkurs will er festhalten. Darüber haben am Abend auch Vertreter der Bundesregierung im Kanzleramt beraten, etwa bei der Rente. Nicht nur in Deutschland, auch im Rest der EU werden E-Autos immer beliebter. 2025 war jeder sechste neu zugelassene Wagen rein elektrisch betrieben, ein neuer Rekord. Deutschland lag mit knapp einem Fünftel über dem EU-Schnitt, aber deutlich unter Spitzenreiter Dänemark. Auf der US-Airbase Spang-Dahlem in der Eifel ist ein Kampfjet abgestürzt. Der Pilot konnte sich mit dem Schleudersitz retten und verletzte sich dabei. Zum genauen Unfallhergang ist bislang noch nichts bekannt. Große Ankündigungen von US-Präsident Trump bei der UN-Vollversammlung. Er hält ein Abkommen zwischen Russland und der Ukraine in naher Zukunft für möglich. Außerdem geht er von einem Friedensabkommen mit dem Iran nach den US-Kongresswahlen Anfang November aus. München ist knapper Favorit im Rennen um die deutsche Olympiabewerbung. Zu dem Schluss kommt eine Kommission des Deutschen Olympischen Sportbundes. Die hatte die drei Bewerber München, Berlin und Rhein-Ruhr unter die Lupe genommen. Wer sich am Ende bewerben darf, wird aber erst Samstag entschieden.
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0: Ja, aktuell knackig kalt in Blaufelden. 6 Grad Ingelfingen, auch 6 in Essingen sind es gerade mal 4 wollte ich sagen, Entschuldigung. Wetterfrau Madeline Willers, was erwartet uns?
11: Guten Morgen in die Thurn-Region. Auch wenn es draußen noch dunkel ist, heute unbedingt an die Sonnenbrille denken. Denn zwischen Kraichgau und Ostalb gibt's heute Sonne pur. Passend zum kalendarischen Herbstanfang steht uns ein richtig schöner Tag bevor mit Höchstwerten um die 20 Grad Marke. Und da es am frühen Morgen doch noch ziemlich frisch ist, ist vielleicht so ein Zwiebellook eine richtig gute Idee.
0: Und wir schauen auf die Straßen.
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0: Jetzt um 6:03 einmal Vorsicht auf der 81 Würzburg Richtung Heilbronn zwischen Osterburg und Möckmühl. Ein Metallteil auf der linken Spur. Außerdem meldet ihr gern Staus und auch Blitzer durch 0800 50 65 dreimal die 0. Es blitzt in Crailsheim in der Goldbacher Straße in der 30er Zone, schreibt Yvonne auf WhatsApp. Danke dir. Blitzer in Schwäbisch Münch-Strasdorf, Alemannenstraße bei 50 und in Heilbronn in der Karl-Wüst-Straße. Blitzt auch immer noch bei 50, meldet die Tamara rein. Danke auch dir. Euch eine gute Fahrt. Kommt sicher an.
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0: Ja, schönen guten Morgen.
13: Guten Morgen.
0: Und heute kalendarischer Herbstanfang und ich habe immer das Gefühl, passend dazu schickt dieser Kalender ein Memo an meine Lippen, dass die jetzt wieder trocken werden dürfen.
13: Also das wirklich, wird daran liegen. Ist,
0: daran. Also ich habe noch nicht mal die Heizung an. Normalerweise sagt man immer Heizungsluft. Heute Morgen, das ist okay. Also Labello ist ab jetzt wieder mein bester Freund. Scheint loszugehen. Naja, The Weeknd haben wir für euch, Alvaro Soler, so starten wir rein in einen herbstlichen Mittwoch, zum Glück bei bis zu 20 Grad. Guten Morgen.
13: Guten Morgen.
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1: Ja, und da wird es auch heute wieder spannend. Für zwei ganz bestimmte Songs sichert ihr euch Einkaufsbudget für Kaufland. Nämlich einmal für den Radio Ton.

0: aktuelle von Alex Warren, Ordinary, 1000-Euro-Hit Nummer 2. Entdeckt ihr einen in der Morningshow zwischen 5 und 10? Kann das 500 Euro wert sein? Entdeckt ihr gleich beide, sind es die 1000. Und gestern hatte der Alan aus Günzburg ein gutes Gespür.
1: Jetzt schlottern die Knie so ein bisschen.
0: Ach, die schlottern?
1: Ich hätte gerne einen Kaufland-Gutschein, um ja, die Kosten ein bisschen zu verteilen, die im Monat so anfallen.
0: Alan?
1: Ja?
0: Den kriegst du 500 Euro!
1: Oh, geil, danke schön! Oh mein Gott!
0: Ah, ja!
1: Oh mein Gott!
0: Mein Gott, was sollen wir sagen? Alex Warren gehört, live in die Show geschafft, heißt 500 Euro und den hast du dir verdient, den Gutschein, Alan.
1: Ich danke euch, ihr verzögert uns den Tag, danke.
0: Oh. Und wir haben jetzt noch einen Tipp für euch, wir machen mal einen Test. Magis, haben wir beide die Radioton-App, ich hoffe doch.
2: Yes.
0: Ja, bitte Push-Benachrichtigung, ganz wichtig, einschalten.
2: Auch gemacht.
0: Ja, denn, Dankeschön, heute um 8 gibt es nochmal eine Push-Nachricht mit einem heißen Tipp, wann es heute denn soweit sein könnte mit einem der 1000-Euro-Hits. Also wenn ihr nicht so vorbildlich seid wie wir natürlich und die Radioton-App noch nicht habt, dann können wir euch auch nicht helfen. Ladet euch die doch jetzt mal runter. Woanders gibt es heute nämlich keinen Tipp. Guten Morgen.
2: Guten Morgen.
3: Morgens länger.

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1: 12:06 haben wir's. Tears for Fears, everybody wants to rule the world. Good

0: 6, Mittwochmorgen. Guten Morgen.
1: Guten Morgen.
0: Der 23. September 2026. Meteorologisch sind wir ja schon seit dem 1. September im Herbst. Heute dann auch kalendarischer Herbstanfang. Das heißt, Kürbiscreme, Süppchen, Kastanien, bald wieder Laub in der Tonregion. Macht sich alles breit.
1: Ja, und Herbst heißt auch, dass einem jetzt beim Stoßlüften wieder das halbe Zimmer um die Ohren fliegt.
0: Ja, wobei euch das Lüften und der Herbstwind im Zweifel auch mal aus einer schwierigen Situation retten können. Die Standpauke vom Chef hört sich ohne Stoßlüften vielleicht so an.
2: Herr Müller, Ihr Arbeitszeitbetrug geht gar nicht. Da fällt mir nichts mehr ein. Sie sind beurlaubt.
0: Mit Stoßlüften klingt das dann eher so.
2: Herr Müller, Ihr Arbeitszeitbetrug geht, fällt mir mehr Urlaub.
0: Also Lüften nicht vergessen. Guten Morgen.
3: Guten Morgen.
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17: Ich bin Maxi Schwab. Guten Morgen. Rund 49 Millionen Euro haben Betrüger in Deutschland 2025 durch Schockanrufe erbeutet. Ein Thema, das uns auch direkt über das Radioton Bürgerradio erreicht hat. Aber was tun, wenn durch einen unverhofften Anruf auf einmal die eigene Welt aus den Fugen zu geraten scheint? Wir haben deshalb nachgefragt bei Tim Rupp vom Polizeipräsidium in Aalen.
18: Wenn ich jetzt in der Situation bin und diesen Anruf erhalten habe, dann ist es zunächst wichtig, erstmal ruhig zu bleiben, das Telefonat einfach zu beenden, um mir selber die Möglichkeit zu schaffen, einen kühlen Kopf zu bewahren. Niemals Geld- und Wertgegenstände übergeben und unverzüglich die Polizei informieren. Denn dadurch werden wir in die Lage versetzt zu merken, wir haben in dem Landkreis gerade besonders viele Schockanrufe und dann können wir auch vor diesen warnen und so vielleicht andere davor zu bewahren, selber Opfer zu werden.
17: Noch mehr zum Thema Schockanrufe gibt's heute im weiteren Programm. Maxi Schwab, Radioton, Aalen.
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2: Ich bin André Glatzel. Die Unionsfraktion im Bundestag stärkt Kanzler Merz trotz der zum Teil desaströsen Landtagswahlen den Rücken. In einer Sondersitzung räumte Merz eigene Fehler ein. An seinem Reformkurs will er festhalten. Darüber haben am Abend auch Vertreter der Bundesregierung im Kanzleramt beraten, etwa bei der Rente. Nicht nur in Deutschland, auch im Rest der EU werden E-Autos immer beliebter. 2025 war jeder sechste neu zugelassene Wagen rein elektrisch betrieben, ein neuer Rekord. Deutschland lag mit knapp einem Fünftel über dem EU-Schnitt, aber deutlich unter Spitzenreiter Dänemark. Auf der US-Airbase Spang-Dahlem in der Eifel ist ein Kampfjet abgestürzt. Der Pilot konnte sich mit dem Schleudersitz retten und verletzte sich dabei. Zum genauen Unfallhergang ist bislang noch nichts bekannt. Große Ankündigungen von US-Präsident Trump bei der UN-Vollversammlung. Er hält ein Abkommen zwischen Russland und der Ukraine in naher Zukunft für möglich. Außerdem geht er von einem Friedensabkommen mit dem Iran nach den US-Kongresswahlen Anfang November aus. München ist knapper Favorit im Rennen um die deutsche Olympiabewerbung. Zu dem Schluss kommt eine Kommission des Deutschen Olympischen Sportbundes. Die hatte die drei Bewerber München, Berlin und Rhein-Ruhr unter die Lupe genommen. Wer sich am Ende bewerben darf, wird aber erst Samstag entschieden.
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19: Ja, und das Handy von Radio Tonhörer Ronny aus Heidenheim zeigt knackige 2 Grad an. In Weikersheim sind es 6, in Neunstein auch 6. Wetterfrau Madeline Willers, was erwartet uns?
20: Einen schönen guten Morgen. Zwischen Kraichgau und Ostalb erwartet uns heute jede Menge Sonnenschein zum Genießen. Bei Tageshöchstwerten um die 20 Grad Marke steht uns ein richtig schöner Tag bevor. Also passend zum kalendarischen Herbstanfang. Ja, schauen wir noch kurz auf den Radioton 3-Tage-Wettertrend. Morgen begleiten uns wieder mehr Wolken. Am Nachmittag kann es zeitweise auch etwas windiger werden. Am Freitag und Samstag gibt es dann wieder Sonne pur. Am Samstag steigen außerdem die Temperaturen deutlich an. Örtlich sind bis zu 25 Grad möglich, vor allem in Richtung Kraichgau. Es sieht also ganz danach aus, als würden wir noch einmal spätsommerliche Temperaturen in der Tonregion bekommen.
19: Nehmen wir. Wir schauen auf die Straßen noch in 12 Sekunden.
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19: Um 6:45 schauen wir auf die A6 Heilbronn Richtung Nürnberg. Zwischen Bretzfeld und Öhringen haben wir nämlich einen defekten LKW auf der rechten Spur. Außerdem Giebelstadt B19 zwischen Giebelstadt und Euerhausen im dichten Berufsverkehr. 4 Minuten plus hält sich doch sehr in Grenzen. Falls ihr was gesehen habt, Staus oder Blitzer, gern durchklingeln oder WhatsApp schicken. Immer kostenlos 0800 50 65 3x0. Hat auch Yvonne getan. Meldet einen Blitzer in Kreilsheim, Goldbacher Straße 30 erlaubt. Schwäbisch Münch-Straßdorf, es blitzt in der Alemannenstraße bei 50 und in Heilbronn in der Karl-Wüß-Straße auch in der 50er-Zone. Danke Tamara fürs Melden. Euch eine gute Fahrt und kommt sicher an.
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19: Ja, guten Morgen.
22: Guten Morgen.
19: Und soweit so normal, Handy klingelt, unbekannte Nummer, gehe ich halt mal ran und dann ist nichts mehr normal. Ein Sanitäter ist dran, es klingt dringend, der eigene Sohn liegt schwer krank im Krankenhaus. Nur ein Medikament aus der Schweiz kann ihm helfen. Es kostet aber 140.000 Schweizer Franken. Sofort zahlen, sonst ist es zu spät. Genauso ist das Radiotonhörer Wolfgang aus Brackenheimhausen im Kreis Heilbronn passiert. Betrüger, ein sogenannter Schockanruf, leider kein Einzelfall. Wolfgang hat sich darauf bei uns gemeldet, um uns seine Geschichte zu erzählen und damit alle anderen zu warnen. Gleich ist er bei uns in der Sendung, nämlich um 20:07. Bleibt dran.
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0: Shape of You.
1: Wer jetzt gleich aus Reflex denkt, auf sowas falle ich niemals rein. Ich dachte es bisher auch, jetzt bin ich mir nicht mehr so sicher. 6.41 Uhr haben wir es. Guten Morgen am Mittwoch, eure Radioton Morning Show hier. Und alle Eltern sind sich wohl einig, wenig bis nichts ist schlimmer, als wenn dem eigenen Kind was zustößt. Genau mit dieser Sorge spielen Telefonbetrüger regelmäßig ein perfides Spiel, nämlich mit sogenannten Schockanrufen, in denen sie mit erfundenen Horrorgeschichten Menschen um ihr Geld bringen wollen. Und erwischt hat es jetzt auch Radiotonhörer Wolfgang aus Brackenheimhausen und seine Lebensgefährtin. Und Wolfgang ist jetzt auch bei uns. Guten Morgen.
2: Guten Morgen, Caro.
1: Letzte Woche ist es passiert, ein vermeintlicher Sanitäter hat bei euch angerufen und die Behauptung, euer Sohn läge im Krankenhaus, er brauche dringend Hilfe. Du hast natürlich erstmal nachgehakt.
2: Ja, was hat er denn? Da hat er mich verbunden mit meinem Sohn, der hat also bloß geröchelt. Ich konnte nichts verstehen. Mhm. Und dann hat dieser Mann gesagt, er verbindet mich jetzt mit der Stationsschwester und die wird mich dann weiterhin aufklären, was ist.
1: So, besonders skrupellos, du hast gesagt, dein vermeintlich todkranker, leidender Sohn war am Telefon und du warst wirklich beunruhigt, weil du kurz vorher von einem Unfall im Weinberg gehört hattest, wo dein Sohn öfter mithilft. Also du hast erstmal an den Unfall geglaubt.
2: Deswegen bin ich immer drauf eingestiegen, ja, und hat sich dann aber rausgestellt, nein, er hätte Krebs im Endstadium und sie müssten sofort ein Medikament bestellen. Das gibt es aber nur in der Schweiz und da bräuchten sie 140.000 Schweizer Franken. Ja? Und das war sofort, weil das Gespräch war kurz vor 15 Uhr.
1: Ja.
2: Und sie müssen das Medikament bis 15 Uhr bestellen. So schnell sollten sie das Geld haben. Das sind 148.000 Euro.
1: Also haben dich auch massiv unter Druck gesetzt, kam dir schon komisch vor. Und erst haben die Betrüger behauptet, dein Sohn läge im SLK-Klinikum in Heilbronn. Paar Minuten später dann in Stuttgart.
2: Und da bin ich hell geworden. Das kann ja wohl jetzt nicht sein, so ein schneller Sprung und so weiter und so fort. Und daraufhin habe ich dann mein Mikro eingeschaltet.
1: Geistesgegenwärtig und hier hören wir jetzt auch mal einen Teil dieses tatsächlich aufgezeichneten Schockanrufs.
3: Der Professor möchte jetzt eine Antwort von Ihnen erhalten.
4: Das geht jetzt sofort.
3: Medikament bestellen soll, ja oder
4: das
3: nein?
4: Geht jetzt sofort gar nicht.
1: Im Hintergrund hört man auch deine Frau, die sagt, bitte bezahl, ja. Irgendwann hat diese angebliche Stationsschwester das dann ruppig beendet, das Telefonat, nachdem du nicht zahlen wolltest. Also du warst froh, diesen Betrug erkannt zu haben.
2: Wenn sie jetzt auf der Schiene mit dem Schlepperunfall weitergefahren wären, weiß ich nicht, wie lange das es gedauert hätte, bis ich es verstanden hätte.
1: Wahnsinn. Radiotonhörer Wolfgang aus Brackenheimhausen. Telefonbetrüger wollten ihm mit einem Schockanruf um einen sechsstelligen Geldbetrag bringen. Und mit der Geschichte will er auch andere warnen. Da machen wir mit und sprechen in einer halben Stunde auch mal mit der Polizei, wie wir uns eigentlich vor solchen Schockanrufen schützen und wie wir die erkennen können.
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0: Ja, wir wissen es ja, bei so einem Wetter draußen ist das Bett noch ein bisschen gemütlicher als sonst. Guten Morgen.
1: Guten Morgen.
0: Trotzdem, wir helfen euch jetzt raus. Auf geht's. Nur der erste Moment ist schlimm und dann sind wir drin im Mittwoch alle zusammen.
2: Ja, aber den Moment muss man erstmal rumkriegen.
0: Ja, das machen wir jetzt. Auf geht's. Das ist euer kleiner Anschubser von uns. 6:51 Uhr. Guten Morgen.
1: Morgen.

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13: Ich bin Sabrina Amon. Guten Morgen. Vor dem Heilbronner Landgericht beginnt heute der Prozess gegen einen 32-jährigen Angeklagten wegen Vergewaltigung. Ihm wird vorgeworfen, an Weihnachten vor 3 Jahren bei Großbott war eine Frau wiederholt vergewaltigt und Teile der Tat gefilmt zu haben. Die Geschädigte erlitt dabei Verletzungen und wurde vom Angeklagten mit einem Taschenmesser bedroht, damit sie nicht darüber berichtet. Der Angeklagte ist derzeit auf freiem Fuß. Sabrina Amon, Radioton Heilbronn.
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14: Ich bin André Glatzel. Verdi kritisiert den für das kommende Jahr geplante Spritpreisdeckel. Gewerkschaftschef Wernicke sagte dem Redaktionsnetzwerk Deutschland, das Ganze komme zu spät. Die Mineralölkonzerne würden sich bis dahin, Zitat, dumm und dusselig verdienen. Auch den am nächsten Monat geplanten Tankrabatt sieht Wernicke kritisch. Trotz der schweren Wahlpleiten stellt sich die Unionsfraktion im Bundestag hinter Kanzler Merz. In einer Sondersitzung räumte er eigene Fehler ein. Gleichzeitig will Merz seinen Reformkurs fortsetzen. Am Abend haben sich Vertreter von Schwarz-Rot im Kanzleramt getroffen, um darüber zu beraten. Dieses Jahr sind in Deutschland bisher 320 Menschen bei Badeunfällen ums Leben gekommen. Laut DLRG-Bilanz ist die Zahl im Vergleich zum Vorjahr leicht gesunken. Vor allem im Juni gab es aber außergewöhnlich viele Todesfälle im Wasser. Opfer werden weiter vor allem junge und größtenteils männliche Menschen. Ex-Filmproduzent Harvey Weinstein erfährt heute in New York sein Strafmaß wegen sexueller Übergriffe. Er soll sich an einer Produktionsassistentin vergangen haben. Die Staatsanwaltschaft fordert 20 Jahre Haft. Ein früheres Urteil dazu war wegen Verfahrensfehlern aufgehoben worden. München ist knapper Favorit im Rennen um die deutsche Olympiabewerbung. Zu dem Schluss kommt eine Kommission des Deutschen Olympischen Sportbundes. Die hatte die 3 Bewerber München, Berlin und Rhein-Ruhr unter die Lupe genommen. Wer sich am Ende bewerben darf, wird aber erst Samstag entschieden.
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16: Guten Morgen in die Tonregion. Der kalendarische Herbst macht sich heute in der Früh temperaturmäßig direkt bemerkbar. Denn aktuell um kurz nach 7 Uhr messen wir in Bad Rappenau im Landkreis Heilbronn 5 Grad, in Lauder-Königshofen im Main-Tauber-Kreis 4 Grad und in Ahlen auf der Ostalb liegen wir sogar bei nur 3 Grad. Also wirklich ziemlich frisch. Aber heute erwartet uns noch ein richtig schöner Herbsttag mit vielen Sonnenstrahlen zum Genießen und die Temperaturen klettern bis zum Nachmittag auf angenehme 21 Grad. Also am frühen Morgen entweder ein Heißgetränk zu sich nehmen oder sich irgendwie warme Gedanken machen. Also beides geht.
17: Vermieter hat mich gestern kontaktiert, gesagt, ich habe jetzt die Heizung angemacht, nur für abends, wenn es zu kühl wird. Also oh, ja. Es geht wieder los.
16: Ja,
17: danke schön.
16: Es geht wieder los.
17: Schauen wir auf die Straßen zu euch.
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18: 7 haben wir es. Schauen nach Backnang die 14 zwischen Backnang Mitte und Backnang West. Im dichten Verkehr knapp 10 Minuten Zeitverlust aktuell. Verliert ihr auch in Geildorf B19 zwischen Großaltdorf und Geildorf im Berufsverkehr 10 Minuten plus. Und Vorsicht auf der A6 Heilbronn Richtung Nürnberg zwischen Bretzfeld und Öhringen haben wir einen defekten LKW auf der rechten Spur. Die ist aktuell auch gesperrt. Ihr meldet Staus und auch Blitzer kostenlos rein 0800 50 65 3x die 0. Radiotonhörerin Yvonne schickt auf WhatsApp einen durch in Crailsheim, Goldbacher Straße, dort 30 erlaubt. Blitzer in Schwäbisch Gmünd, Straßdorf, Alemannenstraße in der 50er-Zone und in Heilbronn blitzt immer noch in der Karl-Wüst-Straße bei 50. Euch allen eine gute Fahrt und kommt sicher an.
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18: Ja, guten Morgen.
19: Guten Morgen.
18: Und wir haben die Geschichte von Wolfgang aus Brackenheimhausen gehört. Heute Morgen Schockanrufer haben behauptet, sein Sohn läge im Krankenhaus und für ein Medikament müsse er einen 6-stelligen Betrag überweisen. Sogar der angeblich röchelnde Sohn war dran, Wolfgang.
19: Ja. Und im ersten Moment, wie ich das gehört habe, man hört
15: hört den eigenen Sohn fertig.
17: Ja.
15: Es ist kaum zu glauben, aber man hört ihn. Im Moment habe ich gedacht, oh, tatsächlich. Mhm. Ja?
17: Am Ende ist er zum Glück nicht reingefallen, aber Tim Rupp von der Polizei Aalen sagt uns gleich, wie wir uns und auch unsere Lieben davor schützen können. Und zwar um 6:45. Bleibt dran.
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0: Mittwochmorgen Radioton ist dabei. Und es ist ein Albtraum, den Wolfgang und Ingrid aus Brackenheimhausen erlebt haben und über den sie im Radioton Bürgerradio erzählt haben. Ein Anruf, ein naher Familienangehöriger sei unheilbar an Krebs erkrankt und nur durch ein Medikament in Höhe von 140.000 Schweizer Franken sei Hilfe möglich. Natürlich sollen sie privat zahlen und zwar sofort. Wir haben vorhin schon in die bewegende Originalaufnahme reingehört und nur dank Wolfgangs schnellem Schalten war dieser Schockanruf nicht erfolgreich. Leider ist das aber nicht immer so. Es gibt bundesweit und natürlich auch in der Tonregion immer mehr solcher Fälle und genau deswegen sprechen wir jetzt mal mit Tim Rupp von der Polizei Aalen genau über dieses Thema, über die Schockanrufe. Guten Morgen erstmal, Herr Rupp.
1: Guten Morgen.
0: Was machen wir denn, bevor so ein Schockanruf kommt, bevor das Telefon klingelt?
1: Vielleicht einen Schritt zuvor ist es noch wichtig, sich auf solche Anrufe vorzubereiten, dass man sich mit dem Thema vertraut macht und auch innerhalb der Familie Kennwörter oder Ähnliches vereinbart, um sich dann am Telefon identifizieren zu können. Wenn ich jetzt in der Situation bin und diesen Anruf erhalten habe, dann ist es zunächst wichtig, erstmal ruhig zu bleiben, das Telefonat einfach zu beenden, um mir selber die Möglichkeit zu schaffen, einen kühlen Kopf zu bewahren. Und das Allerwichtigste ist für uns, niemals Geld- und Wertgegenstände übergeben und unverzüglich die Polizei informieren. Denn dadurch werden wir in die Lage versetzt, zu merken, wir haben in dem Landkreis oder in der Region gerade besonders viele Schockanrufe und dann können wir auch vor diesen warnen und so vielleicht andere davor bewahren, selber Opfer zu werden.
0: Ich muss ja auch sagen, oft rufen auch falsche Polizeibeamte an, die ja niemals am Telefon einfach Geld verlangen. Aber wie kann ich denn noch helfen am Telefon?
1: Wenn ich natürlich, wie Sie jetzt sagen, in der

0: Situation bin, dass ich diesen Schockanruf sofort erkenne und cool bleiben kann, dann ist der absolute Idealfall, wenn ich es schaffe, parallel die Polizei zu informieren, ohne eben dieses Gespräch mit den Betrügern zu unterbrechen. Wenn das nicht möglich ist, einfach sich so viele Dinge wie möglich aus dem Gespräch merken und notieren. Was ganz wichtig ist nicht selber insofern aktiv werden, dass ich jetzt jemand zu mir in die Wohnung locke oder mit dem eigenen Vermögen anfange zu hantieren. Das ist viel zu gefährlich.
1: Tim Rupp von der Polizei Aalen, vielleicht auch mal ein Anlass, heute mit Verwandten und Bekannten über dieses Thema zu sprechen und sie zu warnen, dass sowas tatsächlich passieren kann und man am Telefon nicht einfach gleich mit dem Vermögen hantieren sollte. Vielen Dank Ihnen, Herr Rupp, und schönen Mittwoch schon mal.
0: Dankeschön, einen schönen Tag noch.
1: Wir sprechen heute über Schockanrufe, leider auch in der Tonregion immer noch ein Problem und sogar vermehrt.
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0: 40. Guten Morgen.
1: Guten Morgen.
0: Radio Ton, eure Morning Show mit Caro und dem Megis. Und warum sage ich das Datum nochmal? Ja, kalendarischer Herbstanfang heute. Aber der löst den Streit ums Studiofenster nicht unbedingt, den Megis und ich immer wieder haben. Ich mache das nämlich ständig auf und der Megis macht es dann 2 Sekunden später wieder zu. Ne?
1: Ja, weil du auf deinem Platz auch nicht im Zug stehst.
0: Oh.
1: Ja, und gerade jetzt im Herbst, da bläst einem mir gefühlt das halbe Zimmer um die Ohren.
0: Wobei euch der Herbst mit dem Zweifel auch jedes noch so unangenehme Gespräch retten kann. Ein Streit in der Küche hört sich ohne Stoßlüften vielleicht noch so an.
2: Schatz, sag mal, spinnst du? Das schmeckt richtig beschissen und das ist noch gut gesagt. Ich würde lieber nichts essen, als dich kochen zu lassen.
0: Ja, mit Stoßlüften klingt das dann eher so.
2: Schatz, sag mal, das schmeckt richtig gut. Ich liebe dich.
0: Also, lüften nicht vergessen. Guten Morgen.
1: Guten Morgen.
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15: Ich bin Maxi Schwab, guten Morgen. Rund 49 Millionen Euro haben Betrüger in Deutschland 2025 durch Schockanrufe erbeutet. Ein Thema, das uns auch direkt über das Radioton Bürgerradio erreicht hat. Aber was tun, wenn durch einen unverhofften Anruf auf einmal die eigene Welt aus den Fugen zu geraten scheint? Wir haben deshalb nachgefragt bei Tim Rupp vom Polizeipräsidium in Aalen.
16: Wenn ich jetzt in der Situation bin und diesen Anruf erhalten habe, dann ist es zunächst wichtig, erstmal ruhig zu bleiben, das Telefonat einfach zu beenden, um mir selber die Möglichkeit zu schaffen, einen kühlen Kopf zu bewahren. Niemals Geld- und Wertgegenstände übergeben und unverzüglich die Polizei informieren. Denn dadurch werden wir in die Lage versetzt, zu merken, wir haben in dem Landkreis gerade besonders viele Schockanrufe und dann können wir auch vor diesen warnen und so vielleicht andere davor zu bewahren, selber Opfer zu werden.
15: Noch mehr zum Thema Schockanrufe gibt's heute im weiteren Programm. Maxi Schwab, Radioton, Aalen.
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17: Ich bin André Glatzel. Verdi kritisiert den für das kommende Jahr geplante Spritpreisdeckel. Gewerkschaftschef Wernicke sagte dem Redaktionsnetzwerk Deutschland, das Ganze komme zu spät. Die Mineralölkonzerne würden sich bis dahin, Zitat, dumm und dusselig verdienen. Auch den am nächsten Monat geplanten Tankrabatt sieht Wernicke kritisch. Trotz der schweren Wahlpleiten stellt sich die Unionsfraktion im Bundestag hinter Kanzler Merz. In einer Sondersitzung räumte er eigene Fehler ein. Gleichzeitig will Merz seinen Reformkurs fortsetzen. Am Abend haben sich Vertreter von Schwarz-Rot im Kanzleramt getroffen, um darüber zu beraten. Dieses Jahr sind in Deutschland bisher 320 Menschen bei Badeunfällen ums Leben gekommen. Laut DLRG-Bilanz ist die Zahl im Vergleich zum Vorjahr leicht gesunken. Vor allem im Juni gab es aber außergewöhnlich viele Todesfälle im Wasser. Opfer werden weiter vor allem junge und größtenteils männliche Menschen. Ex-Filmproduzent Harvey Weinstein erfährt heute in New York sein Strafmaß wegen sexueller Übergriffe. Er soll sich an einer Produktionsassistentin vergangen haben. Die Staatsanwaltschaft fordert 20 Jahre Haft. Ein früheres Urteil dazu war wegen Verfahrensfehlern aufgehoben worden. München ist knapper Favorit im Rennen um die deutsche Olympiabewerbung. Zu dem Schluss kommt eine Kommission des Deutschen Olympischen Sportbundes. Die hatte die drei Bewerber München, Berlin und Rhein-Ruhr unter die Lupe genommen. Wer sich am Ende bewerben darf, wird aber erst Samstag entschieden.
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18: Guten Morgen in die Thun-Region. Pünktlich zum kalendarischen Herbstanfang zeigt sich der Mittwoch von seiner schönsten Seite. Der Start in den Tag ist zwar ziemlich frisch, aber zwischen Kraichgau und Ostalb erwartet uns jede Menge Sonnenschein. Bis zu 11 Sonnenstunden sind möglich bei Tageshöchstwerten zwischen 18 und 21 Grad. Ja, schauen noch kurz auf den Radio Thun 3-Tage-Wettertrend. Morgen sind wieder mehr Wolken unterwegs. Am Nachmittag kann es zeitweise auch etwas windiger werden. Am Freitag und Samstag gibt es dann wieder viele Sonnenstrahlen zum Genießen. Dazu steigen die Temperaturen am Samstag spürbar an. Vor allem in Richtung Kraichgau sind bis zu 25 Grad möglich. Wahnsinn.
8: Wir schauen noch auf die Straßen und freuen uns schon mal, weil gerade ist noch bitzlig. In 12 Sekunden zu euch.
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8: 7:58 haben wir es. Vorsicht auf der B29 Nördlingen Richtung Aalen zwischen Westhausen-Reichenbach und Aalen-Oberalfingen. Knapp 10 Minuten Zeitverlust im Berufsverkehr. Die A7 Fulda Richtung Ulm zwischen dem Gramschatzer Wald und dem Kreuz Bibelried. Da liegt ein totes Reh auf der rechten Spur. Auch aufpassen. Und auf der A6 Heilbronn Richtung Nürnberg. Zwischen Bretzfeld und Öhringen defekter LKW auf der rechten Spur, die ist aktuell gesperrt. Es staut sich auch hier auf 5 Kilometern und zwar beziehungsweise Stau- und Stockner-Verkehr, sorry. Und zwar 6 Minuten Zeitverlust. Und noch die A6 Heilbronn Richtung Mannheim zwischen Sinsheim und dem Kreuz Waldorf. 3 Kilometer Stau, 7 Minuten plus. Restlicher Berufsverkehr noch Backnang B14 zwischen Backnang Mitte und Backnang West. Dauert 10 Minuten länger, alles unter 10. Lest ihr auch nach auf radioton.de oder in unserer App. Blitzer stehen noch in Crailsheim, Goldbacher Straße, 30 erlaubt. Danke Radioton-Hörerin Yvonne fürs Melden auf WhatsApp. Schwäbisch Gmünd, Straßdorf, Alemannenstraße, da sind 50 erlaubt. Und wer ist da noch? Guten Morgen.
19: Guten Morgen, die Annette ist hier.
8: Hi, was gibt's von dir, Annette?
19: Ich möchte einen Blitzer melden in Leingarten, der Heilbronner Straße vor der Kirche, 30 darf man fahren.
8: Oh, steht er mal wieder. Danke ich dir fürs Melden. Dann wünsche ich dir einen tollen Mittwoch, ja?
19: Jawohl, mach's danke gut, gleichfalls. Ciao.
8: Gute Fahrt euch. Kommt sicher an.
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0: 7.41 Uhr. Guten Morgen.
1: Guten Morgen.
0: Euer Mittwoch-Radioton, Caro und der Magis, das ist die Morningshow. Und hoffentlich habt ihr heute am Mittwoch auch ein paar Gründe, euch zu freuen.
1: Es gibt heute Spaghetti Bolognese in der Kantine.
2: Oh, das ist geil.
0: Ja, die Kaffeemaschine motzt heute mal nicht, weil der Satzbehälter voll ist.
2: Toll, super.
1: Und Bundeskanzler Friedrich Merz hat die 4-Tage-Woche beschlossen.
0: Okay, das ist aber jetzt echt unglaubwürdig. Aber natürlich freut ihr euch hier alle über die Finanzspritze von Kaufland. Ist ja klar, unsere 1.000-Euro-Hits. Dafür gibt es nämlich Kaufland-Einkaufsgutscheine. Und zwar für den

0: zu Elad von Alex Warren, Ordinary. Versprochen, es passiert heute noch. Für einen gibt es 500 Euro, für beide sogar 1.000 Euro. Ihr ruft rechtzeitig durch und schafft es live in die Show. 0850 65 3x0. Und unser Tipp heute Morgen: ladet euch jetzt noch die Radioton-App runter. Ja, genau jetzt, weil um 8 gibt es dann eine Push-Nachricht mit einem Hinweis, wann es heute passieren könnte. Wird spannend.
1: Guten Morgen.
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10: Hi, ich bin's, eure Caro aus der Radioton Morning Show. Eine kurze Meldung in eigener Sache. Im Moment werden wieder die Radioeinschaltquoten erhoben. Wenn ihr angerufen werdet, nehmt euch ein bisschen Zeit, macht mit und sagt, warum ihr euren Lieblingssender zwischen Kraichgau und Ostalb besonders lange und gerne hört. Danke euch.
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11: Ich bin Maxi Schwab. Guten Morgen. Politische Spannungen heute Abend in Bad Rappenau. Die AfD lädt zu einem Bürgerdialog ins Kurhaus. Sprechen werden unter anderem der Fraktionsvorsitzende Martin Rothweiler, der Europaabgeordnete Alexander Sell und die Landtagsabgeordnete Emily Knorr. Vor dem Kurhaus ist ein Gegenprotest geplant. Dazu ruft das Bündnis für Demokratie Bad Rappenau auf. Unter dem Motto Bad Rappenau bleibt bunt soll ab 17.30 Uhr demonstriert werden. Der Bürgerdialog der AfD, der beginnt dann um 19 Uhr. Maxi Schwab, Radioton Bad Rappenau.
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12: Ich bin André Glatzel. Der Bundestag beschäftigt sich heute unter anderem mit einem Gesetzentwurf zu K.O.-Tropfen. In Zukunft sollen Strafen härter ausfallen, wenn der Stoff bei Sexual- oder Raubdelikten eingesetzt wird. Mindestens 5 Jahre Haft werden dann fällig. Verdi kritisiert die Spritpreismaßnahmen der Bundesregierung. Gewerkschaftschef Wernicke hält unter anderem den Tankrabatt ab nächsten Monat für zu pauschal. Gegenüber dem Redaktionsnetzwerk Deutschland spricht er sich dafür aus, kleine und mittlere Einkommen zielgenau zu entlasten. Bildungsministerin Prien warnt Grüne und SPD vor einer Koalition mit der Linken in Berlin. Sie sagte im Ersten, Juden könnten sich dann nicht mehr sicher fühlen. Hintergrund ist der Umgang der Linken mit Antisemitismusvorwürfen und Kontakten ins Clanmilieu. Die Drohne, die in der Nähe des Bundeswehrstandortes Wunsdorf gefunden wurde, ist offenbar mit Sprengstoff bestückt gewesen. Davon gehen die Ermittler aus, berichtet unter anderem die Süddeutsche. Sie prüfen jetzt, ob es Verbindungen zu der Sprengstoffdrohne vom Flughafen Leipzig-Halle gibt. Unter den drei verbliebenen Olympia-Bewerbungen hat München die Nase vorn. Der Ansicht sind die Prüfer des Deutschen Olympischen Sportbundes. Bindend ist diese Empfehlung aber nicht. Samstag fällt die endgültige Entscheidung, wer sich um die Spiele 2036, 40 oder 44 bewirbt.
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13: Einen schönen guten Morgen. Heute zeigt uns der Herbst direkt, wie schön er in der Thurn-Region sein kann. An der Jagst am Neckar und am Kocher gibt es nämlich jede Menge Sonnenstrahlen zum Genießen. Bis zu 11 Sonnenstunden sind möglich und bis zum Nachmittag können die Temperaturen auf 18 Grad in Richtung Ostalb ansteigen und bis zu 21 Grad in Richtung Kraichgau. Ja, und aktuell um kurz nach 8 Uhr ist es schon noch ziemlich frisch, denn wir messen in Meinhard im Landkreis Schwäbisch Hall 6 Grad, in Tauberbischofsheim im Main-Tauber-Kreis 5 und in Neresheim auf der Ostalb liegen wir noch bei 4 Grad. Also ja, jetzt schon noch warm einpacken und später wird es dann richtig angenehm.
14: Mein Problem sind ja die kalten Finger, nicht ja, das Restliche.
13: Ich habe schon den Gradheizung heute Morgen angeschaltet.
14: Hilfe. Wir schauen auf die Straßen, danke.
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14: Jetzt um 3 nach 8, am längsten dauert es gerade auf der B14 zwischen Backnang Mitte und Backnang West im dichten Berufsverkehr. Keine Angst, sind nur 10 Minuten Verzögerung zum Glück. Die A6 Nürnberg Richtung Heilbronn zwischen Neuenstein und Öhringen. Vorsicht, Reifenteile auf der rechten Spur und auf dem Standstreifen. Und nochmal A6 Mannheim Richtung Heilbronn zwischen Bad Rappenau und Heilbronn unter Eisesheim. Spanngurte. Es staut sich ebenfalls auf der A6 Heilbronn Richtung Mannheim zwischen Sinsheim Süd und dem Kreuz Walldorf auf 5 Kilometern. Heißt 8 Minuten plus und B293 Eppingen Richtung Heilbronn zwischen Leingarten Großgartach und Böckingen Gewerbegebiet West auch 8 Minuten, die es länger dauert. Alles drunter, auch die kürzeren Verzögerungen im Berufsverkehr, lest ihr nach auf radiothun.de oder in unserer App und meldet uns gern Staus und Blitzer kostenlos durch per Telefon oder WhatsApp. In Leingarten steht einer in der Heilbronner Straße mal wieder bei 30. Danke Radio Thun Hörerin Annette fürs Melden. Kreisheim die Goldbacher Straße ist blitzt auch bei 30 und in Heilbronn in der Karl-Wüst-Straße immer noch bei 50. Danke Tamara, euch eine gute Fahrt und kommt sicher an.
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14: Ja, guten Morgen.
16: Guten Morgen.
14: Und auch wenn kalendarisch gerade erst der Herbst angefangen hat, müssen wir den Blick schon mal Richtung Winter werfen. Und zwar, weil die Preise für Heizöl aktuell so durchs Dach steigen.
16: Ja, deshalb lohnt sich eine Kellerwohnung, da hat man kein Dach.
14: Welche Maßnahmen zum Heizkostensparen unsere Brudler Manne und Horst schon ergriffen haben, ist klar. Das hören wir um 11 nach 8. Bleibt dran.
16: Guten Morgen.
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0: Mittwochmorgen. Guten Morgen.
1: Guten Morgen.
0: Radio Ton, Caro und der Mac ist eure Morningshow. Und als wäre es nicht genug, dass die Spritpreise aktuell auf Rekordhoch sind, gehen auch die Heizkosten durch die Decke. Das zeigt eine neue Heizkostenprognose. Besonders teuer werden wohl Holzpellets und Heizöl, bei denen die Kunden die Kunden müssen mehr zahlen, sage ich doch.
1: Entschuldigung.
0: 17-24% mehr. Ja, danke, Megis. Es schießt nach oben, das wollen wir doch sagen. Unsere Bruttler Manne und Horst drehen dieses Jahr definitiv nicht am Heizregler, dafür aber ordentlich am Rad, wie immer eigentlich.
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3: Sag mal, Horst, hast du dich schon getraut, die Heizung aufzudrehen?
4: Bist du des Wahnsinns? Du kannst doch so ein Wort nicht in den Mund nehmen.
3: Ja eben, das ist ja teurer als der Internetknopf auf meinem Handy damals.
4: Also ich hab an unserem Heizregler schon ein Vorhängeschloss gehängt. Meine Frau dreht sonst ständig auf.
3: Also meine will bald jeden Tag Kuchen backen, um sich zumindest am Backofen zu wärmen.
4: Weißt, Manne, deswegen kommen wir auf den Bolzplatz. Da ist die Stimmung hitzig genug.
3: Aber wenn unsere Jungs so weiterspielen, müssen wir uns trotzdem warm anziehen.
4: Prost, Manne.
3: Auf dich, Horst.
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0: Morgen.
1: Morgen.
0: Caro und der Maggis, eure Morningshow bei Radio Ton. Und wenn gerade über das Wetter der kommenden Monate gesprochen wird, dann fällt immer wieder ein Begriff: El Niño.
1: Olé!
0: Ja. Maggis, ist ein natürliches Klimaphänomen im tropischen Pazifik, das ungefähr alle 2 bis 7 Jahre auftritt. Vereinfacht gesagt, gerät dabei aber das normale Zusammenspiel zwischen Wind und Wasser irgendwie aus dem Takt. Wetterfrau Madeline Willers, wie genau müssen wir uns das vorstellen?
2: Also normalerweise schieben kräftige Passatwinde das warme Oberflächenwasser Richtung Australien und Indonesien. Vor der Küste Südamerikas steigt dafür kaltes, nährstoffreiches Wasser aus der Tiefe nach oben. Bei El Niño werden diese Winde schwächer und das warme Wasser breitet sich wieder stärker in Richtung Südamerika aus.
0: Also das warme Wasser im Pazifik schwappt quasi zurück.
2: Mhm, ja, genau. Also man kann sich den Pazifik ein bisschen wie so eine riesige Badewanne vorstellen. Okay. Und wenn sich das warme Wasser verlagert, verschieben sich auch große Regengebiete und Luftströme. Deshalb kann El Niño das Wetter in vielen Teilen der Welt ziemlich beeinflussen.
0: Was bedeutet das jetzt konkret?
2: Also in Teilen Südamerikas, Ostafrikas und im Süden der USA steigt häufig das Risiko für besonders starken Regen oder Überschwemmungen. Australien, Indonesien, das südliche Afrika und Teile Südasiens können dagegen häufiger mit Trockenheit, Waldbränden oder Ernteausfällen zu kämpfen haben.
0: Und dieser El Niño könnte offenbar besonders stark werden?
2: Ja, also dieser El Niño soll laut Prognosen sehr stark werden und der Höhepunkt soll Ende des Jahres erreicht werden. Voraussichtlich wird er uns auch noch durch den Winter bis ins Jahr 2027 hinein begleiten.
0: Was heißt das jetzt, also dass wir auch in Deutschland mit einem besonders kalten oder milden Winter rechnen müssen?
2: Nee, also so direkt lässt sich das nicht sagen. Für unser Wetter spielt vor allem der Atlantik eine ganz große Rolle. Dazu kommen der Jetstream, der Polarwirbel und weitere Faktoren. El Niño kann diese Wettersysteme zwar indirekt beeinflussen, aber er verrät uns heute noch nicht, ob der Winter in der Tonregion kalt, mild, nass oder trocken wird.
0: Da ist mein Hirn auch ein bisschen durchgewirbelt, ja. Aber danke für die Erklärung, Madeline. Dieser El Niño also. Schönen guten Morgen.
2: Guten Morgen.
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0: 9. Wir gehen in die 2000er gleich. Millennium Held von Bon Jovi. Have a nice day bei Radioton. Mit dabei die nächste Viertelstunde und die beste aktuelle Musik von Somber. Oh, ein sehr schöner Titel. Home Wrecker, nach allem, was wichtig ist in den Radioton-Nachrichten um 8:30. Bleibt dran.
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12: 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Wusstet ihr schon? Trotz seines Schluckaufs führte Charles Osborne ein weitgehend normales Leben.
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14: Ich bin Maxi Schwab. Guten Morgen. Rund 49 Millionen Euro haben Betrüger in Deutschland 2025 durch Schockanrufe erbeutet. Ein Thema, das uns auch direkt über das Radioton Bürgerradio erreicht hat. Aber was tun, wenn durch einen unverhofften Anruf auf einmal die eigene Welt aus den Fugen zu geraten scheint? Wir haben deshalb nachgefragt bei Tim Rupp vom Polizeipräsidium in Aalen.
15: Wenn ich jetzt in der Situation bin und diesen Anruf erhalten habe, dann ist es zunächst wichtig, erstmal ruhig zu bleiben, das Telefonat einfach zu beenden, um mir selber die Möglichkeit zu schaffen, einen kühlen Kopf zu bewahren. Niemals Geld- und Wertgegenstände übergeben und unverzüglich die Polizei informieren. Denn dadurch werden wir in die Lage versetzt zu merken, wir haben in dem Landkreis gerade besonders viele Schockanrufe und dann können wir auch vor diesen warnen und so vielleicht andere davor zu bewahren, selber Opfer zu werden.
14: Noch mehr zum Thema Schockanrufe gibt's heute im weiteren Programm. Maxi Schwab, Radioton Aalen.
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16: Ich bin André Glatzel. Der Bundestag beschäftigt sich heute unter anderem mit einem Gesetzentwurf zu K.O.-Tropfen. In Zukunft sollen Strafen härter ausfallen, wenn der Stoff bei Sexual- oder Raubdelikten eingesetzt wird. Mindestens 5 Jahre Haft werden dann fällig. Verdi kritisiert die Spritpreismaßnahmen der Bundesregierung. Gewerkschaftschef Wernicke hält unter anderem den Tankrabatt ab nächsten Monat für zu pauschal. Gegenüber dem Redaktionsnetzwerk Deutschland spricht er sich dafür aus, kleine und mittlere Einkommen zielgenau zu entlasten. Bildungsministerin Prien warnt Grüne und SPD vor einer Koalition mit der Linken in Berlin. Sie sagte im Ersten, Juden könnten sich dann nicht mehr sicher fühlen. Hintergrund ist der Umgang der Linken mit Antisemitismusvorwürfen und Kontakten ins Clanmilieu. Die Drohne, die in der Nähe des Bundeswehrstandortes Wunsdorf gefunden wurde, ist offenbar mit Sprengstoff bestückt gewesen. Davon gehen die Ermittler aus, berichtet unter anderem die Süddeutsche. Sie prüfen jetzt, ob es Verbindungen zu der Sprengstoffdrohne vom Flughafen Leipzig-Halle gibt. Unter den 3 verbliebenen Olympia-Bewerbungen hat München die Nase vorn. Der Ansicht sind die Prüfer des Deutschen Olympischen Sportbundes. Bindend ist diese Empfehlung aber nicht. Samstag fällt die endgültige Entscheidung, wer sich um die Spiele 2036, 40 oder 44 bewirbt.
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17: Guten Morgen. In Heilbronn-Franken, im Main-Tauber-Kreis und auf der Ostalb macht der Mittwoch heute richtig Lust auf Herbst, passend zum kalendarischen Herbstanfang. Es gibt viele Sonnenstrahlen zum Genießen. Bis zu 11 Sonnenstunden sind nämlich möglich. Dazu steigen die Temperaturen bis zum Nachmittag auf bis zu 21 Grad. Ja, schauen wir noch kurz auf den Radio Ton 3-Tage-Wettertrend. Morgen sind wieder mehr Wolken unterwegs und am Nachmittag kann es zeitweise auch etwas windiger werden. Am Freitag und Samstag gibt es dann wieder Sonne pur. Dazu wird es am Samstag deutlich wärmer, vor allem in Richtung Kraichgau. Es sind bis zu 25 Grad möglich. Also der Spätsommer meldet sich zum Wochenende wieder zurück und der Herbst, ja, weiß auch nicht, was der dann macht.
0: Ja, immer wieder so Comeback,
17: ja.
0: Ne?
17: Na gut, naja.
0: Wir schauen auf die Straßen in 12 Sekunden.
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0: 8:58. Die längsten Staus oder der längste in Backnang aktuell in der Tonregion. B14 zwischen Backnang Mitte und Backnang West. Dauert es 10 Minuten länger. Die A6 Heilbronn Richtung Mannheim zwischen Sinsheim und dem Kreuz Waldorf haben wir 5 Kilometer stockenden Verkehr und 7 Minuten Zeitverlust. B290 noch Crailsheim Richtung Aalen zwischen Crailsheim Nordwestumgehung und Crailsheim im dichten Verkehr. 6 Minuten plus, alles drunter, auch alle Verzögerungen im Berufsverkehr liest ihr nach auf radioton.de oder in unserer App und meldet uns gern Staus und Blitzer kostenfrei durch 0800 50 65 3x0. Leingarten, die Heilbronner Straße, da blitzt bei 30, schreibt Radioton-Hörerin Annette, danke dir. Crailsheim, die Goldbacher Straße 30 erlaubt und Schwäbisch Gmünd Straßdorf in der Alemannenstraße. Da blitzt es auch bei 30. Euch allen eine gute Fahrt und kommt sicher an.
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0: wir müssen uns jetzt mal auf den neuesten Stand bringen. Don't hang your head down, head down. Gleich 20 vor 9 Radioton, eure Morningshow am Mittwoch. Und was geht eigentlich ab im politischen Berlin? Auch da wollen wir mal die neuesten Infos zusammen aufdröseln. Patrick Berger hat sich das mal angeschaut. Guten Morgen.
1: Ja, guten Morgen, Caro. Egal, welche Talkshow man gerade einschaltet, überall geht es auch um Merz. Und da werden auch Rücktrittsforderungen laut aus den eigenen Reihen an ihn. Ex-Generalsekretär Mario Chaya, der hat bei Welt gesagt:
2: Ich glaube, ihm fehlt einfach die emotionale Intelligenz zu verstehen, was da gerade im Land passiert. Ich glaube, es ist an der Zeit, dass er den Platz freimacht.
1: Harte Worte. Auch Ex-Unionsfraktionschef Ralf Brinkhaus hat sich für einen Rücktritt ausgesprochen.
0: So, also zwei Menschen, die zumindest mal einiges zu sagen hatten, stellen sich ganz klar gegen Bundeskanzler Friedrich Merz. Was sagen denn die, die aktuell was zu sagen haben?
1: Ja, die stehen im Großen und Ganzen eher hinter Merz, zumindest öffentlich. CDU-Fraktionsvorsitzender Thorsten Frey sagte in der ARD: Ja, es ist schwierig, wir müssen uns hinterfragen. Es gibt auch Kritik an Merz und so weiter, aber
3: unsere Verantwortung als größte Regierungsfraktion ist natürlich, in diesen schwierigen Tagen auch Stabilität in die Koalition zu bringen.
1: Und Frey hofft darauf, dass mit den geplanten Reformen auch die Zufriedenheit bei den Menschen wieder steigt. Dazu auch noch ein letzter Satz über die Reform. Haben am Abend auch Spitzenpolitiker von Union und SPD fast bis Mitternacht beraten. Ergebnis gibt's noch keins.
0: Ja, die einen beraten also über Reform, die anderen fragen sich, ob Merz gehen oder bleiben soll. Langweilig wird's aktuell nicht.
1: Nee.
0: Patrick Berger, du hattest jetzt mal den Überblick. Wir bleiben dran. Erstmal danke dir.
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0: Jovi. 8.47 Uhr haben wir es an eurem Mittwoch.
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0: Unsere Themenwoche, alles dreht sich um die Sonne und wie sie uns mit Strom versorgt. Wie groß ist eigentlich der Aufwand, bis wir tatsächlich selbst Strom erzeugen können? Darüber sprechen wir mit Marco Vogel von Rhein-Neckar Solar. Und 4 bis 6 Wochen dauert es von der Anfrage bis zur Montage so eines Balkonkraftwerks in der Hochsaison, gerade im Herbst und Winter. Also ja, jetzt so um die Zeit kann es auch schneller gehen. Und 2 Tage dauert dann der eigentliche Auf- und Anbau. Wie ging es euch eigentlich im Hitzesommer 26? Hat es da auch mal länger gedauert?
2: Es ist für uns gut fürs Geschäft von den Anfragen her, weil die Leute natürlich an Photovoltaik denken, wenn es so heiß ist und die Sonne scheint. Natürlich produziert die Anlage im Sommer auch sehr gut Strom, wobei die Module es auch kühl mögen. Das heißt, auch im Winter, wenn ich einen sonnigen Wintertag habe, produziert die Anlage sehr gut Strom.
0: Also auch da lohnt sich eine Anfrage. Also im Winter ist Solar ähnlich nützlich wie im Sommer.
2: Es kommt natürlich immer ein bisschen mit auf die Ausrichtung an. Im Winter steht die Sonne etwas tiefer wie im Sommer. Da würde sich zum Beispiel auch ein Photovoltaikzaun anbieten im Winter. Auch das haben wir natürlich im Programm. Das heißt, auch im Winter, wenn ich einen sonnigen Wintertag habe, produziert die Anlage sehr gut Strom.
0: Also viele verschiedene Möglichkeiten. Und falls ihr da persönlich Fragen an Marco Vogel von Rhein-Neckar Solar habt, dann stellt die uns gerne. Wir geben sie weiter. 0800 50 65 3x die 0 per Telefon oder WhatsApp ins Studio oder auch an studio@radioton.de. 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
6: Ich bin Sabrina Amon, guten Morgen. Die Handwerkskammer Ulm warnt angesichts des wachsenden Fachkräftebedarfs vor Verzögerungen bei der Erteilung von Ausbildungsduldungen für ausländische Bewerber. Nach Angaben der Kammer können Betriebe auf der Ostalb offene Ausbildungsplätze, etwa auf dem Bau, häufig nicht mit Bewerbern besetzen und sind deshalb auf ausländische Nachwuchskräfte angewiesen. Die Kammer fordert, Identität und Aufenthaltsstatus natürlich weiterhin sorgfältig zu prüfen, gleichzeitig aber die gesetzlichen Spielräume zu nutzen und Verfahren zügig zu bearbeiten. Verzögerungen bei der Klärung von Dokumenten oder Zuständigkeiten führen eher dazu, dass junge Menschen ihre bereits zugesagte Ausbildungsstelle verlieren und Betriebe dann doch am Ende ohne Azubi dastehen. Sabrina Amon, Radioton Ostalb.
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7: Ich bin André Glatzel. Vergewaltigungen sollen in Zukunft deutlich härter bestraft werden, wenn dabei K.O.-Tropfen eingesetzt werden. Der Bundestag beschäftigt sich heute mit einem entsprechenden Gesetzentwurf. Das Ganze wird dann so behandelt, als würde das Opfer mit einer Waffe bedroht werden. Die Mindeststrafe soll auf 5 Jahre steigen. Verdi kritisiert den für das kommende Jahr geplante Spritpreisdeckel. Gewerkschaftschef Wernicke sagte dem Redaktionsnetzwerk Deutschland, das Ganze komme zu spät. Die Mineralölkonzerne würden sich bis dahin, Zitat, dumm und dusselig verdienen. Auch den am nächsten Monat geplanten Tankrabatt sieht Wernicke kritisch. Seit Beginn des Jahres sind in deutschen Gewässern 320 Menschen bei Unfällen gestorben. Das sind etwas weniger als im Vorjahr, heißt es von der DLRG. Allerdings waren es vor allem im Juni außergewöhnlich viele, laut DLRG auch wegen der Hitzewelle. Außerdem werden weiter junge, meistens männliche Menschen zum Opfer. Die EU-Kommission verlängert die Sanktionen gegen Russland um weitere 3 Jahre, hebt sie für 2 russische Oligarchen aber auf. Frankreich etwa will laut Medien damit 2 seiner Bürger aus Aserbaidschan freibekommen. Die Mitgliedstaaten hatten sich kurz vor Ablauf einer Frist zur Verlängerung geeinigt. München ist knapper Favorit im Rennen um die deutsche Olympiabewerbung. Zu dem Schluss kommt eine Kommission des Deutschen Olympischen Sportbundes. Die hatte die 3 Bewerber München, Berlin und Rhein-Ruhr unter die Lupe genommen. Wer sich am Ende bewerben darf, wird aber erst Samstag entschieden.
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9: Einen schönen guten Morgen. Die Sonne ist schon da, nur die Temperaturen brauchen noch so ein bisschen. Denn aktuell um kurz nach 9 Uhr messen wir in Weinsberg im Landkreis Heilbronn 8 Grad, in Mulfingen im Hohenlohe-Kreis 7 und in Bopfingen auf der Ostalb ebenfalls 7 Grad. Ja, im Tagesverlauf wird es dann deutlich angenehmer, denn an der Jagst am Neckar und am Kocher bekommen wir Tageshöchstwerte um die 20 Grad Marke und ganz viele Sonnenstrahlen zum Genießen. Bis zu 11 Sonnenstunden sind nämlich möglich. Also der kalendarische Herbst startet mit richtig schönem Wetter.
8: Und wir schauen auf die Straßen noch.
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8: Um 8:53 aktuell längster Stau auf der A6 Heilbronn Richtung Mannheim. Zwischen Sinsheim und dem Kreuz Waldorf steht ihr 6 Kilometer, streckenweise 13 Minuten Zeit Zeitverlust, eine knappe Viertelstunde. Ich sag's nochmal, sonst seid ihr verwirrt. Also Heilbronn Richtung Mannheim zwischen Sinsheim und Kreuzwaldorf. 6 Kilometer Stau, knappe Viertelstunde plus. Jetzt aber. Die A81 Heilbronn Richtung Würzburg zwischen Osterburg und Boxberg haben wir ein defektes Fahrzeug. Da auch Vorsicht. Und Berufsverkehr in Backnang B14 zwischen Backnang Mitte und Backnang West. Knapp 10 Minuten Zeitverlust. Ihr meldet alles durch. Staus und auch Blitzer kostenlos. 0800 50 65 dreimal die 0. Einer steht in Leingarten, Heilbronner Straße 30 erlaubt. Danke Annette fürs Melden. Sabine, was gibt's von dir?
10: Hallo, ich wollte euch einen Blitzer melden und zwar in Rosengarten-Uttenhofen und zwar in Richtung Rieden. Am Ortsausgang auf der linken Seite steht der Blitzer an der Hecke.
8: Danke dir. Und Bad Rappenau-Grombach, die Ortsstraße oder Ortsstraße in der 30er-Zone steht einer. Euch allen eine gute Fahrt und kommt sicher an.
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8: Ja, guten Morgen.
13: Guten Morgen.
8: Von Handy klingelt unbekannte Nummer. Gehe ich halt mal ran. Soweit so normal, aber dann ist nichts mehr normal, denn ein Sanitäter ist dran. Es klingt dringend. Der eigene Sohn liegt schwer krank im Krankenhaus und nur ein Medikament aus der Schweiz kann ihm helfen. Das kostet aber 140.000 Franken. Sofort zahlen, sonst ist es zu spät. Genauso ist das Radiotonhörer Wolfgang aus Brackenheimhausen im Kreis Heilbronn passiert. Es war ein Betrüger, sogenannter Schockanruf, leider kein Einzelfall. Und Wolfgang hat uns seine Geschichte erzählt, auch um alle anderen damit zu warnen. Und wir hören gleich nochmal, was da passiert ist, gleich um 8:50. Bleibt dran, guten Morgen.
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0: Leider ein Problem, auch in der Tonregion, über das wir heute Morgen sprechen. 8:55. Ihr wisst, ihr könnt uns immer kontaktieren, wenn ihr was auf dem Herzen habt, unter bürger@radioton.de oder auch 0850 65 und 3 mal die 0. Denn mit der Sorge spielen Telefonbetrüger regelmäßig ein perfides Spiel mit sogenannten Schockanrufen, erfundene Horrorgeschichten, mit denen sie Menschen um ihr Geld bringen wollen. Und deshalb hat sich Wolfgang, Radiotonhörer aus Brackenheimhausen, bei uns gemeldet. Letzte Woche ist euch das nämlich passiert. Ein vermeintlicher Sanitäter hat bei euch angerufen. Euer Sohn läge im Krankenhaus, Krebs im Endstadium. Nur ein Medikament aus der Schweiz kann ihn retten. Ihr solltet sofort 140.000 Schweizer Franken überweisen. Und es war sehr skrupellos, weil die Betrüger haben sogar den angeblich röchelnden Sohn ans Telefon geholt.
1: Ja. Ja. Und im ersten Moment, wie ich das gehört habe, man hört den eigenen Sohn fertig.
0: Ja.
1: Es ist kaum zu glauben, aber ja, man hört ihn. Im Moment habe ich gedacht, oh, tatsächlich.
0: Mhm. Ja. Wir haben schon mit der Polizei gesprochen, weder Sanitäter noch falsche Polizisten rufen an und wollen dein Geld, also wenn es wirklich echt wäre. Aber du weißt auch, dein Sohn hilft öfter im Weinberg aus und du hattest von einem Unfall dort gelesen und deshalb kurz dran geglaubt, da muss wirklich was passiert sein.
1: Und da bin ich hell geworden. Das kann ja wohl jetzt nicht sein, so ein schneller Sprung und so weiter und so fort. Und daraufhin habe ich dann mein Mikro eingeschaltet.
0: Geistesgegenwärtig, und hier hören wir jetzt auch mal einen Teil dieses tatsächlich aufgezeichneten Schockanrufs.
2: Der Professor möchte jetzt eine Antwort von Ihnen erhalten.
3: Das geht jetzt sofort.
2: Ob er das Medikament bestellen soll, ja oder
3: das
2: nein?
3: Das geht jetzt sofort gar nicht.
0: Im Hintergrund hört man auch deine Frau, die sagt, bitte bezahl, ja. Irgendwann hat diese angebliche Stationsschwester das dann ruppig beendet, das Telefonat, nachdem du nicht zahlen wolltest. Also du warst froh, diesen Betrug erkannt zu haben.
1: Wenn sie jetzt auf der Schiene mit dem Schlepperunfall weitergefahren wären, weiß ich nicht, wie lange das es gedauert hätte, bis ich es verstanden hätte.
0: Zum Glück gab es die widersprüchliche Aussage, erst der Sohn sei im SLK-Klinikum in Heilbronn, dann auf einmal soll er auf einmal in Stuttgart gelegen sein. Deshalb hat Wolfgang das rausgefunden. Also aufpassen, er will damit alle warnen und wir wollen das heute Morgen auch. Schockanrufe, leider auch in der Tonregion ein Thema.
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0: Mittwoch, der 23. September. 9:21 Uhr, haben wir es. Guten Morgen.
1: Guten Morgen.
0: Caro und der Megis, eure Morningshow bei Radio Thun. Und meteorologisch sind wir schon seit dem 1. September im Herbst. Heute dann auch der kalendarische Herbstanfang. Das heißt, dass sich jetzt wieder Kürbissuppe, Kastanien und auch Laub in der Thunregion breit machen.
2: Und Herbst heißt auch, dass einem jetzt beim Stoßlüften wieder das halbe Zimmer um die Ohren fliegt.
0: Ja, wobei euch der Herbst mit dem Zweifel auch jedes noch so unangenehme Gespräch rettet. Euer Vorstellungsgespräch, das hört sich ohne Stoßlüften vielleicht so an.
3: Vielen Dank für Ihre Bewerbung, aber Sie sind weit davon entfernt, eingestellt zu werden. Ihre Qualifikation reicht locker nicht mal für den Fußabtreter. Selbst die Geschäftsführung lacht sich schlapp.
0: Ja, mit Stoßlüften klingt das dann eher so.
3: Vielen Dank für Ihre Bewerbung. Sie sind eingestellt. Ihre Qualifikation reicht locker für die Geschäftsführung.
0: Also, Lüften nicht vergessen. Guten Morgen.
1: Guten Morgen.
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14: Ich bin Maxi Schwab. Guten Morgen. Politische Spannungen heute Abend in Bad Rappenau. Die AfD lädt zu einem Bürgerdialog ins Kurhaus. Sprechen werden unter anderem der Fraktionsvorsitzende Martin Rothweiler, der Europaabgeordnete Alexander Sell und die Landtagsabgeordnete Emilie Knorr. Vor dem Kurhaus ist ein Gegenprotest geplant. Dazu ruft das Bündnis für Demokratie Bad Rappenau auf. Unter dem Motto Bad Rappenau bleibt bunt soll ab 17.30 Uhr demonstriert werden. Der Bürgerdialog der AfD, der beginnt dann um 19 Uhr. Maxi Schwab, Radio Ton, Bad Rappenau.
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16: Ich bin André Glatzel. Vergewaltigungen sollen in Zukunft deutlich härter bestraft werden, wenn dabei K.O.-Tropfen eingesetzt werden. Der Bundestag beschäftigt sich heute mit einem entsprechenden Gesetzentwurf. Das Ganze wird dann so behandelt, als würde das Opfer mit einer Waffe bedroht werden. Die Mindeststrafe soll auf 5 Jahre steigen. Verdi kritisiert den für das kommende Jahr geplante Spritpreisdeckel. Gewerkschaftschef Wernicke sagte dem Redaktionsnetzwerk Deutschland, das Ganze komme zu spät. Die Mineralölkonzerne würden sich bis dahin, Zitat, dumm und dusselig verdienen. Auch den am nächsten Monat geplanten Tankrabatt sieht Wernicke kritisch. Seit Beginn des Jahres sind in deutschen Gewässern 320 Menschen bei Unfällen gestorben. Das sind etwas weniger als im Vorjahr, heißt es von der DLRG. Allerdings waren es vor allem im Juni außergewöhnlich viele, laut DLRG auch wegen der Hitzewelle. Außerdem werden weiter junge, meistens männliche Menschen zum Opfer. Die EU-Kommission verlängert die Sanktionen gegen Russland um weitere 3 Jahre, hebt sie für 2 russische Oligarchen aber auf. Frankreich etwa will laut Medien damit 2 seiner Bürger aus Aserbaidschan freibekommen. Die Mitgliedstaaten hatten sich kurz vor Ablauf einer Frist zur Verlängerung geeinigt. München ist knapper Favorit im Rennen um die deutsche Olympiabewerbung. Zu dem Schluss kommt eine Kommission des Deutschen Olympischen Sportbundes. Die hatte die drei Bewerber München, Berlin und Rhein-Ruhr unter die Lupe genommen. Wer sich am Ende bewerben darf, wird aber erst Samstag entschieden.
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17: Mit Wetterfrau Madeline Willers. Guten Morgen in die Thurn-Region. Der kalendarische Herbst könnte kaum freundlicher beginnen. Die Temperaturen sind zwar noch ziemlich frisch, aber zwischen Kraichgau und Ostalb verwöhnt uns dann die Sonne den ganzen Tag. Ja, bis zum Nachmittag klettern die Temperaturen dann auf Werte um die 20-Grad-Marke. Also dann wird es schon noch ziemlich angenehm. Die Sonnenbrille auch nicht vergessen. Und wenn wir auf den Radio Thurn 3-Tage-Wettertrend schauen. Ja, da kommen morgen ein paar Wolken wieder mehr auf. Am Nachmittag frischt der Wind zeitweise auch etwas auf und der ein oder andere Regentropfen kann vielleicht auch mal dabei sein. Aber am Freitag wird es wieder sonniger und auch am Samstag. Und da steigen die Temperaturen sogar deutlich an. In Richtung Kraichgau sind bis zu 25 Grad möglich.
18: Und wir schauen noch auf die Straßen in 12 Sekunden.
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18: 4 Minuten nach 9:30, längster Stau aktuell auf der A6 Heilbronn Richtung Mannheim. Zwischen Sinsheim und dem Kreuz Waldorf sind es 8 Kilometer stockender Verkehr, eine Viertelstunde Zeitverlust. Vorsicht auch auf der A6 Heilbronn Richtung Nürnberg, Höhe Neuenstein, defektes Fahrzeug auf dem Verzögerungsstreifen. Vorsicht auf der A7 Würzburg Richtung Ulm, zwischen Dinkelsbühl, Fichtenau und Ellwangen, auch ein defektes Fahrzeug. Dann noch die B29 zwischen Lorch Ost und Schwäbisch Gmünd West liegen Metallteile. Und B14 Strümpfelbach zwischen dem Ortseingang und Katharinenweg in Strümpfelbach, eine ungesicherte Unfallstelle. Blitzer meldet ihr auch kostenfrei durch, sowie Staus 0850 65 dreimal die Null. Einer steht in Bad Rappenau-Grombach in der Ortsstraße. 30 erlaubt. Aalen, die Wellernstraße ist bis bei 50. Danke Radiotonhörer Sebastian. Und in Leingarten, Heilbronner Straße auf Höhe der Kirche haben wir einen in der 30er-Zone. Danke Annette fürs Melden. Euch allen eine gute Fahrt und kommt sicher an.

0: wir haben ja versprochen, heute wird es nochmal spannend. Wie wäre es denn mit jetzt? Guten Morgen.
1: Guter Zeitpunkt. Guten Morgen.
0: 46, da war doch gerade der hier, oder? Ein Song, den ihr mittlerweile sehr gut im Kopf haben solltet, denn es ist einer unserer 1000-Euro-Hits, Millennium-Hit von Rihanna, Umbrella, zusammen mit Alex Warren und Ordinary. Ihr wisst, laufen zwei gibt's 1000 Euro. Das war gerade einer, heißt aber auch schon 500 Euro für euren Einkaufsgutschein bei Kaufland. Und ihr wisst auch, ihr müsst erstmal live, also jetzt zu uns in die Show schaffen, damit ihr euch die Kohle schnappt. Ist aber eigentlich langweilig, immer einfach so in die Leitung zu gehen, oder?
1: Sollen wir uns mal was überlegen?
0: Ich überlege mir jetzt gerade mal was. Moment mal, jetzt guck mal hier mal. Es blinkt ja alles und klingelt. Guten Morgen. Kfz-Meisterbetrieb Megges und Hoffmann, was können wir denn für Sie tun? Hallo?
2: Hallo, hier ist die Brit.
0: Wie können wir Ihnen denn helfen?
2: Na, ich habe gerade das richtige Lied gehört und würde gerne den 500-Euro-Gutschein gewinnen.
0: Na, ist denn was an Ihrem Auto?
2: Ja, ich brauche einen TÜV.
0: liebe Brit, wir können dich nicht veräppeln. 500 Euro für dich, alles richtig gemacht.
2: Super, danke schön. Ach Gott, mega.
0: Aber nicht, dass hier Missverständnisse verstehen, ne? TÜV macht Kaufland nicht, dafür kannst du deinen Einkaufswagen vollladen. Ich glaube, das ist auch gut.
2: Ja, klasse, super.
0: Sag mal, du hast es denn schon aufprobiert mitzumachen bei uns?
2: Ja, gestern mal, aber dass ich durchkomme, ja, Wahnsinn.
0: Guck mal, herzlich willkommen in der Show. Du kennst ja die Regel. Umbrella gehört, durchgerufen, dich nicht aus der Ruhe bringen lassen. Das machen wir ja gerne mal. 500 Euro für dich.
2: Super, danke schön.
0: Wie wirst du es denn einsetzen, liebe Brit?
2: Ach Gott, weiß ich noch gar nicht. Muss ich mit meinem Mann besprechen.
0: Ach so, schreibt ihr zusammen Einkaufslisten immer?
2: Ja, wir gehen auch zusammen einkaufen.
0: Ihr müsst euch jetzt nicht nach der Bückware, nach der billigen Ware bücken, sondern könnt wirklich nach Herzenslust einkaufen, liebe Brit. Herzlichen Glückwunsch.
2: Klar, danke.
0: Danke dir. Mach's gut und einen schönen Tag.
1: Ciao, ciao.
2: Danke, tschüss.
0: So, und keine Angst, die nächste Chance kommt bestimmt, dann seid ihr vielleicht live bei uns. Also weiter zuhören, laut drehen und länger Morningshow hören lohnt sich auf jeden Fall. Immer zwischen 5 und 10. Ist eh klar. Guten Morgen.
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0: Britt aus Offenau, also über 500 Euro, hat jetzt gegen Ende der Morningshow noch einen Kaufland-Einkaufsgutschein abgestaubt. So muss das. 9.52 Uhr. Guten Morgen.
1: Guten Morgen.
0: So, Maggis, wir haben noch 6 Sekunden, dann fängt Jennifer Lopez an. Also, tschüss.

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3: Ich bin André Glatzel. Der Bundestag beschäftigt sich heute unter anderem mit einem Gesetzentwurf zu K.O.-Tropfen. In Zukunft sollen Strafen härter ausfallen, wenn der Stoff bei Sexual- oder Raubdelikten eingesetzt wird. Mindestens 5 Jahre Haft werden dann fällig. Der ADAC ist dafür, die 12-Uhr-Regel beim Tanken wieder abzuschaffen. Dadurch hätte sich zwar die Zahl der täglichen Preisänderungen deutlich reduziert, die Preise habe das aber nicht gesenkt. Und wer nach 12 Uhr tanken müsse, zahle drauf. Das sei nicht gerechtfertigt, heißt es in einer Mitteilung. Bildungsministerin Prien warnt Grüne und SPD vor einer Koalition mit der Linken in Berlin. Sie sagte im Ersten, Juden könnten sich dann nicht mehr sicher fühlen. Hintergrund ist der Umgang der Linken mit Antisemitismusvorwürfen und Kontakten ins Clanmilieu. In Hamburg startet heute der Extremwetterkongress. Forscher und Meteorologen sprechen darüber, wie man in Zukunft beispielsweise mit Starkregen und Hitzewellen umgehen soll. Laut Robert-Koch-Institut sind in diesem Sommer alleine in Deutschland 16.000 Menschen infolge von Hitze gestorben. Da dürften Fans von Luke Skywalker oder Darth Vader leuchtende Augen bekommen. In Los Angeles ist jetzt das neue Star Wars Museum von Regisseur George Lucas eröffnet worden. Dort sind mehr als 1300 Objekte und Kunstwerke zu sehen. Darunter bislang unveröffentlichte Stücke aus der Kultsaga.
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4: Aktuell gibt es bei uns klaren Himmel und trockene Luft. In Künzelsau liegen die Temperaturen gerade bei 11 Grad, in Geidorf bei 10 Grad und in Rosengarten bei 8 Grad. Im Tagesverlauf klettern die Werte bei uns auf etwa 20 Grad. Heute Nacht geht's unter auf ungefähr 2 bis 7 Grad. Morgen bleibt es meist wolkig, zwischendurch lockert es ein wenig auf. Und die Höchstwerte liegen bei etwa 18 bis 19 Grad.
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21: A7 Ulm Richtung Würzburg zwischen Kreuz Feuchtwangen, Crailsheim und Wörnitz. Achtung, dort ist der Standstreifen blockiert. Dazu kommt eine ungesicherte Unfallstelle. Auf der A8 München Richtung Stuttgart zwischen Mühlhausen und Eichelberg läuft eine Tagesbaustelle. Achtung, dort auch auf Baustellenfahrzeuge. Auf der A6 Heilbronn Richtung Mannheim staut es sich zwischen der Anschlussstelle Sinsheim und dem Kreuz Walldorf auf 7 Kilometern. Plant etwa 15 Minuten mehr ein. Und in Backnang auf der B14 zwischen der Anschlussstelle Backnang Mitte und der Anschlussstelle Backnang West ist dichter Verkehr. Ihr braucht dort etwa 6 Minuten länger. Noch mehr Verkehr ausführlich zum Nachlesen findet ihr auf radioton.de und in unserer App.
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0: Im Büro optimale Uhrzeit, die Kollegen mal zu fragen, wie sie denn eigentlich geschlafen haben. Und ich weiß, dass gerade schon weiter Frau Madeleine Willers eine eher unruhige Nacht hatte. Denn du hast was erlebt, davor haben, glaube ich, alle von uns so ein bisschen Angst, kann man sagen, ne?
1: Oh ja, Patrick, meine Nacht, die hatte es wirklich in sich. Um 2 Uhr bin ich aufgewacht, weil so ein Geräusch habe ich gehört draußen, ne? Ich hatte mein Fenster gekippt, die Rollladen, aber unten habe ich gedacht, Mensch, was ist denn das? Kein Tier, und hatte das Gefühl, dass da irgendjemand an der Haustüre rummacht.
0: Oh Gott.
1: Und dann hatte ich so Angst, mein Gott, kommen jetzt Einbrecher? Naja, auf jeden Fall habe ich dann das Licht angemacht, immer die Rollläden ein bisschen hoch und runter. Also ganz hoch habe ich mich nicht getraut. Und dann war es auf einmal wieder weg. Aber es war ziemlich unheimlich.
0: Für den Fall der Fälle, falls es doch mal vorkommt, dass Einbrecher zu Hause stehen sollten, habe ich noch 3 Tipps rausgesucht, was man tun sollte. Erstens, ruhig bleiben, die Einbrecher auch nicht aufhalten oder sowas. Wenn die fliehen wollen, dann lass sie gehen.

0: Zweitens, wenn möglich, dann geh raus. Wenn es nicht möglich ist, bleib drin, schließ dich irgendwo ein, ruf die Polizei. Und drittens, falls du sie siehst, wie die aussehen oder das Fluchtfahrzeug oder sowas, merken und der Polizei weitergeben. Fühlst du dich jetzt sicherer?
1: Ich weiß, Patrick. Ja. Ich glaube, ich brauche noch so einen Safe-Raum.
0: Wäre auch eine Möglichkeit. Die Red Hot Chili Peppers gibt's jetzt. Einfach laut Musik aufdrehen, hilft, glaube ich, auch immer.
1: Dann fangen einfach Radio Tod einschalten.
0: Dann fangen alle an zu tanzen. Könnte auch noch. Red Hot Chili Peppers gibt's jetzt. Radio Tod ist hier. Ich bin Patrick Berger. Schönen Vormittag.

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8: Aktuell gibt's bei uns klaren Himmel und trockene Luft. In Künzelsau liegen die Temperaturen gerade bei 11 Grad, in Gaidorf bei 10 Grad und in Rosengarten bei 8 Grad. Im Tagesverlauf klettern die Werte bei uns auf etwa 20 Grad. Heute Nacht geht's unter auf ungefähr 2 bis 7 Grad. Morgen bleibt es meist wolkig, zwischendurch lockert es ein wenig auf. Und die Höchstwerte liegen bei etwa 18 bis 19 Grad.
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11: Achtung auf der A7 Ulm Richtung Würzburg. Zwischen dem Kreuz Feuchtwangen-Krailsheim und Wörnitz ist der Standstreifen blockiert. Dort steht eine ungesicherte Unfallstelle. Auf der A6 Heilbronn Richtung Mannheim zwischen Sinsheim und dem Kreuz Walldorf stehen 5 Kilometer Stau. Ihr braucht mindestens 12 Minuten länger. In Heilbronn auf der B293 zwischen der Heidelberger Straße und Heilbronn-Böckingen Gewerbegebiet West läuft's dicht. Plant etwa 8 Minuten mehr ein. Und auf der B39 Meinhard Richtung Heilbronn zwischen dem Autobahnzubringer Weinsberg-Ellhofen und Weinsberg-Weißenhof gibt's stockenden Verkehr. Noch mehr Verkehr ausführlich zum Nachlesen findet ihr auf radioton.de und in unserer App.
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0: Ihr sitzt im Büro, habt schon das zweite Ticket an die IT heute geschrieben. Dann bringen wir euch jetzt ein bisschen runter mit der richtigen Musik. Das ist Millennium Hit von Robbie Williams Supreme. Ich bin Patrick Berger.
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14: Ich bin André Glatzel. Vergewaltigungen sollen in Zukunft deutlich härter bestraft werden, wenn dabei K.O.-Tropfen eingesetzt werden. Der Bundestag beschäftigt sich heute mit einem entsprechenden Gesetzentwurf. Das Ganze wird dann so behandelt, als würde das Opfer mit einer Waffe bedroht werden. Die Mindeststrafe soll auf 5 Jahre steigen. Verdi kritisiert die Spritpreismaßnahmen der Bundesregierung. Gewerkschaftschef Wernicke hält unter anderem den Tankrabatt ab nächsten Monat für zu pauschal. Gegenüber dem Redaktionsnetzwerk Deutschland spricht er sich dafür aus, kleine und mittlere Einkommen zielgenau zu entlasten. Die OECD hat die Wachstumsprognose für Deutschland angehoben von 0,7 auf 1,1% in diesem und in nächstem Jahr. Unsicherheitsfaktoren bleiben allerdings vor allem der Iran-Krieg mit steigenden Energiepreisen und auch mögliche extreme Wetterereignisse. Ein New Yorker Gericht verkündet heute das Strafmaß gegen Harvey Weinstein. Die Staatsanwaltschaft fordert 20 Jahre Haft. Geschworene hatten den Ex-Filmproduzenten wegen sexueller Übergriffe auf eine Produktionsassistentin bereits vor mehr als einem Jahr schuldig gesprochen. Für Berufseinsteiger ist es deutlich schwieriger gefunden, einen Job zu finden. Laut dem Jobportal Indeed ist die Zahl der Einstiegsstellen seit 2022 stark gesunken. Deutlich weniger Jobangebote gibt es im Marketing, der IT und im Projektmanagement. Mehr Angebote dagegen in Pflege, Medizin und Gastronomie.
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15: Aktuell gibt's bei uns klaren Himmel und trockene Luft. In Künzelsau liegen die Temperaturen gerade bei 11 Grad, in Gaidorf bei 10 Grad und in Rosengarten bei 8 Grad. Im Tagesverlauf klettern die Werte bei uns auf etwa 20 Grad. Heute Nacht geht's runter auf ungefähr 2 bis 7 Grad. Morgen bleibt es meist wolkig, zwischendurch lockert es ein wenig auf. Und die Höchstwerte liegen bei etwa 18 bis 19 Grad.
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4: A81 Heilbronn Richtung Würzburg. An der Einfahrt Möckmühl liegen Gegenstände auf dem Beschleunigungsstreifen. Passt dort bitte besonders auf. Auf der A6 Heilbronn Richtung Mannheim steht zwischen Anschlussstelle Sinsheim und Kreuz Walldorf ein 4 Kilometer langer Stau. Plant mindestens 16 Minuten mehr ein. Ebenfalls auf der A6 Heilbronn Richtung Mannheim läuft zwischen Sinsheim und Wiesloch-Rauenberg eine Unfallaufnahme auf dem rechten Fahrstreifen. Der rechte Fahrstreifen ist gesperrt, zwischen zwei Sattelzügen besteht Gefahr. Auf der A81 Würzburg Richtung Heilbronn ist zwischen Möckmühl und Neuenstadt am Kocher die Unfallaufnahme am Beschleunigungsstreifen. Der Beschleunigungsstreifen ist gesperrt. Noch mehr Verkehr, ausführlich zum Nachlesen, findet ihr auf radioton.de und in unserer App.
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1: In unserer Themenwoche, da sprechen wir nämlich über Solarenergie. Jetzt mal über Balkonkraftwerke. Marco Vogel von Rhein-Neckar Solar hat uns gesagt, was da genau dahinter steckt.
2: Ein Balkonkraftwerk ist natürlich eine gute Lösung für einen Mieter. Und das heißt zwar Balkonkraftwerk, muss aber nicht zwingend an den Balkon. Das heißt, wir können die Module genauso aufs Dach montieren oder auf die Garage, auf die Gartenhütte, an die Fassade. Mhm. Im Normalfall finden wir immer ein schönes Plätzchen. Das sind die Anschaffungskosten natürlich deutlich geringer wie bei einer großen Anlage. Aber wenn ich nur einen minimalen Stromverbrauch habe, dann lohnt sich eine große Anlage nicht.
1: Ja, und was kommt da dann so raus an Strom?
2: Also, gehen wir mal so ein bisschen vom Standard aus. 8 bis 10 Kilowattstunden Peak-Anlage aufs Dach und dazu einen 10 Kilowattstunden Speicher. Das ist vollkommen ausreichend für ein, ich nenne es mal, normales Einfamilienhaus. Mhm. Da bewegen wir uns preislich irgendwo zwischen 13.000 und 17.000 Euro fix und fertig.

0: fertig montiert.
1: Und da gab es natürlich auch schon die ein oder anderen, sagen wir mal, ungewöhnlichen Projekte für Rhein-Neckar Solar.
0: Oh, wir haben schon viel gemacht, ja. Ausgefallen. Also wir haben zum Beispiel schon einen Wintergarten belegt mit PV-Modulen. Wir bauen Carports. Nicht ein Carport, auf das dann später eine PV-Anlage kommt, sondern die Eindeckung von dem Carport ist schon die PV-Anlage. All das können wir realisieren.
1: Also Möglichkeiten scheinen tatsächlich endlos zu sein. Wenn ihr Fragen habt rund um Solarenergie, Balkonkraftwerke etc., gerne her damit. Wir leiten die für euch dann weiter an Marco Vogel, der beantwortet die uns.
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12: Aktuell gibt's bei uns klaren Himmel und trockene Luft. In Künzelsau liegen die Temperaturen gerade bei 11 Grad, in Gaidorf bei 10 Grad und in Rosengarten bei 8 Grad. Im Tagesverlauf klettern die Werte bei uns auf etwa 20 Grad. Heute Nacht geht's unter auf ungefähr 2 bis 7 Grad. Morgen bleibt es meist wolkig, zwischendurch lockert es ein wenig auf. Und die Höchstwerte liegen bei etwa 18 bis 19 Grad.
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13: A8 München Richtung Stuttgart. Zwischen Hohenstadt und Mühlhausen steht ein defektes Fahrzeug. Auch auf der A7 Würzburg Richtung Ulm zwischen Dinkelsbühl, Fichtenau und Ellwangen müsst ihr wegen eines defekten Fahrzeugs aufpassen. Auf der A81 Stuttgart Richtung Würzburg zwischen Ilsfeld und Neuenstadt am Kocher staut es sich auf 4 Kilometern, plant hier etwa 7 Minuten mehr ein. In Strümpfelbach ist die B14 Haller Straße zwischen Katharinenweg und Ortsausgang nach einem Unfall noch eingeschränkt. Der Verkehr wird an der Unfallstelle vorbeigeführt, dazu kommen Reinigungsarbeiten. 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

0: kalendarischer Herbstanfang heute zwischen Kraichgau und Ostalb. Radio Tod ist hier mit Patrick Berger. Hallo zusammen. Und dann kommt natürlich der gute alte Herbstwind auch wieder zu uns in die Tonregion. Und der kann Ungeahntes entfalten. Auch beim nächsten Personalgespräch mit dem Chef, wenn da ab und zu mal Stoß gelüftet wird, kann es zu Missverständnis kommen. Ihr denkt nämlich, ihr bekommt das hier gesagt.
1: Herr Müller, Ihr Arbeitszeitbetrug geht, fällt mir mehr Urlaub.
0: Ja, aber wenn wir jetzt mal den Wind rausnehmen, dann klingt's auf einmal so.
1: Herr Müller, Ihr Arbeitszeitbetrug geht gar nicht. Da fällt mir nichts mehr ein. Sie sind beurlaubt.
0: So spielt das Leben. Schönen Weg Richtung Mittagspause euch.
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15: Wusstet ihr schon? Der größte Teil der vulkanischen Aktivität der Erde findet unter dem Meer statt.
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17: Ich bin André Glatzel. Der Bundestag beschäftigt sich heute unter anderem mit einem Gesetzentwurf zu K.O.-Tropfen. In Zukunft sollen Strafen härter ausfallen, wenn der Stoff bei Sexual- oder Raubdelikten eingesetzt wird. Mindestens 5 Jahre Haft werden dann fällig. Der ADAC ist dafür, die 12-Uhr-Regel beim Tanken wieder abzuschaffen. Dadurch hätte sich zwar die Zahl der täglichen Preisänderungen deutlich reduziert, die Preise habe das aber nicht gesenkt. Und wer nach 12 Uhr tanken müsse, zahle drauf. Das sei nicht gerechtfertigt, heißt es in einer Mitteilung. Dieses Jahr sind in Deutschland bisher 320 Menschen bei Badeunfällen ums Leben gekommen. Laut DLRG-Bilanz ist die Zahl im Vergleich zum Vorjahr leicht gesunken. Vor allem im Juni gab es aber außergewöhnlich viele Todesfälle im Wasser. Opfer werden weiter vor allem junge und größtenteils männliche Menschen. In Hamburg startet heute der Extremwetterkongress. Forscher und Meteorologen sprechen darüber, wie man in Zukunft beispielsweise mit Starkregen und Hitzewellen umgehen soll. Laut Robert-Koch-Institut sind in diesem Sommer allein in Deutschland 16.000 Menschen infolge von Hitze gestorben. In Rom ist das weltberühmte Kolosseum nach einem tödlichen Arbeitsunfall heute teilweise geschlossen. Ein Höhenkletterer ist in der Nacht bei Arbeiten an dem historischen Bauwerk abgestürzt. Das Kolosseum wird täglich von rund 20.000 Touristen besucht.
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18: Aktuell gibt's bei uns einen klaren Himmel und trockenes Wetter. In Öhringen liegen die Temperaturen gerade bei 16 Grad, in Satteldorf bei 15 Grad und in Roth am See ebenfalls bei 15 Grad. Bis zum Abend nimmt die Bewölkung bei uns zu, später ist teils länger grau und in der Nacht sinken die Werte auf etwa 8 bis 10 Grad. Morgen bleibt's wechselhaft, mit vielen Wolken und nur kurzen Auflockerungen, bei Höchstwerten um die 19 Grad.
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0: Auf der A81 Stuttgart Richtung Würzburg zwischen Mundelsheim und Weinsberg-Ellhofen habt ihr 4 Kilometer stockenden Verkehr. Auf der B14 in Backnang zwischen Backnang-Mitte und Backnang-West braucht ihr mindestens 6 Minuten länger. Auch auf der B19 bei Geildorf zwischen Geildorf und Geildorf-Groß-Altdorf wird's zäh, plant ihr etwa 6 Minuten mehr ein. Achtung, auf der A81 Heilbronn Richtung Würzburg zwischen Osterburken und Boxberg, dort läuft eine Tagesbaustelle und es sind Baustellenfahrzeuge unterwegs. Noch mehr Verkehr ausführlich zum Nachlesen findet ihr auf radioton.de und in unserer App.
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0: schon bei der Arbeit mit Patrick Berger. Und wenn wir gerade über das Wetter sprechen der kommenden Monate, dann hören wir immer wieder vor allen Dingen einen Begriff: El Niño. Natürliches Klimaphänomen im tropischen Pazifik, kommt ungefähr alle 2 bis 7 Jahre vor. Vereinfacht gesagt gerät dabei das normale Zusammenspiel zwischen Wind und Wasser aus dem Takt. Was müssen wir uns darunter genau vorstellen? Fragen wir nach bei Radio Tonwetter Frau Madeleine Willers.
1: Ja, also normalerweise schieben kräftige Passatwinde das warme Oberflächenwasser Richtung Australien und Indonesien. Vor der Küste Südamerikas steigt dafür kaltes, nährstoffreiches Wasser aus der Tiefe nach oben. Bei El Niño werden diese Winde schwächer und das warme Wasser breitet sich wieder stärker in Richtung Südamerika aus.
0: Also schwappt das warme Wasser im Pazifik dann praktisch zurück?
1: Also genau, man kann sich den Pazifik so ein bisschen wie so eine riesige Badewanne vorstellen. Mhm. Und wenn sich das warme Wasser verlagert, verschieben sich auch große Regengebiete und Luftströmungen. Deshalb kann El Niño das Wetter in vielen Teilen der Welt ziemlich beeinflussen.
0: Was heißt das jetzt für uns zwischen Kraichgau und Ostalpen? Müssen wir mit einem besonders kalten oder mit einem milden Winter rechnen?
1: Nee, also so direkt lässt sich das nicht sagen. Für unser Wetter spielt vor allem der Atlantik eine große Rolle. Dazu kommen der Jetstream.

0: Der Polarwirbel und weitere Faktoren. El Niño kann diese Wettersysteme zwar indirekt beeinflussen, aber er verrät uns heute noch nicht, ob der Winter in der Tonregion kalt, mild oder nass oder trocken wird.
1: Also alles ist doch möglich.
0: Ja.
1: Danke dir für die Einordnung.
0: Ich danke dir.
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1: 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Man muss sich immer mal wieder daran erinnern, was für Typen Jesus sich damals so in sein Team geholt hat. 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Da waren Hitzköpfe wie Johannes und Jakobus, Großmäuler wie Petrus, politische Ex-Kollaborateure wie Matthäus. 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Ich finde das tröstlich, auch für die Kirche von heute. Bis heute ist die Kirche eine Kirche mit fehlerhaften Menschen. Da schließe ich mich selbstverständlich mit ein. Das Bemerkenswerte? Wir, die fehlerhaften Menschen, bewegen trotzdem was. Das ist kein Blankoscheck fürs Sündigen. Es macht mir Mut. Ob die Apostel einst oder Würdenträger von heute oder auch die Leute rechts und links neben mir in der Kirchenbank. Sie alle machen Fehler, aber Gott nimmt sie an. Und aus dem, was wir tun, kann Gutes entstehen.
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18: Aktuell gibt's bei uns einen klaren Himmel und trockenes Wetter. In Öhringen liegen die Temperaturen gerade bei 16 Grad, in Satteldorf bei 15 Grad und in Rot am See ebenfalls bei 15 Grad. Bis zum Abend nimmt die Bewölkung bei uns zu, später ist teils länger grau und in der Nacht sinken die Werte auf etwa 8 bis 10 Grad. Morgen bleibt's wechselhaft, mit vielen Wolken und nur kurzen Auflockerungen, bei Höchstwerten um die 19 Grad.
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12: Achtung auf der B27 in Neckarsulm. Zwischen der A6 Heilbronn-Neckarsulm und dem Ortsausgang. In beiden Richtungen liegen Reifenteile auf der Fahrbahn. Auf der A81 Stuttgart Richtung Würzburg staut es sich zwischen Mundelsheim und Weinsberg-Ellhofen auf 9 Kilometern. Ihr braucht dort mindestens 12 Minuten länger. Auf der A6 Heilbronn Richtung Mannheim zwischen Bad Rappenau und dem Kreuz Walldorf habt ihr 2 Kilometer stockenden Verkehr. Und auf der B19 bei Geildorf zwischen Geildorf Großaltdorf und Geildorf dichter Verkehr. Noch mehr Verkehr ausführlich zum Nachlesen findet ihr auf radioton.de und in unserer App.
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Jackson Boy, Baltimore, wühlen sich also durch den Dschungel und wir wühlen uns durchs Essensangebot in der Kantine. Und den Nachtisch nehmen wir gerne auch noch mit, oder? Entspannten Mittwochmittag euch jetzt wortwörtlich mit Mika. Ich bin Patrick.

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14: Übrigens, in Bayersbronn gibt es mehr Sterneköche pro Quadratmeter als sonst auf der Welt.
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16: Ich bin André Glatzel. Vergewaltigungen sollen in Zukunft deutlich härter bestraft werden, wenn dabei K.O.-Tropfen eingesetzt werden. Der Bundestag beschäftigt sich heute mit einem entsprechenden Gesetzentwurf. Das Ganze wird dann so behandelt, als würde das Opfer mit einer Waffe bedroht werden. Die Mindeststrafe soll auf 5 Jahre steigen. Verdi kritisiert den für das kommende Jahr geplante Spritpreisdeckel. Gewerkschaftschef Wernicke sagte dem Redaktionsnetzwerk Deutschland, das Ganze komme zu spät. Die Mineralölkonzerne würden sich bis dahin, Zitat, dumm und dusselig verdienen. Auch den am nächsten Monat geplanten Tankrabatt sieht Wernicke kritisch. Schwarz-Rot will stärker gegen Sozialmissbrauch vorgehen. Unter anderem geht es dabei gegen professionelle Banden, die Schrottimmobilien an Menschen aus Osteuropa vermieten und ihnen große Teile der Sozialleistungen abknöpfen. Auch Schwarzarbeit soll härter bekämpft werden. Bildungsministerin Prien warnt Grüne und SPD vor einer Koalition mit der Linken in Berlin. Sie sagte im Ersten, Juden könnten sich dann nicht mehr sicher fühlen. Hintergrund ist der Umgang der Linken mit Antisemitismusvorwürfen und Kontakten ins Clanmilieu. Da dürften Fans von Luke Skywalker oder Darth Vader leuchtende Augen bekommen. In Los Angeles ist jetzt das neue Star Wars Museum von Regisseur George Lucas eröffnet worden. Dort sind mehr als 1300 Objekte und Kunstwerke zu sehen. Darunter bislang unveröffentlichte Stücke aus der Kultsaga.
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17: Aktuell gibt's bei uns einen klaren Himmel und trockenes Wetter. In Öhringen liegen die Temperaturen gerade bei 16 Grad, in Satteldorf bei 15 Grad und in Roth am See ebenfalls bei 15 Grad. Bis zum Abend nimmt die Bewölkung bei uns zu, später ist teils länger grau und in der Nacht sinken die Werte auf etwa 8 bis 10 Grad. Morgen bleibt's wechselhaft, mit vielen Wolken und nur kurzen Auflockerungen, bei Höchstwerten um die 19 Grad.
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18: Achtung, auf der A81 Stuttgart Richtung Heilbronn zwischen Mundelsheim und Ilsfeld, da gibt's eine ungesicherte Unfallstelle auf dem rechten und mittleren Fahrstreifen. Auf der A3 Nürnberg Richtung Frankfurt steht ihr zwischen Würzburg-Randersacker und Würzburg-Heidingsfeld im Stau. Nach einem Unfall mit mehreren Fahrzeugen sind 3 Fahrstreifen gesperrt. Plant mindestens 23 Minuten mehr ein. Auf der A6 Heilbronn Richtung Mannheim zwischen Bad Rappenau und dem Kreuz Walldorf läuft's zäh. Ihr braucht mindestens 8 Minuten länger. Und auf der B14 in Backnang zwischen Backnang Mitte und Backnang West ist dichter Verkehr. Da dauert's mindestens 6 Minuten länger. Noch mehr Verkehr, ausführlich zum Nachlesen, findet ihr auf radioton.de und in unserer App.
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1: In unserer Themenwoche geht's um Solar und noch mehr Solar. Nicht nur aus Expertensicht, sondern auch aus Sicht von Volker. Der hat sich nämlich gemeinsam mit Rhein-Neckar Solar seine eigene Photovoltaikanlage montieren lassen. Und er hat erzählt, wie es ihm jetzt damit geht.
2: Also es ist tatsächlich noch nicht so lange her und bereuen tun wir das auf keinen Fall. Es ist eine Freude, auf der Handy-App die Daten zu sehen, dass wir auch schon jetzt CO2 eingespart haben und dass wir natürlich auch keinen gekauften Strom mehr brauchen. Wir haben seit dieser Zeit nur 5 kW Strom verbraucht, wo wir kaufen mussten. Und das ist natürlich schon eine Freude zu sehen, wenn die Strompreise wieder steigen sollen, dass das erst einmal uns nicht so betrifft.
1: Wir wollen natürlich auch wissen, wie das genau ablief. Marco Vogel von Rhein-Neckar Solar, der war ja auch beim Prozess mit dabei.
2: Ja, der Herr Vogel hat unser Haus natürlich angeschaut, von vorne, von hinten. Und da hat er dann festgestellt, wir wären eigentlich wie geschaffen dafür, weil wir die Ostsonne haben, die Westsonne haben. Also wir haben den ganzen Tag, wir haben auf beiden Seiten haben wir jetzt Solarmodule stehen und wir werden praktisch den ganzen Tag mit Sonne versorgt.
1: Ja, und wenn man den Strom dann nicht selbst braucht, dann kann man den auch einfach weiterverkaufen.
2: Ja, tatsächlich haben wir das auch schon von unserem Nachbarn gehört, der auch zu viel Strom erzeugt und der gibt es dann auch schon weiter. Aber tatsächlich für die Zukunft, wenn wir jetzt einfach mal ein bisschen Erfahrung gesammelt haben, wohin die Reise tatsächlich geht und wenn wir natürlich zu viel Strom hätten, wird man sich natürlich darum kümmern wollen, zu sagen, was kann ich mit meinem überschüssigen Strom machen.
1: Ja, viele Möglichkeiten also, man ist unabhängig von der Wirtschaft, wenn man bekommt, je nachdem auch noch Geld fürs Einspeisen. Wenn ihr Fragen dazu habt oder Zweifel oder sonst irgendwas loswerden wollt, wir wollen es hören, gerne her damit, wir leiten das dann an Rhein-Neckar Solar weiter und beantworten eure Fragen. Alle Infos gibt es natürlich auch nochmal auf radioton.de.
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2: Aktuell gibt's bei uns einen klaren Himmel und trockenes Wetter. In Öhringen liegen die Temperaturen gerade bei 16 Grad, in Satteldorf bei 15 Grad und in Roth am See ebenfalls bei 15 Grad. Bis zum Abend nimmt die Bewölkung bei uns zu, später ist es teils länger grau und in der Nacht sinken die Werte auf etwa 8 bis 10 Grad. Morgen bleibt's wechselhaft, mit vielen Wolken und nur kurzen Auflockerungen, bei Höchstwerten um die 19 Grad.
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23: A3 Nürnberg Richtung Frankfurt. Zwischen Würzburg-Randersacker und Würzburg-Heidingsfeld ist der Standstreifen blockiert. Dort steht ein defektes Auto. Zwischen Rottendorf und Würzburg-Heidingsfeld gibt's nach einem Unfall mit mehreren Fahrzeugen 4 Kilometer Stau. 3 Fahrstreifen sind gesperrt und ihr braucht mindestens 29 Minuten länger. Außerdem auf der A6 Heilbronn Richtung Mannheim zwischen Bad Rappenau und Sinsheim Süd 3 Kilometer Stau. Plant etwa 10 Minuten mehr ein. In Backnang auf der B14 zwischen Backnang Mitte und Backnang West läuft's dicht. Ihr braucht etwa 9 Minuten länger. Noch mehr Verkehr ausführlich zum Nachlesen findet ihr auf radioton.de und in unserer App.
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0: Nachtisch hätte jetzt vielleicht nicht sein müssen. Willkommen im Mittagstief. Da holen wir uns jetzt zusammen raus mit einem Millennium-Hit von Pink. So gehen wir gut durch den Mittwoch.
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21: Ich bin Colin Mock. Der Bundestag beschäftigt sich heute unter anderem mit einem Gesetzentwurf zu K.O.-Tropfen. In Zukunft sollen Strafen härter ausfallen, wenn der Stoff bei Sexual- oder Raubdelikten eingesetzt wird. Mindestens 5 Jahre Haft werden dann fällig. Verdi kritisiert den fürs kommende Jahr geplanten Spritpreisdeckel. Gewerkschaftschef Wernicke sagt dem Redaktionsnetzwerk Deutschland, das Ganze komme zu spät. Die Mineralölkonzerne würden sich bis dahin, Zitat, dumm und dusselig verdienen. Auch den ab nächsten Monat geplanten Tankrabatt sieht Wernicke kritisch. Dieses Jahr sind in Deutschland bisher 320 Menschen bei Badeunfällen ums Leben gekommen. Laut DLRG-Bilanz ist die Zahl im Vergleich zum Vorjahr damit leicht gesunken. Vor allem im Juni gab es aber außergewöhnlich viele Todesfälle im Wasser. Opfer werden weiter vor allem junge und größtenteils männliche Menschen. Für Berufseinsteiger ist es deutlich schwieriger geworden, einen Job zu finden. Laut dem Portal Indeed ist die Zahl der Einstiegsstellen seit 2022 stark gesunken. Deutlich weniger Jobangebote gibt es im Marketing, der IT und im Projektmanagement. Mehr Angebote dagegen in Pflege, Medizin und Gastronomie. Die deutschen Innenstädte sind im Aufwind. Das geht aus einer Umfrage des Handelsverbands hervor. Die vielen Initiativen und Entwicklungsprogramme zeigen Wirkung, heißt es vom HDE. Gleichzeitig ruft der Verband dazu auf, weiter entschlossen gegen Leerstände vorzugehen.
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0: Kalendarischer Herbstanfang und was für einer, mit Sonne pur, blauem Himmel und rund 20 Grad und das in der gesamten Thunregion zwischen Kraichgau und Ostalb. Ja, die Nacht natürlich wieder etwas frischer dann bei maximal 8 Grad und in der Nacht können dann auch schon ein paar Wölkchen aufziehen, der Radio Thun 3 Tage Wettertrend. Morgen bekommen wir dann mehr Wolken ab, die Temperaturen aber dennoch angenehm bei 18 bis 20 Grad und zum Wochenende dann wieder Sonne pur und Temperaturen bis 25 Grad. Es wird richtig, richtig schön.
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0: 3 nach 2, wir schauen auf die A3 Nürnberg Richtung Frankfurt zwischen Rottendorf und Würzburg-Heidingsfeld. Hier haben wir 5 Kilometer Stau, das ist auch aktuell der längste Stau zwischen Kraichgau und Ostalb mit 31 Minuten Zeitverlust. Hier sind alle 3 Fahrstreifen gesperrt, da hat es nämlich gekracht, ein Unfall mit mehreren Fahrzeugen. Die Rettungsfahrzeuge sind im Einsatz und der Verkehr wird an der Unfallstelle vorbeigeführt, aber das dauert natürlich seine Zeit. Schauen wir auf die A6 Heilbronn Richtung Mannheim zwischen Sinsheim, Steinsfurt und Sinsheim. 4 Kilometer Stau, 10 Minuten dauert es hier länger durch. Und A81 Stuttgart Richtung Heilbronn zwischen Bleidelsheim und Weinsberg-Ellhofen. 7 Kilometer Stop and Go, 10 Minuten plus. Fahrt bitte auch vorsichtig auf der A3 Nürnberg Richtung Frankfurt zwischen Würzburg-Randersacker und Würzburg-Heidingsfeld. Gefahr durch einen defekten PKW auf dem rechten Fahrstreifen, der ist auch blockiert. Und auf der A3 Nürnberg Richtung Frankfurt zwischen Würzburg-Randersacker und Würzburg Heidingsfeld, der Standstreifen blockiert mit defekter PKW. Aber ich glaube, die Meldung habe ich doch eben schon gesagt. Ja, die wurde doppelt aufgelistet. Entschuldigung. Dann nehmen wir noch die mit. A81, Heilbronn Richtung Würzburg. Zwischen Heilbronn unter Gruppenbach und Weinsberg-Ellhofen. 2 defekte LKW auf dem Standstreifen. Hier schauen wir auf die Blitzer. Einer steht in Murrhardt in der Berliner Straße. 50 sind erlaubt, hat uns Radiotonhörer Gustav durchgegeben. Vielen, vielen Dank dir. In Crailsheim in der Goldbacher Straße wird geblitzt. 30 sind erlaubt. Und auch in Heilbronn. Im Gemmingstal steht ein Blitzeranhänger, 30 sind gestattet. Wenn ihr noch was habt, 0800 50 65 3x die 0.
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0: 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Max Peter hier. Schönen Mittwoch euch mit Clock Clock und Out of the Dark.
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0: Also mal ehrlich, das Tanken, die Maß Bier im Festzelt oder doch der ganz normale Wocheneinkauf. Schnell sind wir ganz viel Geld los, manchmal sogar hunderte von Euro in wenigen Minuten. 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Alex Warren, Ordinary und Rihanna Umbrella. Zwei Songs, die euch Geld bringen, wenn ihr sie bei uns in der Radioton Morning Show zwischen 5 und 10 hört. Und heute war es mal wieder soweit.
1: Hallo, hier ist die Brit.
2: Wie können wir Ihnen denn helfen?
1: Na, ich habe gerade das richtige Lied gehört und würde gerne den 500-Euro-Gutschein gewinnen.
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1: Super, danke schön. 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
2: Guck mal.
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1: 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Klopft an und man wird euch öffnen. Denn wer bittet, der bekommt. Wer sucht, der findet. Und wer anklopft, dem wird geöffnet. Aus dem biblischen Evangelium nach Lukas.
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20: Kalendarischer Herbstanfang und was einer mit 22 Grad in Heilbronn, 19 Grad in Bad Mergentheim, 18 Grad in Schwäbisch Hall und 20 Grad in Aalen und ganz viel Sonne und blauer Himmel. Also besser geht es nicht. Die Nacht wird zwar ein bisschen frischer, bei maximal 8 Grad brauchen wir auf jeden Fall das Deckchen. Und die Nacht, ja, die bringt auch ein paar mehr Wölkchen mit in die Region. Der Radioton 3-Tage-Wettertrend sagt nämlich auch, morgen bekommen wir mehr Wolken ab, die Temperaturen aber dennoch angenehm bei 18 bis 20 Grad und dann zum Wochenende. Also Freitag, Samstag, Sonntag wieder Sonne pur und Temperaturen bis zu 27 Grad. Es wird richtig, richtig schön.
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20: 2:30 vorbei. Wir schauen auf die A3 Nürnberg Richtung Frankfurt zwischen Rottendorf und Würzburg-Heidingsfeld. Da haben wir 6 Kilometer Stau. Mindestens 21 Minuten braucht die länger durch. Da hat es nämlich gekracht auf 3 Fahrstreifen und die Rettungsfahrzeuge sind aktuell im Einsatz. Der Verkehr wird an der Unfallstelle vorbeigeführt. Das kann aber dauern. Schauen wir auf die A7. Ulm Richtung Fulda zwischen Kreuz Bibelried und Würzburg-Estenfeld. 3 Kilometer Stau. 18 Minuten Zeitverlust müsst ihr hier einberechnen, denn hier hat es auch gekracht. Da gab es einen Unfall im Baustellenbereich. Die Fahrbahn ist auf einen Fahrstreifen verengt. Dann A81 Stuttgart Richtung Würzburg zwischen Mundelsheim und Weinsberg-Ellhofen 5 Kilometer Stop and Go. Hier dauert es 9 Minuten länger durch und 8 Minuten plus auf der B19 für alle Pendler Bad Mergentheim Richtung Würzburg zwischen Euerhausen und Würzburg-Heidingsfeld. Dichter Verkehr auch hier. Alles zum Nachlesen natürlich auf radioton.de oder in unserer App. Schauen wir auf die Blitzer. In Erdmannhausen steht einer in der Bahnhofstraße. Ist ein mobiler Blitzer, hier dürfte 30 fahren, hat uns Radiotonhörerin Katharina durchgegeben. Danke dir. Dann wird abkassiert auch in Ellwangen in der St.-Georg-Straße. Mobiler Blitzer steht hier, 30er-Zone. Und in Heilbronn in der Mannheimer Straße. Hier dürfte 40 fahren, auch hier wird geblitzt. 0850 65 3x0. Wenn ihr noch was habt, meldet's gerne kostenlos durch. Ich bin Max Peter, jetzt mit Gentleman.
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0: Ganz fresh bei uns nach 3 Teamwork von Martin Garrix und Ed Sheeran. Repeat It. Dazu mehr der besten aktuellen Musik und Nico Santos. Hören wir gleich nach den News, dem Verkehr und dem Blick aufs Wetter. Ich bin Max Peter, ihr hört Radio Ton am Mittwoch.
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0: Ich bin Colin Mock. Vergewaltigungen sollen in Zukunft deutlich härter bestraft werden, wenn dabei K.O.-Tropfen eingesetzt werden. Der Bundestag beschäftigt sich heute mit einem entsprechenden Gesetzentwurf. Das Ganze wird dann so behandelt, als würde das Opfer mit einer Waffe bedroht werden. Die Mindeststrafe soll auf 5 Jahre steigen. Schwarz-Rot will stärker gegen Sozialmissbrauch vorgehen. Unter anderem geht es dabei gegen professionelle Banden, die Schrottimmobilien an Menschen aus Osteuropa vermieten und ihnen große Teile der Sozialleistungen abknöpfen. Auch Schwarzarbeit soll härter bekämpft werden. Verdi kritisiert die Spritpreismaßnahmen der Bundesregierung. Gewerkschaftschef Wernicke hält unter anderem den Tankrabatt ab nächstem Monat für zu pauschal. Gegenüber dem Redaktionsnetzwerk Deutschland spricht er sich dafür aus, kleine und mittlere Einkommen zielgenau zu entlasten. Die deutschen Innenstädte sind im Aufwind. Das geht aus einer Umfrage des Handelsverbands hervor. Die vielen Initiativen und Entwicklungsprogramme zeigen Wirkung, heißt es vom HDE. Gleichzeitig ruft der Verband dazu auf, weiter entschlossen gegen Leerstände vorzugehen.
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2: Es ist richtig schön da draußen. 22 Grad messen wir aktuell in Heilbronn, 20 in Aalen, 20 auch in Bad Mergentheim, 19 in Schwäbisch Hall und fast überall Sonne pur und blauer Himmel. Es ist wirklich traumhaft herbstlich. Heute Nacht wird es ein bisschen frischer, 8 Grad maximal. Und der Radio Thon 3-Tage-Wettertrend sagt, morgen bekommen wir ein paar mehr Wolken ab. Die Temperaturen aber dennoch angenehm bei 18 bis 20 Grad. Und zum Wochenende, also ab Freitag, dann wieder Sonne pur und Temperaturen bis 25 Grad.
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2: Und aktuell ist ganz, ganz viel los auf der A7 Würzburg Richtung Ulm zwischen Ellwangen und Aalen-Oberkochen. Da haben wir 3 Kilometer Stau, da braucht er aktuell 43 Minuten länger durch. A3 Nürnberg Richtung Frankfurt zwischen Rottendorf und Würzburg-Heidingsfeld, da haben wir 5 Kilometer Stau, 18 Minuten dauert es hier länger. Da gab es nämlich einen Unfall auf 3 Fahrstreifen und die sind auch gesperrt. Gerade wird auch der Verkehr an der Unfallstelle vorbeigeführt. Vorsichtig fahren. Und A81 Stuttgart Richtung Würzburg zwischen Mundelsheim und Weinsberg-Ellhofen. Da mal 6 Kilometer Stau, 15 Minuten plus. Und A7 Ulm Richtung Fulda zwischen Kreuz Biebelried und Würzburg-Estenfeld. 4 Kilometer Stop and Go hier noch. Da gab es einen Unfall im Baustellenbereich. 7 Minuten Zeitverlust müsst ihr hier einplanen, denn die Fahrbahn ist auf einen Fahrstreifen verengt. Alles zum Nachlesen auf radioton.de. Schauen wir noch ganz, ganz kurz auf die Blitzer. Einer steht in Erdmannhausen in der Bahnhofstraße 30er-Zone. Und dann in Ellwangen in der St. Georg-Straße wird auch noch geblitzt. Hier sind auch 30 erlebt. Und dann ist noch jemand in der kostenlosen Hotline 0850 65 3x D0. Hallo?
9: Hier ist die Sonja Seimen.
2: Grüße dich.
9: Ich stehe gerade auf der B29 Richtung Stuttgart-Göppingen, Schwäbisch Gmünd. Wie man im Hintergrund hört, denke ich, hier ist ein Unfall passiert. Hier ist gerade Stau. 11 Minuten ungefähr muss man mit einberechnen.
2: Vielen Dank dir. Und noch ein Nachtrag. Aus Sicherheitsgründen ist eine direkte Verkehrsverbindung zwischen Weinsberg und Ellhofen jetzt gekapert. Betroffen sind die Ellhofener Bahnhofstraße in Richtung Weinsberg, der Radweg und auch die Bahnstrecke der Stadtbahn S4. Da fallen aktuell Teile von der Autobahnbrücke der A81 runter. Naja, da hoffen wir mal, dass da wirklich das bald auch alles in rechte Dinge gelaufen wird. Das war jetzt kein gutes Deutsch. Da habe ich jetzt kurz einen Aussetzer gehabt. Tut mir leid.
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2: So, Gedanken wieder sortiert. Solarenergie, unser Thema, verwandelt ja das reine Licht der Sonne in eine unerschöpfliche Quelle sauberer Kraft für unsere Erde. Und das ist so wichtig für uns und unsere Energie hier, dass wir uns entschlossen haben, mal eine ganze Themenwoche daraus zu machen. Welche Vorteile und Mythen Solarenergie mit sich bringt, darüber sprechen wir um 15:45. Ich bin Max Peter. Schönen Mittwoch euch.
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0: Max-Peter hier mit euch Richtung Feierabend.
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0: In unserer Themenwoche sprechen wir über Solarenergie. Jetzt fragt ihr euch vielleicht, warum das Ganze? Heizöl wird teurer, Strompreise steigen, viele würden gerne aufs E-Auto umsteigen. Solarstrom bringt viele Vorteile, aber auch Vorurteile und Mythen mit sich. Deswegen sprechen wir mit Marco Vogel von Rhein-Neckar Solar. Marco, was ist Rhein-Neckar Solar ganz genau?
2: Die Rhein-Neckar Solar hat sich spezialisiert auf Photovoltaik, wobei wir uns vom klassischen Solateur abheben und schon anfangen beim kleinen Balkonkraftwerk inklusive Montage bis zur großen Freiflächenanlage sind wir der Ansprechpartner rund um das Thema Photovoltaik hier in der Region.
0: Das macht ihr bei Neubauten?
2: Nein, tatsächlich die meisten Anlagen, die wir verbauen, sind auf Bestandsgebäuden. Mhm. Also die klassische Anlage auf dem Ein- oder Zweifamilienhaus.
0: Okay, lohnt sich sowas?
2: Ja, selbstverständlich. Wenn man die Anlage mit einem sogenannten Home-Energie-Management-System intelligent macht, dann schafft man es wirklich wenig ins öffentliche Netz einzuspeisen und 90% von dem selbst produzierten Strom auch selbst zu verbrauchen. Und dann lohnt sich das natürlich, wenn man seine eigenen Stromkosten um 80-90% reduzieren kann.
0: Klimaneutraler, günstiger Strom durch Solarenergie. Darüber sprechen wir in der Radioton-Themenwoche mit Rhein-Neckar Solar. Alle Infos findet ihr auch bei uns auf radioton.de. Und wenn ihr Fragen zum Thema habt, dann immer her damit.
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18: Kalendarischer Herbstanfang und was für einer mit Sonne pur, blauem Himmel und rund 20 Grad und das in der gesamten Tonregion zwischen Kraichgau und Ostalb. Ja, die Nacht natürlich wieder etwas frischer dann bei maximal 8 Grad und in der Nacht können dann auch schon ein paar Wölkchen aufziehen. Der Radioton 3 Tage Wettertrend. Morgen bekommen wir dann mehr Wolken ab, die Temperaturen aber dennoch angenehm bei 18 bis 20 Grad und zum Wochenende dann wieder Sonne pur und Temperaturen bis 25 Grad. Es wird richtig, richtig schön.
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18: Und der längste Stau aktuell auf der A7 Würzburg Richtung Ulm zwischen Dinkelsbühl-Fichtenau und Ahlen-Oberkochen ist 4 Kilometer lang. Hier brauchte aber 44 Minuten länger durch, da hat's gekracht. Dann A3 Nürnberg Richtung Frankfurt zwischen Rottendorf und Würzburg-Heidingsfeld. 3 Kilometer Stau, hier braucht er 17 Minuten länger durch. Hier hat's einen Unfall gegeben und die Rettungsfahrzeuge sind immer noch vor Ort im Einsatz. A81 Stuttgart Richtung Würzburg zwischen Bleidelsheim und Neuenstadt-Kocher. 12 Kilometer Stop and Go hier, 14 Minuten dauert es länger. Und auf der A7 Ulm Richtung Fulda zwischen Kreuz-Biebelried und Würzburg-Estenfeld gab es auch einen Unfall im Baustellenbereich. Die Fahrbahn ist auf einen Fahrstreifen verengt. Auch hier ist ein bisschen was los. Schauen wir noch kurz auf die B29 A in Richtung Stuttgart zwischen Iggingen und Schwäbisch Gmünd Ost. Hier wird gerade ein Unfall aufgenommen. Die Strecke ist gesperrt, da ist nämlich ein Rettungshubschrauber im Einsatz. Denkt bitte an die Gasse für alle Rettungs- und Einsatzfahrzeuge. Und ja, am besten das Ganze umfahren. Wir schauen für euch mal nach Auswegstrecken. Dann gucken wir auf die Blitzer in der Tonregion. Und da haben wir einen in Murhardt in der Berliner Straße. Hier sind 50 erlaubt. Dann wird in Ellwangen geblitzt, in der St.-Georg-Straße, 30er-Zone. Und auch in Massenbachhausen in der Heilbronner Straße steht ein mobiler Blitzer, 30 sind erlaubt. Hat uns Radiotonhörerin Christine eben durchgegeben. Vielen, vielen Dank dir. 0850 65 3x die 0. Wenn ihr was habt, meldet es auch gerne kostenlos durch. Und allen eine gute Fahrt. Ich bin Max Peter.
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0: Mr. Robbie Williams, Rock DJ. Bei uns, für euch.
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0: Taylor Swift macht auf Soundtrack mit ihrer neuen Nummer I Knew It, I Knew You hat sie ihren Teil zum Toy Story Universum beigetragen, nämlich zum fünften Teil der Filmreihe.
3: I was 5 when I first saw Toy Story, the first film, and I actually still have my VHS tape from 1995.
0: Als sie 5 Jahre alt war, hat Taylor den ersten Toy Story Film gesehen. Seitdem hat sie die Videokassette aufbewahrt und die hat sie sogar zur Premiere des 5. Streifens mitgenommen. Toy Story 5 hatte die Musikerin aber schon viel früher gesehen, in der frühen Fassung, und für I Knew It, I Knew You hat sie sich von der Toy Story Figur Chessie inspirieren lassen.
3: All of the Toy Story films have just these incredible scores, theme songs. Randy Newman has so delicately woven together a signature sound for these films, and I think that's something that I'm just in awe of, and I'm so grateful to be a part of it.
0: Alle Filme der Reihe haben so tolle Soundtracks und Songs. Für Taylor habe Komponistenlegende Randy Newman einen unvergleichlichen Sound erschaffen und sie ist jetzt einfach froh, ein Teil des Ganzen zu sein. Natürlich mit I Knew It, I Knew You. Und die Nummer hören wir jetzt bei Radio Ton. Taylor Swift.

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Can't Stop the Feeling, Justin Timberlake. Und es ist gleich wieder 4. Das heißt, wir spielen die nächste Runde alle gegen Max. Und mir geht's gerade so. Ich bin tierisch aufgeregt. Gegen wen ich zock? Wir fahren's in wenigen Minuten hier bei Radioton. Dranbleiben.

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19: Ich bin Sabrina Amm und guten Tag. Der wegen Mordes verurteilte sogenannte Heilbronner Wollhaus-Raser wird ausgewiesen und darf in den kommenden 8 Jahren auch nicht mehr nach Deutschland zurückkehren. Das hat der Verwaltungsgerichtshof Baden-Württemberg in letzter Instanz entschieden. Er bestätigte damit ein früheres Urteil des Verwaltungsgerichts Stuttgart. Der in Heilbronn geborene und aufgewachsene Türke hatte im Februar 2023 in seiner Heimatstadt in der Wollhausstraße bei viel zu hohem Tempo die Kontrolle über seinen 300 PS starken Sportwagen verloren. In der Tempo-40-Zone raste er mit rund 100 km/h in das Auto eines 42-Jährigen. Der Mann starb in den Trümmern seines Wagens, seine Frau wurde schwer, die beiden Kinder leicht verletzt. Sabrina Amon, Radio Ton Heilbronn.
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20: Ich bin Colin Mock. Der Bundestag beschäftigt sich heute unter anderem mit einem Gesetzentwurf zu K.O.-Tropfen. In Zukunft sollen Strafen härter ausfallen, wenn der Stoff bei Sexual- oder Raubdelikten eingesetzt wird. Mindestens 5 Jahre Haft werden dann fällig. Der ADAC ist dafür, die 12-Uhr-Regel beim Tanken wieder abzuschaffen. Dadurch hätte sich zwar die Zahl der täglichen Preisänderungen deutlich reduziert, die Preise habe das aber nicht gesenkt. Und wer nach 12 Uhr tanken müsse, zahle drauf. Das sei nicht gerechtfertigt, heißt es in einer Mitteilung. Für Berufseinsteiger ist es deutlich schwieriger geworden, einen Job zu finden. Laut dem Portal Indeed ist die Zahl der Einstiegsstellen seit 2022 stark gesunken. Deutlich weniger Jobangebote gibt es im Marketing, der IT und im Projektmanagement. Mehr Angebote dagegen in Pflege, Medizin und Gastronomie. Das DFB-Team bereitet sich weiter aufs erste Länderspiel unter Neubundestrainer Jürgen Klopp vor. Morgen geht's in Amsterdam gegen die Niederlande. Beim Training heute war die Laune gut und die Chemie zwischen Trainer und Team scheint zu stimmen. Klopp sagt, ich gehe für die Jungs durchs Feuer.
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0: Es ist richtig schön da draußen. 22 Grad messen wir aktuell in Heilbronn, 20 in Aalen, 20 auch in Bad Mergentheim, 19 in Schwäbisch Hall und fast überall Sonne pur und blauer Himmel. Es ist wirklich traumhaft herbstlich. Heute Nacht wird es ein bisschen frischer, 8 Grad maximal, und der Radioton 3 Tage Wettertrend sagt, morgen bekommen wir ein paar mehr Wolken ab, die Temperaturen aber dennoch angenehm bei 18 bis 20 Grad, und zum Wochenende, also ab Freitag, dann wieder Sonne pur und Temperaturen bis 25 Grad.
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0: 3 nach 4, es ist einiges los auf der A3 Nürnberg Richtung Frankfurt. Zwischen Rottendorf und Würzburg-Heidingsfeld haben wir 3 Kilometer Stau. Hier braucht er aktuell 20 Minuten länger durch. Da hat es gekracht, ein Unfall wird hier gerade beseitigt sozusagen. Der Verkehr wird an der Unfallstelle vorbeigeführt. Wir schauen auf die A81 Stuttgart Richtung Würzburg zwischen Mundelsheim und Neuenstadt, Kocher, 8 Kilometer Stop and Go, 17 Minuten plus, und 6 Minuten länger dauert es auf der A8 Stuttgart Richtung München zwischen Eichelberg und Hohenstadt, da haben wir nämlich 3 Kilometer stockenden Verkehr. Schauen wir auf die B29 A in Richtung Stuttgart zwischen Iggingen und Schwäbisch Gmünd Ost. Hier wird gerade ein Unfall aufgenommen, die Strecke ist auch gesperrt, die Rettungs- und Einsatzfahrzeuge sind vor Ort, eben war auch noch ein Helikopter am Ort, und das Gebiet weiträumig zu umfahren ist mein Tipp an euch. Die Umfahrungsstrecke durch Hussenhofen ist auch schon zugestaut. Am schnellsten ist gerade folgender Umweg. Verlasst die B29, wenn Leinzell und Iggingen angeschrieben sind. Dann der Straße folgen bis zum Kreisel und über die zweite Ausfahrt auf die L1075 nach Schwäbisch Gmünd. Und schon habt ihr den Stau umschifft. Mehr oder weniger. Wir schauen noch ganz, ganz kurz nach Westhausen auf die B29 zwischen Westhausen-Reichenbach und Aalen-Westhausen. Da haben wir auch dichten Verkehr aufgrund der Lage dort. 15 Minuten dauert es da länger. Also es ist überall sehr, sehr viel los, aber das ist noch jetzt die Möglichkeit, das Ganze so ein wenig zu umfahren. Wir schauen auf die Blitzer. Einer steht in Löwenstein in der Meinharter Straße, 30er-Zone. Dann wird geblitzt in Greilsheim in der Goldbacher Straße, ebenfalls 30 sind erlaubt. Und in Heilbronn in der Mannheimer Straße steht ein mobiler Blitzer in der 40er-Zone, hat uns Radiotonhörerin Ute eben auch nochmal bestätigt. Vielen, vielen Dank. Wenn ihr noch was habt, 0800 50 65 3x die 0, am besten eine WhatsApp-Sprachnachricht schicken. Gute Fahrt.
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23: Wenn ihr unterwegs seid, dann fahrt rechts ran und sucht euch mit eurem Telefon ein ruhiges Plätzle. Gleich ist es wieder soweit und ihr zockt gegen Max. Bei alle gegen Max.
0: So sieht's aus.
24: Sag mal, Horst, warum dürfen wir da eigentlich nicht mitspielen?
23: Naja, dafür müssen wir uns halt anmelden auf radioton.de. 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Das müssen wir halt ausfüllen.
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0: Ja, ihr habt Mann und Horst gehört. 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
23: Alles kann passieren bei alle gegen Max.
0: Ich bin Max Peter, wir zocken wieder in wenigen Minuten.
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1: Mein Herz klopft. Es ist Zeit für die nächste Runde. Und wir zocken um die Radioton Wunderbox. Ich jetzt mit jemandem in der Leitung 0850 65 3x0. Der Max ist hier.
2: Hallo.
1: Der Basti ist am Telefon. Basti, du rufst an von wo? Von Sachsenheim, gell?
2: Ja, genau.
1: Und bist du ein bisschen aufgeregt?
2: Tatsächlich, ja.
1: Ja, das bin ich aber auch, weil ich weiß ja auch nicht, was auf mich zukommt. Du bekommst die erste Frage. Weißt du die Antwort? Liegst du richtig? Bingo, dann bist du direkt im Finale am Freitag. Liegst du daneben? Bin ich dran? Darf ich eine Antwort geben, ist meine richtig, bist du raus aus dem Spiel. Okay? Wenn wir beide falsch liegen, dann geht's in die Schätzfrage und dann entscheidet sich, wer näher dran ist. Achtung, das ist unsere Kategorie, in der wir jetzt heute spielen.
3: Kategorie
1: Musik ist die Kategorie. Die Frage, welche Musikerin singt folgende Nonsenszeilen, also Zeilen ohne Bedeutung in ihrem Welthit Bad Romance? Wir hören rein. Hast du eine Ahnung?
2: Lady Gaga.
1: Da bist du ganz sicher?
2: Ja, fast. Ich sag Lady Gaga, muss sein.
1: Und es ist wahr, super. Basti, du bist im Finale. Am Freitag hören wir uns eventuell wieder, wenn dich Joe, der Zufallsgenerator, nochmal zieht. Aber die Chancen, die sind sehr, sehr gut. Aktuell 50-50.
2: Wow, cool.
1: Immer noch aufgeregt?
2: Ja, tatsächlich, mein Herz klopft nicht.
1: Aber ist ja gut, ein bisschen Aufregung gehört ja dazu. Also, danke, dass du mitgemacht hast und hoffentlich bis Freitag, mein Lieber.
2: Ja, danke euch.
1: So kann's gehen, ja, und wenn ihr auch zocken wollt, gegen mich, das muss man ein bisschen hier mit den Fragen ein bisschen anziehen, ich komme ja gar nicht zum Zuge. Naja, egal. Das Formular ausfüllen auf radioton.de und ihr seid dabei.
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10: 23 Grad in Heilbronn, 21 Messmer in Bad Mergentheim, 21 in Schwäbisch Hall, 20 in Aalen. Ein Herbstanfang nach Maß mit viel, viel Sonne und blauem Himmel und überall angenehmen Temperaturen. Auch wenn die Nacht heute ein wenig frischer wird, maximal 8 Grad dann. Der Radio Thurn 3 Tage Wettertrend. Morgen bekommen wir wieder mehr Wolken ab, die Temperaturen aber dennoch angenehm bei 18 bis 20 Grad. Und zum Wochenende dann wieder mehr Sonne, eigentlich Sonne pur und Temperaturen bis zu 25 bis 27 Grad dann sogar.
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10: Uns ein bisschen was los bei uns auf den Straßen. Die längste Strecke haben wir auf der A81 Stuttgart Richtung Würzburg zwischen Mundelsheim und Neuenstadt-Kocher. Da haben wir 8 Kilometer Stau. 19 Minuten braucht er da länger durch. Dann A6 Heilbronn Richtung Mannheim zwischen Sinsheim und Wiesloch-Rauenberg. 5 Kilometer Stop and Go, mindestens 8 Minuten plus. Und B29 A in Richtung Stuttgart zwischen Iggingen und Schwäbisch Gmünd Ost. Da gab es einen Unfall. Am besten die Strecke weiträumig umfahren. Und das geht nicht so gut über Hussenhofen. Da ist nämlich auch schon alles zugestaut. Am schnellsten ist gerade folgender Umweg, obwohl der auch schon voll ist. Verlasst die B29, wenn Leinzell und Iggingen angeschrieben ist, dann der Straße folgen bis zum Kreisel und über die zweite Ausfahrt dann auf die L1075 nach Schwäbisch Gmünd. Da wird es ein wenig besser sein. Aber auch nicht viel, da ist wirklich ordentlich was los aktuell. Schauen wir auf die Blitzer. In Löwenstein steht einer, in der Meinharter Straße, 30er-Zone. Dann in Greilsheim wird geblitzt, in der Goldbacher Straße, 30 sind erlaubt. Und auch in Schwäbisch Hall im Langen Graben steht ein Blitzer, ein mobiler. 30 sind gestattet, hat uns eben Radiotonhörerin Ute durchgegeben. Wenn ihr noch was habt, meldet es auch gerne durch, 0850 65 3x die 0. Max Peter hier mit Alex Born jetzt.
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0: meteorologisch sind wir schon seit 1. September im Herbst. Heute ist noch der kalendarische Herbstanfang dazu gekommen. Und ihr freut euch vielleicht auch schon wieder auf ganz viele mit Kürbis oder Laub, Kastanien oder entspannt Puzzeln zu Hause oder auch auf die gemütlichen Pullis auf dem Sofa. Ja, Radioton am Mittwochnachmittag mit Max Peter und Radioton-Chefredakteurin Sabrina Amon. Sabrina, heute ist auch noch ein ganz besonderer Tag bzw. eine ganz besondere Nacht, oder?
1: Richtig, also heute am 23. September sind Tag und Nacht, nämlich überall auf der Welt, gleich lang. Ausgenommen die beiden Pole. Und ja, ab jetzt werden die Nächte wieder länger als die Tage.
0: Mag ich ja gar nicht.
1: Ich auch nicht.
0: Wann bekommen wir denn am wenigsten Tageslicht ab in den kommenden Monaten?
1: Ja, es dauert noch ein bisschen, aber es ist der 21. Dezember. Dann ist es in Deutschland nur zwischen, ja, so rund 7,5 und 8,5 Stunden hell. Das ist ja auch der Tag der Wintersonnenwende. Danach wird es dann kontinuierlich wieder heller, ja, so von Tag zu Tag eben.
0: Dann geht's wieder bergauf, raus zu's.
1: Richtig.
0: So nennen wir das, gell? Also, jetzt genießen wir erstmal noch den Herbst in der Tonregion und das natürlich auch mit Temperaturen von bis zu 27 Grad am Wochenende.
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0: Wollt ihr die Nummer nach 5 hören? Wie sieht es hiermit aus? Und was ist hiermit? Eindeutig. Ich spiele sie alle. Nach 5. Für euch natürlich die besten aktuellen Hits, die beste aktuelle Musik bei Radioton und mehr. Der Nachmittag mit Max Peter und gleich geht's hier weiter.
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5: Ich bin Maxi Schwab. Guten Tag. Ein Spitzenspiel, das seinen Schatten weit vorauswirft, findet am Samstag im Heilbronner Frankenstadion statt. Mit dem SGV Heilbronn-Freiberg trifft der Regionalliga Zweite auf den Dritten die Stuttgarter Kickers. Nur nachvollziehbar, dass es da auch ein bisschen bei SGV-Trainer Kustrim Duştacu kribbelt.
6: Ich glaube, es gab noch kein Spiel zwischen Freiberg und Kickers, wo es nicht hitzig wurde. Aber ich finde, so sollte Fußball sein.
5: Anpfiff der Begegnung ist am Samstag um 14 Uhr. Maxi Schwab, Radio Ton Heilbronn.
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7: Ich bin Colin Mock. Im deutschen Rennen um die Olympischen Spiele schrumpft das Bewerberfeld. Berlin zieht sich laut Medienberichten zurück, nach dem Wahlsieg der Linken, die gegen Olympia ist, und dem letzten Platz im Bewerberranking. Jetzt kämpfen noch München und die Rhein-Ruhr-Region um die deutsche Olympia-Bewerbung. Vergewaltigungen sollen in Zukunft deutlich härter bestraft werden, wenn dabei K.O.-Tropfen eingesetzt werden. Der Bundestag beschäftigt sich heute mit einem entsprechenden Gesetzentwurf. Das Ganze wird dann so behandelt, als würde das Opfer mit einer Waffe bedroht werden. Die Mindeststrafe soll auf 5 Jahre steigen. Schwarz-Rot will stärker gegen Sozialmissbrauch vorgehen. Unter anderem geht es dabei gegen professionelle Banden, die Schrottimmobilien an Menschen aus Osteuropa vermieten und ihnen große Teile der Sozialleistungen abknöpfen. Auch Schwarzarbeit soll härter bekämpft werden. Die OECD hat die Wachstumsprognose für Deutschland angehoben. Von 0,7 auf 1,1% in diesem und nächstem Jahr. Unsicherheitsfaktoren bleiben allerdings vor allem der Iran-Krieg mit steigenden Energiepreisen und auch mögliche extreme Wetterereignisse.
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8: Kalendarischer Herbstanfang und was einer. Mit 22 Grad in Heilbronn, 19 Grad in Bad Mergentheim, 18 Grad in Schwäbisch Hall und 20 Grad in Aalen und ganz viel Sonne und blauer Himmel. Also besser geht es nicht. Die Nacht wird zwar ein bisschen frischer, bei maximal 8 Grad brauchen wir auf jeden Fall Deckchen. Und die Nacht, ja, die bringt auch ein paar mehr Wölkchen mit in die Region. Der Radio Ton 3-Tage-Wettertrend sagt nämlich auch, morgen bekommen wir mehr Wolken ab. Die Temperaturen aber dennoch angenehm bei 18 bis 20 Grad. Und dann zum Wochenende, also Freitag, Samstag, Sonntag, wieder Sonne pur und Temperaturen bis zu 25, sogar 27 Grad. Es wird richtig, richtig schön.
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8: 17.03 Uhr gleich, wir schauen auf den längsten Stau und der ist auf der A81 Stuttgart Richtung Würzburg zwischen Ilsfeld und Neuenstadt. 3 Kilometer ist er lang, mindestens 18 Minuten Zeitfluss müsst ihr hier einplanen. Dann A6 Nürnberg Richtung Mannheim zwischen Heilbronn-Neckarsulm und Bad Rappenau. 4 Kilometer Stau, 11 Minuten plus. A6 Heilbronn Richtung Mannheim zwischen Sinsheim und Wiesloch-Rauenberg. 4 Kilometer Stop and Go. Da dauert es dann nochmal 7 Minuten obendrauf. Schauen wir auf die B29 ein Richtung Stuttgart zwischen Igingen und Schwäbisch Gmünd. Hier hat es gekracht. Hier ist viel los auf der Straße. Da müsst ihr am besten fahren über die B29, wenn Leinzell Igingen angeschrieben ist. Dann die B29 verlassen, der Straße folgen zum Kreisel über die zweite Ausfahrt auf die L1075 nach Schwäbisch Gmünd. Da ist es ein bisschen entspannter, aber auch wirklich nur ein bisschen, hat es wie gesagt vorhin groß, groß gekracht mit viel Einsatzkräften vor Ort. Dann B27, Laufen am Neckar zwischen Thalheim, Rauer Stich und Laufen am Neckar, dichter Verkehr, da dauert es aktuell 10 Minuten länger durch. Und vorsichtig fahren bitte noch auf der A6 Heilbronn Richtung Mannheim zwischen Sinsheim und Wiesloch-Rauenberg, ein defektes Fahrzeug auf dem Standstreifen. Das kommt noch oben drauf. Schauen wir auf die Blitzer. In Schwäbisch Hall steht einer in der langen Grabenstraße. Da sind 30 erlaubt. Ein mobiler Blitzer ist das hier. Dann in Ellwangen in der St.-Georg-Straße steht ein Blitzer. 30 sind auch hier erlaubt. Und in Heilbronn in der Karl-Wüst-Straße steht ein Blitzeranhänger. 50 sind gestattet. Hat uns eben auch nochmal Radio-Tonhörerin Ronja durchgegeben. Danke dir. 0850 65 3x die 0. Wenn ihr noch was habt, meldet es auch gerne kostenlos durch. Gute Fahrt euch.
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8: Wer momentan an der Zapfsäule steht und die Tankpreise sieht, der denkt wohl auch oft:
9: Ich bin sehr traurig, dass ich keine schöne Blumenvase habe. Dann könnte ich planen, dass ich die dermaßen jemand über den Buckel haue.
8: Ja, die Spritpreise ein Desaster. Doch machen es die anderen Nationen und die Politiker dort besser? Das Thema um 16:45. Ja, und ich weiß, es ist ein aufregender Thema.
10: Gereizt.
8: Da sind wir alle. Max Peter hier mit dem Weg Richtung Feierabend und ihr seid mit dabei.
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0: Radiotuner Mittwoch und fast ein halbes Jahr schon begleitet uns die 12-Uhr-Regel. Seit April dürfen Tankstellen die Spritpreise nur noch einmal am Tag erhöhen. Heute hat sich der ADAC zu Wort gemeldet. Die gelben Engel fordern die Abschaffung der 12-Uhr-Regel. Radioton-Redakteur Franjo Benderch ist bei mir. Franjo, klär uns auf.
1: Also, der ADAC kritisiert, die Spritpreise sind dadurch nicht gesunken. Vielmehr sind die Preisschwankungen im Tagesverlauf noch größer geworden. Das macht Tanken einfach noch umständlicher.
0: Jetzt schauen wir mal nach Österreich. Wie funktioniert es da? Das war ja bisher unser Vorbild und großes Pro-Argument in der Debatte um die 12-Uhr-Regel, oder?
1: Ja, Österreich hat diese Regel seit 2009, aber tatsächlich gibt es keinen einzigen Nachweis, dass das je geholfen hat. In Westaustralien zum Beispiel, da erlaubt man sogar Preisanhebung als auch Senkung nur einmal am Tag. Und diese Regel gibt es seit 25 Jahren und hat da auch nichts bewirken können.
0: Wieso aber machen wir das denn?
1: Du, warum ist leicht? Die Politik schreibt sich halt gerne auf die Fahne, dieses etwas getan zu haben, obwohl zahlreiche Kritiker von Anfang an anhand vom Beispiel an zum Beispiel Österreich gesagt haben, dass die 12-Uhr-Regel wenig bringt. Drastische Maßnahmen wie Übergewinnsteuer, Steuersenkung, Spritpreisdeckel oder der Direktauszahlungsmechanismus sind politisch schwer umzusetzen. Erstmal, weil es wirtschaftlich schädlich ist und Parteien kein riesiges Defizit verantworten wollen und auch, weil die Ölkonzerne halt eine gute Lobby haben.
0: Täglich grüßen die Spritpreise und der Geduldsfaden wird langsam dünner hinsichtlich 12-Uhr-Regel. Danke, Franjo Benderch.
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13: 23 Grad in Heilbronn, 21 Messmen in Bad Mergentheim, 21 in Schwäbisch Hall, 20 in Aalen. Ein Herbstanfang nach Maß mit viel, viel Sonne und blauem Himmel und überall angenehmen Temperaturen. Auch wenn die Nacht heute ein wenig frischer wird, maximal 8 Grad dann. Der Radio Ton 3 Tage Wettertrend. Morgen bekommen wir wieder mehr Wolken ab, die Temperaturen aber dennoch angenehm bei 18 bis 20 Grad. Und zum Wochenende dann wieder mehr Sonne, eigentlich Sonne pur und Temperaturen bis zu 25 bis 27 Grad dann sogar.
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13: Viel los aktuell auf der B29 nach wie vor. Stuttgart Richtung Aalen zwischen Schwäbisch Gmünd Mitte und Iggingen. Dichter Verkehr aufgrund eines Unfalls. 23 Minuten braucht ihr hier länger durch. Dann A81 Heilbronn Richtung Würzburg zwischen Kreuz Weinsberg und Neuenstadt-Kocher 2 Kilometer Stau. Hier dauert es 10 Minuten länger durch. Und B19 zwischen Heidenheim Zentrum B466 und Heidenheim Seewiesen dichter Verkehr 10 Minuten plus ein berechnen. Schauen wir noch ganz kurz auf die A6 Mannheim Richtung Heilbronn zwischen Bad Rappenau und Heilbronn unter Eisesheim. Gefahr durch Reifenteile auf allen Fahrstreifen. Da steht ein defekter LKW rum auf dem rechten Fahrstreifen. Vorsichtig fahren. Und A6 Heilbronn Richtung Mannheim zwischen Sinsheim und Wiesloch-Rauenberg. Auch hier ein defektes Fahrzeug auf dem Standstreifen. Schauen wir auf die Blitzer. Einer steht in Löwenstein in der Meinharter Straße. 30 sind erlaubt, hat uns Radiotonhörerin Katharina durchgegeben. Dann in Greilsheim in der Goldbacher Straße wird geblitzt. 30 sind erlaubt. Und in Heilbronn in der Mannheimer Straße steht auch noch ein mobiler Blitzer. 40 dürft ihr hier fahren, nicht mehr, sonst wird's teuer. Das ist ganz klar. 0850 65 3x die 0, wenn ihr noch was habt. Meldet gerne kostenlos durch. Nico Santos habe ich jetzt für euch. Ich bin Max Peter. Schönen Mittwoch.
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0: An alle Autofahrer da draußen, wie geht's euch? Ihr seid hoffentlich nicht
1: gereizt.
0: Radioton mit dem extra Blick auf die Straßen, damit ihr sicher und freudig da ankommt, wo ihr ankommen wollt. Fahrt bitte vorsichtig aktuell auf der B29 zwischen Schwäbisch Gmünd Mitte und Schwäbisch Gmünd Ost. Dichter Verkehr, hier dauert es 11 Minuten aktuell länger durch. Dann A81 Heilbronn Richtung Würzburg zwischen Weinsberg-Ellhofen und Neuenstadt-Kocha. Da haben wir 2 Kilometer Stau, 10 Minuten plus. A6 Heilbronn Richtung Mannheim zwischen Sinsheim und Wiesloch-Rauenberg. Defektes Fahrzeug. Auf dem Standstreifen hier vorsichtig fahren und auf der A6 Mannheim Richtung Heilbronn zwischen Bad Rappenau und Heilbronn unter Eisesheim haben wir auch noch Gefahr durch Reifenteile auf allen Fahrstreifen. Ein defekter LKW ist der Grund dafür und der steht auf dem rechten Fahrstreifen. Also fahrt bitte vorsichtig. Außerdem ist noch jemand in der kostenlosen Hotline 0850 65 3 mal die 0.
2: Gerhard ist hier im Apparat. Guten Tag. Ich möchte eine Blitzeranhänger melden von Neckarsulm in Richtung Dahnfeld in der 70er-Zone.
0: Vielen Dank dir.
2: Gerne. Tschüss, schönen Tag noch.
0: Auch um kurz nach 6 schauen wir wieder auf die Straßen, dann ganz ausführlich. Bis dahin könnt ihr aber auch auf radioton.de gehen. Da gibt's alle Infos zum Verkehr und euren Strecken rund um die Uhr. 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
12: Übrigens, Schwäbisch Hall ist bekannt für seine beeindruckenden Freilichtspiele. Auf der 54-stufigen Treppe vor der Stadtkirche St. Michael.
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13: Ich bin Maxi Schwab. Guten Tag. Jetzt heißt es Daumen drücken für die Tonregion. Die amtierende Weinkönigin Nathalie Schäfter aus Bretzfeld-Schwabbach steht im Finale der Wahl zur deutschen Weinmajestät. Sie vertritt dort Hohenlohe und das Weinbaugebiet Württemberg. Unter dem Motto Eine von uns, eine für uns wollen ihre Unterstützer nun möglichst viele Menschen mobilisieren. Die Entscheidung, wer jetzt deutsche Weinmajestät wird, fällt dann am 25. September in Neustadt an der Weinstraße. Die Gewinnerin darf Deutschland ein Jahr lang als Weinbotschafterin im In- und Ausland repräsentieren. Maxi Schwab, Radio Ton, Bretzfeld, Schwabach.
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14: Ich bin Colin Mock. Olympische Spiele in der Hauptstadt wird es vorerst nicht geben. Berlin zieht seine Bewerbung zurück. Am Ende war der Widerstand in der Stadt zu groß und auch das Konzept kam nicht so gut an. Am Samstag entscheiden die Mitglieder des Deutschen Olympischen Sportbundes, ob München oder die Rhein-Ruhr-Region international antreten soll. Der Bundestag beschäftigt sich heute unter anderem mit einem Gesetzentwurf zu K.O.-Tropfen. In Zukunft sollen Strafen härter ausfallen, wenn der Stoff bei Sexual- oder Raubdelikten eingesetzt wird. Mindestens 5 Jahre Haft werden dann fällig. Die deutschen Innenstädte sind im Aufwind. Das geht aus einer Umfrage des Handelsverbands hervor. Die vielen Initiativen und Entwicklungsprogramme zeigen Wirkung, heißt es vom HDE. Gleichzeitig ruft der Verband dazu auf, weiter entschlossen gegen Leerstände vorzugehen. Für Berufseinsteiger ist es deutlich schwieriger geworden, einen Job zu finden. Laut dem Portal Indeed ist die Zahl der Einstiegsstellen seit 2022 stark gesunken. Deutlich weniger Jobangebote gibt es im Marketing, der IT und im Projektmanagement. Mehr Angebote dagegen in Pflege, Medizin und Gastronomie.
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15: Das war heute mal ein ordentlicher meteorologischer Herbstanfang mit ganz, ganz viel Sonne. Und ja, wir sehen sie auch noch. Blauen Himmel ebenfalls und rund 20 Grad in der gesamten Tonregion zwischen Kraichgau und Ostalb. Die Nacht, die wird dann wieder ein bisschen frischer. Bei maximal 8 Grad brauchen wir auf jeden Fall eine dickere Decke jetzt. Und in der Nacht kommen dann auch ein paar mehr Wölkchen dann wieder. Der Radio Thurn 3-Tage-Wettertrend morgen dann mehr Wolken. Die Temperaturen dennoch angenehm bei 18 bis 20 Grad und zum Wochenende dann wieder Sonne pur und Temperaturen bis 25 Grad.
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15: Und ein bisschen was ist noch los auf der B19 zwischen Heidenheim Zentrum, B466 und Heidenheim Seewiesen. Dichter Verkehr, 9 Minuten Zeitverlust müsst ihr hier einplanen. 6 Minuten länger dauert es auf der A81 Heilbronn Richtung Würzburg zwischen Kreuz Weinsberg und Neuenstadt Kocher. Da haben wir nämlich 1 Kilometer Stau. Und vorsichtig auch unterwegs sein auf der A6 Heilbronn Richtung Mannheim. Zwischen Heilbronn-Neckarsulm und Heilbronn-Untereisesheim Gefahr durch eine ungesicherte Unfallstelle auf dem Standstreifen hier. Und auf der A8 München Richtung Stuttgart zwischen Mühlhausen und Eichelberg Gefahr durch Spanngurte auf der Fahrbahn. Alles zum Nachlesen natürlich auf radioton.de. Schauen wir auf die Blitzer. Einer steht in der Kochendorfer Straße in Neuenstadt am Kocher. 70 sind hier erlaubt. Dann wird geblitzt in der Goldbacher Straße in Greilsheim, 30er-Zone. Und in Ludwigsburg in der August-Bebel-Straße steht auch noch ein Blitzanhänger. 50 sind hier erlaubt. Wenn ihr noch was habt, meldet es gerne durch. Kostenlos 0850 65 dreimal die 0. Gute Fahrt.
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15: Solarenergie macht aus Sonnenlicht saubere Energie und weil das für unsere Energieversorgung hier auf dem Planeten Erde wichtig ist, haben wir eine ganze Themenwoche daraus gemacht, warum sich Menschen für Solarenergie entscheiden. Darüber sprechen wir um 17:45. Ich bin Max Peter, schönen Mittwoch euch mit Felix Jehn und Bright jetzt.
16: Energie

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18: Kalendarischer Herbstanfang und was für einer. Mit Sonne pur, blauem Himmel und rund 20 Grad. Und das in der gesamten Tonregion zwischen Kraichgau und Ostalb. Ja, die Nacht natürlich wieder etwas frischer dann bei maximal 8 Grad. Und in der Nacht können dann auch schon ein paar Wölkchen aufziehen. Der Radio Ton 3-Tage-Wettertrend. Morgen bekommen wir dann mehr Wolken ab. Die Temperaturen aber dennoch angenehm bei 18 bis 20 Grad und zum Wochenende dann wieder Sonne pur und Temperaturen bis 25 Grad. Es wird richtig, richtig schön.
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18: 18.32 Uhr, wir schauen auf die A81, Stuttgart Richtung Heilbronn. Zwischen Dreieck-Leonberg und Ludwigsburg-Nord haben wir 6 Kilometer stockenden Verkehr. Hier braucht er aktuell rund 12 Minuten länger durch. Dann schauen wir noch ganz kurz auf die B19, Heidenheim an der Brenz. Zwischen Heidenheim-Zentrum B466 und Heidenheim-Seewiesen dichter Verkehr. 7 Minuten plus. Und auch die B29 ist noch betroffen, Aalen Richtung Stuttgart. Zwischen Iggingen und Schwäbisch Gmünd Ost. Da gab es vorhin einen Unfall. Auch da ist noch einiges los. Dann A6 Mannheim Richtung Heilbronn. Zwischen Bad Rappenau und Heilbronn unter Eisesheim. Defekter LKW hier auf dem Standstreifen. Und auf der A7 Ulm Richtung Würzburg. Zwischen Feuchtwangen West und Kreuz Feuchtwangen Crailsheim. Gefahr durch ein defektes Fahrzeug. Schauen wir noch ganz kurz auf die Blitzer. Einer steht in Neuenstadt am Kocher in der Kochendorfer Straße. 70 sind erlaubt. Dann wird in Crailsheim in der Goldbacher Straße nach wie vor geblitzt. 30er-Zone. Und in Ludwigsburg in der August-Bebel-Straße steht noch ein Blitzer. Hier dürft ihr 50 fahren. Ich bin Max-Peter. Wenn ihr noch was habt, 0800 50 65 3x die 0. Euch eine gute Fahrt jetzt mit Flow und Lick It.
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1: Wir haben eine Themenwoche und die heißt Solarenergie. Dafür sind wir auch mit vielen Kunden in Kontakt. So auch mit Volker Heider. Der hat sich nämlich eine Photovoltaikanlage installieren lassen. Volker, wie war da genau die Prozedur?
2: Das ist tatsächlich alles noch gar nicht so lange her. Ich sag mal so vor 4 Wochen circa kam der Kontakt. Zu dem ersten Gespräch kam es auch sehr schnell. Letztendlich waren wir uns sehr schnell davon überzeugt, auch von der Vorgehensweise vom Herrn Vogel. Wir hatten das Gefühl, dass es bedarfsgerecht war. Und das hat uns auch letztendlich überzeugt, einfach, dass wir gemerkt haben, da ist nicht einer, der will jetzt unbedingt was verkaufen, sondern tatsächlich bedarfsgerecht, was wir brauchen. Das war unser Ziel.
1: Also mit Marco Vogel von Rhein-Neckar Solar. Worum ging es dir, als du dich für Solar entschieden hast?
2: Ja, man kennt ja die Marktsituation, die ja sehr abhängig ist von außen. Und da haben wir uns natürlich auch Gedanken darüber gemacht, was können wir tun? 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Mhm. Das war für uns mit der Hauptgrund eigentlich, wo man sagen konnte, ein bisschen unabhängig werden. Und dieser Kampf an den Märkten, immer zu schauen, Stromanbieter wechseln, Gasanbieter wechseln, das fällt dann erst einmal hoffentlich die nächste Zeit flach.
1: Gibt es bald noch mehr Module für noch mehr Unabhängigkeit?
2: 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Bei uns wurde die Module am Dach Freitag vor einer Woche aufgebaut, bei 35 Grad Hitze. Also die Jungs von Rhein-Neckar Solar, die haben wunderbare Arbeit geleistet, haben da wirklich durchgezogen. Und natürlich für die Zukunft hat man sich jetzt auch schon überlegt, reichen mir die Module? 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
1: Okay, wenn ihr noch mehr wissen wollt über Solarenergie und eventuell Module, dann klickt mal rein auf radioton.de, da gibt es nicht nur Infos, sondern könnt ihr auch noch Fragen stellen und die leiten wir natürlich direkt weiter an Rhein-Neckar Solar.
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14: Ich bin Colin Mock. Im deutschen Rennen um die Olympischen Spiele schrumpft das Bewerberfeld. Berlin zieht sich laut Medienberichten zurück, nach dem Wahlsieg der Linken, die gegen Olympia ist, und dem letzten Platz im Bewerberranking. Jetzt kämpfen noch München und die Rhein-Ruhr-Region um die deutsche Olympia-Bewerbung. Vergewaltigungen sollen in Zukunft deutlich härter bestraft werden, wenn dabei K.O.-Tropfen eingesetzt werden. Der Bundestag beschäftigt sich heute mit einem entsprechenden Gesetzentwurf. Das Ganze wird dann so behandelt, als würde das Opfer mit einer Waffe bedroht werden. Die Mindeststrafe soll auf 5 Jahre steigen. Der frühere Hollywood-Produzent Harvey Weinstein muss für 15 Jahre ins Gefängnis. Das hat ein New Yorker Gericht jetzt verkündet. Im konkreten Fall ging es um den Missbrauch einer Produktionsassistentin. Insgesamt hatten mehr als 80 Frauen Weinstein Übergriffe oder Vergewaltigung vorgeworfen. Der ADAC ist dafür, die 12-Uhr-Regel beim Tanken wieder abzuschaffen. Dadurch hätte sich zwar die Zahl der täglichen Preisänderungen deutlich reduziert, die Preise habe das aber nicht gesenkt. Und wer nach 12 Uhr tanken müsse, zahle drauf. Das sei nicht gerechtfertigt, heißt es in einer Mitteilung. Das DFB-Team bereitet sich weiter aufs erste Länderspiel unter Neubundestrainer Jürgen Klopp vor. Morgen geht's in Amsterdam gegen die Niederlande. Beim Training heute war die Laune gut und die Chemie zwischen Trainer und Team scheint zu stimmen. Klopp sagt, ich gehe für die Jungs durchs Feuer.
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15: Unter Gruppenbach 19 Grad, Kitzingen 17, Satteldorf 18, Böbingen an der Rems 16, Königsbronn 16, Bretzfeld 19. Also es ist herbstlich und schön. So war auch der Tag. Die Nacht, die wird ein bisschen frischer, dann Temperaturen unter den 10 Grad. Also es wird maximal so 8 Grad dann heute Abend geben. Auf jeden Fall die Decke ein bisschen aufdicken, will ich sagen. Und der Radio Ton 3 Tage Wettertrend sagt auch, ab morgen dann wieder ein paar mehr Wolken am Himmel. Himmel, die Temperaturen aber angenehm, maximal 20 Grad. Und zum Wochenende, also ab Freitag, wieder Sonne pur. Temperaturen bis 25 Grad, Sonntag sogar 27 Grad.
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15: 19:02 ist es, wir schauen auf die B14. Zwischen Backnang Mitte und Backnang West haben wir dichten Verkehr. Hier braucht er aktuell rund 6 Minuten länger durch. Und A81 Heilbronn Richtung Stuttgart zwischen Mundelsheim und Bleidelsheim. Gefahr durch ein totes Tier. Ein Hund, der auf der rechten Fahrspur liegt. Und auch auf dem Standstreifen hier ganz vorsichtig fahren. Und auch nochmal Vorsicht auf der A6 Mannheim Richtung Heilbronn zwischen Bad Rappenau und Heilbronn unter Eisesheim. Hier ein defekter LKW auf dem Standstreifen. Mehr zu eurer Strecke auf radioton.de. Schauen wir auf die Blitzer. Einer steht in Heilbronn im Gemmingstal. 30 sind hier erlaubt, hat uns Radiotonhörerin Renate eben durchgegeben. Vielen, vielen Dank dir. Dann wird geblitzt in Ellwangen in der St.-Georg-Straße. Hier sind 30 erlaubt. Und auch in Meinhardt in der Weinsberger Straße steht ein mobiler Blitzer. 50 sind gestattet. Wenn ihr noch was habt, schickt uns gerne eine WhatsApp-Sprachnachricht an die 0850 65 3x0. Ich bin Max Peter. Morgen bin ich wieder für euch da ab 14 Uhr. Ich freue mich. Habt einen schönen Mittwochabend.
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13: Aktuell gibt es bei uns ruhiges Wetter mit aufgelockerten Wolken und meist trockenem Himmel. In Crailsheim liegen die Temperaturen gerade bei 19 Grad, in Blaufelden bei 18 Grad und in Ingelfingen bei 20 Grad. Bis zum Abend bleibt es oft freundlich, später ziehen vor allem mehr Wolken durch. In der Nacht gehen die Werte bei uns auf etwa 10 Grad zurück. Morgen zeigt sich der Himmel wieder wechselhaft, dazu liegen die Höchstwerte um 17 bis 19 Grad.
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14: A81 Würzburg Richtung Heilbronn zwischen Ahorn und Boxberg. Achtung, auf allen Fahrstreifen liegen Reifenteile. Im Main-Tauber-Kreis auf der L1005 zwischen Schmerbach und dem Abzweig nach Schwarzenbronn liegt Getreide auf der Straße. Auf der A6 Mannheim Richtung Heilbronn steht zwischen Bad Rappenau und Heilbronn-Untereisesheim ein defekter LKW auf dem Standstreifen. Und in Backnang auf der B14 zwischen Backnang-Mitte und Backnang-West ist dichter Verkehr. Ihr braucht mindestens 6 Minuten länger. Noch mehr Verkehr, ausführlich zum Nachlesen, findet ihr auf radioton.de und in unserer App.
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2: Ich bin Colin Mock. Im deutschen Rennen um die Olympischen Spiele schrumpft das Bewerberfeld. Berlin zieht sich laut Medienberichten zurück, nach dem Wahlsieg der Linken, die gegen Olympia ist, und dem letzten Platz im Bewerberranking. Jetzt kämpfen noch München und die Rhein-Ruhr-Region um die deutsche Olympia-Bewerbung. Schwarz-Rot will stärker gegen Sozialmissbrauch vorgehen. Unter anderem geht es dabei gegen professionelle Banden, die Schrottimmobilien an Menschen aus Osteuropa vermieten und ihnen große Teile der Sozialleistungen abknöpfen. Auch Schwarzarbeit soll härter bekämpft werden. Der frühere Hollywood-Produzent Harvey Weinstein muss für 15 Jahre ins Gefängnis. Das hat ein New Yorker Gericht jetzt verkündet. Im konkreten Fall ging es um den Missbrauch einer Produktionsassistentin. Insgesamt hatten mehr als 80 Frauen Weinstein Übergriffe oder Vergewaltigung vorgeworfen. Die deutschen Innenstädte sind im Aufwind. Das geht aus einer Umfrage des Handelsverbands hervor. Die vielen Initiativen und Entwicklungsprogramme zeigen Wirkung, heißt es vom HDE. Gleichzeitig ruft der Verband dazu auf, weiter entschlossen gegen Leerstände vorzugehen.
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3: Bei uns gibt's am Abend meist klaren Himmel und trockene Verhältnisse. In Meinhard liegen die Temperaturen gerade bei 14 Grad, in Rosengarten bei 15 Grad und in Geildorf bei 14 Grad. Heute Nacht sinken die Werte auf einstellige bis knapp zweistellige Werte ab. Dazu mischen sich zeitweise Wolken dazu. Morgen zeigt sich der Himmel wieder oft grau, mit einzelnen Auflockerungen und Höchstwerten um 17 Grad.
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4: A7 Würzburg Richtung Ulm, zwischen Bad Windsheim und Rothenburg ob der Tauber. Vorsicht, da steht ein defektes Fahrzeug. Auch auf der A6 Heilbronn Richtung Nürnberg, zwischen Schwäbisch Hall und Ilshofen-Wolpertshausen steht ein defektes Fahrzeug. Auf der A81 Würzburg Richtung Heilbronn zwischen Ahorn und Boxberg steht ein defekter LKW auf dem Standstreifen. Und auf der B39 Heilbronn Richtung Wiesloch zwischen Bad Rappenau-Fürfeld und Kirchardt ist dichter Verkehr. Ihr braucht mindestens 8 Minuten länger. Noch mehr Verkehr ausführlich zum Nachlesen findet ihr auf radioton.de und in unserer App.
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11: Bei uns gibt's am Abend meist klaren Himmel und trockene Verhältnisse. In Meinhard liegen die Temperaturen gerade bei 14 Grad, in Rosengarten bei 15 Grad und in Geildorf bei 14 Grad. Heute Nacht sinken die Werte auf einstellige bis knapp zweistellige Werte ab. Dazu mischen sich zeitweise Wolken dazu. Morgen zeigt sich der Himmel wieder oft grau, mit einzelnen Auflockerungen und Höchstwerten um 17 Grad.
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12: Vorsicht auf der A6 Heilbronn Richtung Nürnberg, zwischen Kreuz Weinsberg und Bretzfeld. Da steht ein defektes Fahrzeug. Auch auf der A3 Frankfurt Richtung Würzburg, zwischen Wertheim-Lenkfurt und Helmstadt gibt's ein defektes Fahrzeug. Und auf der A81 Würzburg Richtung Heilbronn, zwischen Ahorn und Boxberg steht ein defekter LKW auf dem Standstreifen. Noch mehr Verkehr, ausführlich zum Nachlesen, findet ihr auf radioton.de und in unserer App.
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3: Ich bin Colin Mock. Olympische Spiele in der Hauptstadt wird es vorerst nicht geben. Berlin zieht seine Bewerbung zurück. Am Ende war der Widerstand in der Stadt zu groß und auch das Konzept kam nicht so gut an. Am Samstag entscheiden die Mitglieder des Deutschen Olympischen Sportbundes, ob München oder die Rhein-Ruhr-Region international antreten soll. Vergewaltigungen sollen in Zukunft deutlich härter bestraft werden, wenn dabei K.O.-Tropfen eingesetzt werden. Der Bundestag hat sich mit einem entsprechenden Gesetzentwurf beschäftigt. Das Ganze wird dann so behandelt, als würde das Opfer mit einer Waffe bedroht werden. Die Mindeststrafe soll auf 5 Jahre steigen. Die deutschen Innenstädte sind im Aufwind. Das geht aus einer Umfrage des Handelsverbands hervor. Die vielen Initiativen und Entwicklungsprogramme zeigen Wirkung, heißt es vom HDE. Gleichzeitig ruft der Verband dazu auf, weiter entschlossen gegen Leerstände vorzugehen. Für Berufseinsteiger ist es deutlich schwieriger geworden, einen Job zu finden. Laut dem Portal Indeed ist die Zahl der Einstiegsstellen seit 2022 stark gesunken. Deutlich weniger Jobangebote gibt es im Marketing, der IT und im Projektmanagement. Mehr Angebote dagegen in Pflege, Medizin und Gastronomie.
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4: Bei uns gibt's am Abend meist klaren Himmel und trockene Verhältnisse. In Meinhard liegen die Temperaturen gerade bei 14 Grad, in Rosengarten bei 15 Grad und in Geildorf bei 14 Grad. Heute Nacht sinken die Werte auf einstellige bis knapp zweistellige Werte ab. Dazu mischen sich zeitweise Wolken dazu. Morgen zeigt sich der Himmel wieder oft grau, mit einzelnen Auflockerungen und Höchstwerten um 17 Grad.
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6: A7 Würzburg Richtung Ulm zwischen Kitzingen und Marktbreit. Vorsicht wegen eines defekten Fahrzeugs. Auch auf der A6 Nürnberg Richtung Heilbronn im Bereich Schnelldorf steht ein defektes Fahrzeug. Auf der A81 Würzburg Richtung Heilbronn zwischen Ahorn und Boxberg steht ein defekter LKW auf dem Standstreifen. Auf der A8 München Richtung Stuttgart zwischen Ulm-West und Merklingen habt ihr 2 Kilometer Stau, plant etwa 6 Minuten mehr ein. Noch mehr Verkehr, ausführlich zum Nachlesen, findet ihr auf radioton.de und in unserer App.
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1: Bei uns gibt's am Abend meist klaren Himmel und trockene Verhältnisse. In Meinhard liegen die Temperaturen gerade bei 14 Grad, in Rosengarten bei 15 Grad und in Geildorf bei 14 Grad. Heute Nacht sinken die Werte auf einstellige bis knapp zweistellige Werte ab. Dazu mischen sich zeitweise Wolken dazu. Morgen zeigt sich der Himmel wieder oft grau, mit einzelnen Auflockerungen und Höchstwerten um 17 Grad.
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3: A6 Nürnberg Richtung Heilbronn zwischen Öhringen und Bretzfeld. Achtung, da steht eine ungesicherte Unfallstelle auf dem Beschleunigungsstreifen. Auf der A7 Würzburg Richtung Ulm zwischen Kitzingen und Marktbreit steht ein defektes Fahrzeug. Dazu auf der A81 Würzburg Richtung Heilbronn zwischen Ahorn und Boxberg ein defekter LKW auf dem Standstreifen. Und auf der B290 Crailsheim Richtung Ahlen zwischen Crailsheim Nordwestumgehung und Crailsheim dichter Verkehr plant etwa 5 Minuten mehr ein. Noch mehr Verkehr ausführlich zum Nachlesen findet ihr auf radioton.de und in unserer App.
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2: Ich bin Dirk Justus. Im deutschen Rennen um die Olympischen Spiele schrumpft das Bewerberfeld. Berlin zieht sich laut Medienberichten zurück. Nach dem Wahlsieg der Linken, die gegen Olympia ist, und dem letzten Platz im Bewerberranking. Jetzt kämpfen noch München und die Rhein-Ruhr-Region um die deutsche Olympia-Bewerbung. Schwarz-Rot will stärker gegen Sozialmissbrauch vorgehen. Unter anderem geht es dabei gegen professionelle Banden, die Schrottimmobilien an Menschen aus Osteuropa vermieten und ihnen große Teile der Sozialleistungen abknöpfen. Auch Schwarzarbeit soll härter bekämpft werden. Putin bekommt die große Weltbühne angeboten. Die USA haben den russischen Präsidenten zum G20-Gipfel eingeladen. Er findet im Dezember in Miami statt. Der ukrainische Präsident Zelensky hat sich bereit erklärt, Putin beim G20-Gipfel zu treffen. Aus dem Kreml heißt es, das sei unmöglich. Der frühere Hollywood-Produzent Harvey Weinstein muss für 15 Jahre ins Gefängnis. Das hat ein New Yorker Gericht jetzt verkündet. Im konkreten Fall ging es um den Missbrauch einer Produktionsassistentin. Insgesamt hatten mehr als 80 Frauen Weinstein Übergriffe oder Vergewaltigung vorgeworfen. Die letzten Vorbereitungen laufen für Jürgen Klopps Premiere als neuer Fußball-Bundestrainer. Die eine Hälfte des XXL-Kaders bereiten sich auf das Länderspiel morgen in den Niederlanden vor. Klopp sagt, jetzt müssen Ergebnisse her. Das Team versucht aber unter all dem Druck trotzdem Spaß zu haben.
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3: Aktuell gibt's bei uns einen wechselnden Himmel mit zeitweise vielen Wolken. In Ilshofen liegen die Temperaturen gerade bei 12 Grad, in Schwäbisch Hall bei 11 Grad und in Rot am See bei 12 Grad. Heute Nacht geht's bei uns langsam runter. Morgen liegen die Höchstwerte dann wieder etwas höher, auch wenn sich Wolken weiterhalten.
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4: A6 Nürnberg Richtung Heilbronn. Im Bereich der Anschlussstelle Schnelldorf Vorsicht wegen eines defekten Fahrzeugs. Auch auf der A6 Heilbronn Richtung Nürnberg zwischen Crailsheim und Schnelldorf steht ein defektes Fahrzeug. Auf der A6 Nürnberg Richtung Heilbronn zwischen Öhringen und Bretzfeld läuft eine Unfallaufnahme auf dem Beschleunigungsstreifen. Auf der B29 Stuttgart Richtung Aalen zwischen der Anschlussstelle Winterbach und der Anschlussstelle Schorndorf West ist dichter Verkehr. Ihr braucht mindestens 12 Minuten länger. 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
1: Aktuell gibt es bei uns einen wechselnden Himmel mit zeitweise vielen Wolken. In Ilshofen liegen die Temperaturen gerade bei 12 Grad, in Schwäbisch Hall bei 11 Grad und in Roth am See bei 12 Grad. Heute Nacht geht es bei uns langsam runter. Morgen liegen die Höchstwerte dann wieder etwas höher, auch wenn sich Wolken weiterhalten.
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2: A81 Heilbronn Richtung Stuttgart in Höhe Ludwigsburg Süd. Achtung, dort steht ein liegen gebliebenes Fahrzeug auf dem Beschleunigungsstreifen. Auf der A81 Würzburg Richtung Heilbronn ist zwischen Ahorn und Boxberg ein defekter LKW auf dem Standstreifen. Der rechte Fahrstreifen ist gesperrt. Auf der A6 Heilbronn Richtung Mannheim gibt's im Bereich Bad Rappenau ein defektes Fahrzeug. Und auf der A6 Nürnberg Richtung Heilbronn steht im Bereich Schnelldorf ebenfalls ein defektes Fahrzeug. Noch mehr Verkehr, ausführlich zum Nachlesen, findet ihr auf radioton.de und in unserer App.
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2: Ich bin Dirk Justus. Olympische Spiele wird es vorerst nicht in der Hauptstadt geben. Laut Medienberichten zieht Berlin seine Bewerbung zurück. Am Ende war der Widerstand in der Stadt zu groß und auch das Konzept kam nicht so gut an. Am Samstag entscheidet sich, ob München oder die Rhein-Ruhr-Region international antreten soll. Vergewaltigungen sollen in Zukunft deutlich härter bestraft werden, wenn dabei K.O.-Tropfen eingesetzt werden. Der Bundestag hat sich mit einem entsprechenden Gesetzentwurf beschäftigt. Das Ganze wird dann so behandelt, als würde das Opfer mit einer Waffe bedroht werden. Die Mindeststrafe soll auf 5 Jahre steigen. Wieder ein Drohnenvorfall an einem deutschen Flughafen. Am Hauptstadt-Airport Berlin-Brandenburg war ein solches Objekt am Abend gesichtet worden. Laut Bundespolizei wurde daraufhin der Flugbetrieb kurzzeitig komplett eingestellt. Flugzeuge wurden deshalb umgeleitet. Für Berufseinsteiger ist es deutlich schwieriger geworden, einen Job zu finden. Laut dem Jobportal Indeed ist die Zahl der Einstiegsstellen seit 2022 stark gesunken. Deutlich weniger Jobangebote gibt es im Marketing, der IT und im Projektmanagement. Mehr Angebote dagegen in Pflege, Medizin und Gastronomie. Das DFB-Team bereitet sich weiter aufs erste Länderspiel unter Neubundestrainer Jürgen Klopp vor. Morgen geht's in Amsterdam gegen die Niederlande. Beim Training heute war die Laune gut und die Chemie zwischen Trainer und Team scheint zu stimmen. Klopp sagt, ich gehe für die Jungs durchs Feuer.
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3: Aktuell gibt's bei uns einen wechselnden Himmel mit zeitweise vielen Wolken. In Ilshofen liegen die Temperaturen gerade bei 12 Grad, in Schwäbisch Hall bei 11 Grad und in Roth am See bei 12 Grad. Heute Nacht geht's bei uns langsam runter, morgen liegen die Höchstwerte dann wieder etwas höher, auch wenn sich Wolken weiterhalten.
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5: A7 Würzburg Richtung Ulm, zwischen der Raststätte Ellwangerberge West und Ellwangen. Vorsicht, da liegt ein totes Tier auf dem linken Fahrstreifen. Auf der A81 Heilbronn Richtung Stuttgart gibt's in Höhe Ludwigsburg Süd ein liegengebliebenes Fahrzeug auf dem Beschleunigungsstreifen. Außerdem auf der A81 Würzburg Richtung Heilbronn zwischen Ahorn und Boxberg. Ein defekter LKW steht auf dem Standstreifen, der rechte Fahrstreifen ist gesperrt. Noch mehr Verkehr ausführlich zum Nachlesen findet ihr auf radioton.de und in unserer App.
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2: Aktuell gibt's bei uns einen wechselnden Himmel mit zeitweise vielen Wolken. In Ilshofen liegen die Temperaturen gerade bei 12 Grad, in Schwäbisch Hall bei 11 Grad und in Roth am See bei 12 Grad. Heute Nacht geht's bei uns langsam runter, morgen liegen die Höchstwerte dann wieder etwas höher, auch wenn sich Wolken weiterhalten.
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4: A81 Heilbronn Richtung Stuttgart. Im Bereich der Anschlussstelle Ludwigsburg Süd steht ein defektes Fahrzeug, bitte besonders aufpassen. Auf der A81 Würzburg Richtung Heilbronn ist zwischen Tauberbischofsheim und Ahorn eine Tagesbaustelle. Dort sind Baustellenfahrzeuge unterwegs. Und auf der A81 Würzburg Richtung Heilbronn ist zwischen Ahorn und Boxberg der rechte Fahrstreifen gesperrt. Grund ist ein defekter LKW auf dem Standstreifen. Noch mehr Verkehr, ausführlich zum Nachlesen, findet ihr auf radioton.de und in unserer App.
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3: Ich bin Dirk Justus. Im deutschen Rennen um die Olympischen Spiele schrumpft das Bewerberfeld. Berlin zieht sich laut Medienberichten zurück. Nach dem Wahlsieg der Linken, die gegen Olympia ist, und dem letzten Platz im Bewerberranking. Jetzt kämpfen noch München und die Rhein-Ruhr-Region um die deutsche Olympia-Bewerbung. Im Bundestag sind K.O.-Tropfen Thema gewesen. In Zukunft sollen Strafen härter ausfallen, wenn der Stoff bei Sexual- oder Raubdelikten eingesetzt wird. Mindestens 5 Jahre Haft werden dann fällig. Wieder ein Drohnenvorfall an einem deutschen Flughafen. Am Hauptstadt-Airport Berlin-Brandenburg war ein solches Objekt am Abend gesichtet worden. Laut Bundespolizei wurde daraufhin der Flugbetrieb kurzzeitig komplett eingestellt. Flugzeuge wurden deshalb umgeleitet. Putin bekommt die große Weltbühne angeboten. Die USA haben den russischen Präsidenten zum G20-Gipfel eingeladen. Er findet im Dezember in Miami statt. Der ukrainische Präsident Zelensky hat sich bereit erklärt, Putin beim G20-Gipfel zu treffen. Aus dem Kreml heißt es, das sei unmöglich. Der frühere Hollywood-Produzent Harvey Weinstein muss für 15 Jahre ins Gefängnis. Das hat ein New Yorker Gericht jetzt verkündet. Im konkreten Fall ging es um den Missbrauch einer Produktionsassistentin. Insgesamt hatten mehr als 80 Frauen Weinstein Übergriffe oder Vergewaltigung vorgeworfen.
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4: Aktuell gibt's bei uns überwiegend ruhiges Wetter mit teils mehr, teils weniger Wolken. In Künzelsau liegen die Temperaturen gerade bei 12 Grad, in Satteldorf bei 10 Grad und in Schöntal bei 12 Grad. Heute Nacht bleibt's meist trocken, dabei sinken die Werte nur langsam und liegen morgen früh um die 10 Grad. Morgen zeigt sich bei uns erst oft grau, später gibt's etwas mehr Auflockerungen und die Höchstwerte liegen zwischen 17 und 19 Grad.
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5: Achtung, auf der A6 Heilbronn Richtung Mannheim. Im Bereich der Anschlussstelle Bad Rappenau steht ein defektes Fahrzeug. Und auch auf der A81 Heilbronn Richtung Stuttgart müsst ihr im Bereich Ludwigsburg Süd wegen eines defekten Fahrzeugs aufpassen. Noch mehr Verkehr ausführlich zum Nachlesen findet ihr auf radioton.de und in unserer App.
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1: Ich bin Dirk Justus. Im deutschen Rennen um die Olympischen Spiele schrumpft das Bewerberfeld. Berlin zieht sich laut Medienberichten zurück. Nach dem Wahlsieg der Linken, die gegen Olympia ist, und dem letzten Platz im Bewerberranking. Jetzt kämpfen noch München und die Rhein-Ruhr-Region um die deutsche Olympia-Bewerbung. Im Bundestag sind K.O.-Tropfen Thema gewesen. In Zukunft sollen Strafen härter ausfallen, wenn der Stoff bei Sexual- oder Raubdelikten eingesetzt wird. Mindestens 5 Jahre Haft werden dann fällig. Wieder ein Drohnenvorfall an einem deutschen Flughafen. Am Hauptstadt-Airport Berlin-Brandenburg war ein solches Objekt am Abend gesichtet worden. Laut Bundespolizei wurde daraufhin der Flugbetrieb kurzzeitig komplett eingestellt. Flugzeuge wurden deshalb umgeleitet. Putin bekommt die große Weltbühne angeboten. Die USA haben den russischen Präsidenten zum G20-Gipfel eingeladen. Er findet im Dezember in Miami statt. Der ukrainische Präsident Zelensky hat sich bereit erklärt, Putin beim G20-Gipfel zu treffen. Aus dem Kreml heißt es, das sei unmöglich. Der frühere Hollywood-Produzent Harvey Weinstein muss für 15 Jahre ins Gefängnis. Das hat ein New Yorker Gericht jetzt verkündet. Im konkreten Fall ging es um den Missbrauch einer Produktionsassistentin. Insgesamt hatten mehr als 80 Frauen Weinstein Übergriffe oder Vergewaltigung vorgeworfen.
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2: Aktuell gibt's bei uns überwiegend ruhiges Wetter mit teils mehr, teils weniger Wolken. In Künzelsau liegen die Temperaturen gerade bei 12 Grad, in Satteldorf bei 10 Grad und in Schöntal bei 12 Grad. Heute Nacht bleibt's meist trocken, dabei sinken die Werte nur langsam und liegen morgen früh um die 10 Grad. Morgen zeigt sich bei uns erst oft grau, später gibt's etwas mehr Auflockerungen und die Höchstwerte liegen zwischen 17 und 19 Grad.
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4: Derzeit keine Meldungen, weiterhin eine gute Fahrt.
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3: Ich bin Dirk Justus. Olympische Spiele wird es vorerst nicht in der Hauptstadt geben. Laut Medienberichten zieht Berlin seine Bewerbung zurück. Am Ende war der Widerstand in der Stadt zu groß und auch das Konzept kam nicht so gut an. Am Samstag entscheidet sich, ob München oder die Rhein-Ruhr-Region international antreten soll. Schwarz-Rot will stärker gegen Sozialmissbrauch vorgehen. Unter anderem geht es dabei gegen professionelle Banden, die Schrottimmobilien an Menschen aus Osteuropa vermieten und ihnen große Teile der Sozialleistungen abknöpfen. Auch Schwarzarbeit soll härter bekämpft werden. Wieder drohender Alarm an einem deutschen Flughafen. Am Airport Berlin-Brandenburg wurde deshalb der Flugbetrieb am Abend kurzzeitig gestoppt. Zuvor war eine Drohne über dem Gelände gesichtet worden, heißt es von der Bundespolizei. Nach rund 45 Minuten liefen Starts und Landungen wieder. Chinas Präsident Xi ist zu einem dreitägigen Staatsbesuch in den USA angekommen. Präsident Trump empfing ihn persönlich an einem Militärflughafen bei Washington. Heute sprechen beide im Weißen Haus über Handel, Irankrieg und künstliche Intelligenz. Die Innenstädte in Deutschland sind in den letzten Jahren wieder deutlich attraktiver geworden. In einer Umfrage des Handelsverbands haben über 80% gesagt, dass sie ihre Innenstadt künftig mindestens genauso häufig besuchen wie heute. Das ist der beste Wert seit Jahren. Heute wird es ernst für Jürgen Klopp. Er hat am Abend sein erstes Länderspiel als neuer Bundestrainer. In Amsterdam spielt das DFB-Team in der Nations League gegen die Niederlande. Los geht's um 20.45 Uhr.
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4: Aktuell gibt's bei uns überwiegend ruhiges Wetter mit teils mehr, teils weniger Wolken. In Künzelsau liegen die Temperaturen gerade bei 12 Grad, in Satteldorf bei 10 Grad und in Schöntal bei 12 Grad. Heute Nacht bleibt's meist trocken, dabei sinken die Werte nur langsam und liegen morgen früh um die 10 Grad. Morgen zeigt sich bei uns erst oft grau, später gibt's etwas mehr Auflockerungen und die Höchstwerte liegen zwischen 17 und 19 Grad.
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5: Achtung, auf der A6 Nürnberg Richtung Heilbronn zwischen Ilshofen, Wolpertshausen und Schwäbisch Hall. Da steht ein unbeleuchtetes Fahrzeug auf dem Standstreifen. Noch mehr Verkehr, ausführlich zum Nachlesen, findet ihr auf radioton.de und in unserer App.
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1: Ich bin Dirk Justus. Olympische Spiele wird es vorerst nicht in der Hauptstadt geben. Laut Medienberichten zieht Berlin seine Bewerbung zurück. Am Ende war der Widerstand in der Stadt zu groß und auch das Konzept kam nicht so gut an. Am Samstag entscheidet sich, ob München oder die Rhein-Ruhr-Region international antreten soll. Schwarz-Rot will stärker gegen Sozialmissbrauch vorgehen. Unter anderem geht es dabei gegen professionelle Banden, die Schrottimmobilien an Menschen aus Osteuropa vermieten und ihnen große Teile der Sozialleistungen abknöpfen. Auch Schwarzarbeit soll härter bekämpft werden. Wieder Drohnenalarm an einem deutschen Flughafen. Am Airport Berlin-Brandenburg wurde deshalb der Flugbetrieb am Abend kurzzeitig gestoppt. Zuvor war eine Drohne über dem Gelände gesichtet worden, heißt es von der Bundespolizei. Nach rund 45 Minuten liefen Starts und Landungen wieder. Chinas Präsident Xi ist zu einem dreitägigen Staatsbesuch in den USA angekommen. Präsident Trump empfing ihn persönlich an einem Militärflughafen bei Washington. Heute sprechen beide im Weißen Haus über Handel, Irankrieg und künstliche Intelligenz. Die Innenstädte in Deutschland sind in den letzten Jahren wieder deutlich attraktiver geworden. In einer Umfrage des Handelsverbands haben über 80% gesagt, dass sie ihre Innenstadt künftig mindestens genauso häufig besuchen wie heute. Das ist der beste Wert seit Jahren. Heute wird es ernst für Jürgen Klopp. Er hat am Abend sein erstes Länderspiel als neuer Bundestrainer. In Amsterdam spielt das DFB-Team in der Nations League gegen die Niederlande. Los geht's um 20.45 Uhr.
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2: Aktuell gibt's bei uns überwiegend ruhiges Wetter mit teils mehr, teils weniger Wolken. In Künzelsau liegen die Temperaturen gerade bei 12 Grad, in Satteldorf bei 10 Grad und in Schöntal bei 12 Grad. Heute Nacht bleibt es meist trocken, dabei sinken die Werte nur langsam und liegen morgen früh um die 10 Grad. Morgen zeigt sich bei uns erst oft grau, später gibt es etwas mehr Auflockerungen und die Höchstwerte liegen zwischen 17 und 19 Grad.
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4: Derzeit keine Meldungen, weiterhin eine gute Fahrt.
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